0: abhalten. Wenn ich die Texte der Bibel lese, kommt diese Tatsache ganz unspektakulär daher. Aber das ist es nicht. Der Tempel ist das Zentrum des religiösen Lebens und wer dort sprechen darf, ist eine religiöse Autorität. Auch heute darf man schließlich nicht ohne weiteres in Kirchen auf die Kanzel gehen. Jesus ist den Menschen in Jerusalem schon bekannt. Der Text zeigt uns, dass er eine strittige Person ist. Die einen setzen große Hoffnung auf ihn, die anderen wollen ihn zum Schweigen bringen. Viele stehen dazwischen und haben Angst, sich zu positionieren. Die Menschen damals sind unsicher, wer dieser Jesus eigentlich ist. Und ich glaube, dahinter steckt ein tieferes menschliches Problem, das uns bis heute betrifft. Wir kennen und erkennen Gott nicht, jedenfalls nicht einfach so von uns aus, obwohl wir als sein Ebenbild geschaffen sind, wie ich es als Christ glaube. Jesus konfrontiert dieses Problem und seine Zuhörer direkt. Ihr kennt Gott nicht. Wenn ich als Mensch mir in einer Sache unsicher bin, dann suche ich oft nach Autoritäten, die mir helfen, klarer zu sehen oder besser zu verstehen. Damals fragen sich die Menschen, was wohl die religiösen Führer über Jesus sagen. Heute berufen sich viele auf vermeintliche Autoritäten aus Wissenschaft, Politik oder der Promi-Welt, um entweder den eigenen Glauben oder Unglauben zu begründen. Jesus hat einen ganz anderen Ansatz. Er sagt, wenn ich ihm glaube und mein Leben auf ihn baue, dann lässt er in mir eine sprudelnde Quelle entstehen, die im Leben hilft, zu reifen, zu entscheiden, zu verstehen und zu glauben. Es überrascht also nicht nur, dass Jesus im Tempel lehrt. Das, was er lehrt, macht ihn zur Autorität schlechthin, der im Tempel genau da ist, wo er hingehört. Die zweite Sache, die die Menschen erstaunen lässt, ist, dass Jesus seinen Weggang ankündigt. Seinen Jüngern gegenüber hat er wiederholt ganz klar gesagt, was mit ihm geschehen wird. Doch selbst sie können es nicht glauben. Die Zuhörer von Jesus im Tempel verstehen nicht. Will er auf Reisen gehen? Wo soll er schon hin, wo wir ihn nicht mehr finden könnten? Diese Reaktion ist bemerkenswert, besonders da sie sich vorher noch den Mund darüber zerrissen haben, wo er herkommt und behaupten, genau deshalb zu wissen, dass er nicht der Messias sein kann. Während sich seine Zeitgenossen noch über diese Herkunftsfrage austauschen, ist Jesus gedanklich schon einen gewaltigen Schritt weiter. Auch hier erstaunt er, und ich habe wieder den Eindruck, dass die Leute einfach nicht mitkommen. Bis heute suchen und forschen etliche, was Jesus mit so manchen seiner Aussagen meint. Für viele bleibt es ein Fischen im Trüben, doch diejenigen, die Jesus vertrauen und sein Wort annehmen, finden in seinen Worten Worte des ewigen Lebens und einen großen Schatz. Und das überrascht bis heute, obwohl Jesus nicht mehr da zu sein scheint. Die dritte und letzte Überraschung, von der ich sprechen möchte, erfordert, dass ich etwas aushole. Jesus befindet sich auf dem Laubhüttenfest in Jerusalem. Ein Fest, zu dem Menschen aus dem ganzen Land hinaufziehen, um tagelang miteinander zu feiern. Der Höhepunkt ist eine feierliche Prozession am Ende der Festwoche, das Schöpfritual. Priester gehen dabei vom Altar im Tempel los, hinab zum Teich Siloah, der am Fuß der Davidstadt liegt, ein Fußweg von gut 20 Minuten. Unter dem schmetternden Klang von Posaunen wird aus diesem Teich Wasser geschöpft. Dieses Wasser bringt man dann in der feierlichen Prozession in den Tempel und gießt es auf den Altar. Dazu wird ein Text aus dem Propheten Jesaja rezitiert, Kapitel 12. Mit Freuden sollt ihr schöpfen aus den Quellen des Heils. Wenn ich diesen Text auf Hebräisch lese, fallen zwei Wörter auf, die immer wieder wiederholt werden. Zum einen ist wiederholt die Rede vom Namen Gottes. Zum anderen kommt wieder und wieder das Wort Jeschua, was übersetzt Heil oder Rettung bedeutet. Es ist gleichzeitig die hebräische Form des Namens von Jesus. Stellen Sie sich einmal diese Szene bildhaft vor. Die Priester gießen das Wasser aus, die Posaunen dröhnen, die Menge singt fröhlich vom Heil, von Jeschua. Und genau in diesem Moment stellt sich Jesus, Jeschua, in den Tempel und ruft den Menschen zu: Wen da dürstet, der komme zu mir und trinke. Wer an mich glaubt, von dessen Leib werden, wie die Schrift sagt, Ströme des lebendigen Wassers fließen. Was sagt er damit anderes als: Ich bin der, von dem ihr gerade singt. Ich bin das Heil und die Rettung Gottes. Ich bin das Wasser, was euren Durst nach Leben stillt. Dieser Ausspruch ist von überraschender Sprengkraft, damals wie heute. Wie lebendig diese Szene ist, zeigt die Archäologie Jerusalems. Gerade in den letzten Jahren wurde dieser alte Teich Siloa und die monumentale Pilgerstraße hinauf zum Tempel wieder ausgegraben. Während die Welt voller Sorge auf den Nahen Osten blickt, legen Archäologen die Quellen der Geschichte frei, die zeigen, diese Botschaft von Jesus ist kein erfundenes Märchen. Sie ist historisch greifbar, aktuell und wahrhaftig. Für die Menschen damals ist der Siloa-Teich ein innerhalb der Stadt zugängliches Wasserreservoir, das sie in Friedenszeiten schätzen, aber das besonders bei Bedrohung und Belagerung lebensnotwendig wird. So ist auch das Wasser, das uns Jesus schenkt, wie eine zugängliche und lebensstiftende Quelle. Wer sein Heil bei ihm sucht, wird nicht nur fündig, sondern selbst zu einer Quelle in der Trockenheit dieser Welt. Diese Quelle fließt, überraschenderweise bis heute.
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1: Johannes 15, Vers 5. Ich bin der Weinstock und ihr seid die Reben. Wer mit mir verbunden bleibt, so wie ich mit ihm, bringt reiche Frucht. Denn ohne mich könnt ihr nichts ausrichten.
2: Ich bin in einem Weinanbaugebiet aufgewachsen. Mein erstes eigenes Geld habe ich mir bei der Weinlese verdient. Deswegen verbinde ich mit diesem Bild, das Jesus hier gebraucht, eine Menge. Biologisch betrachtet entsteht Frucht aus einer selbstverständlichen organischen Verbindung oder Beziehung. Die Reben können keine Trauben hervorbringen ohne Verbindung zum Weinstock. In der Nachfolge geht es darum, dass die in Jesus persönlich erfahrene Liebe, Gnade und Vergebung Gottes nachhaltige Auswirkungen hat, auf mich selbst und andere. Das ist sozusagen die Frucht, die wachsen darf. Nun mache ich in meinem Alltag einiges, ohne mich ständig in der Verbindung mit Jesus zu fühlen. Ist das dann nichts? Oder bin ich mit ihm verbunden, ohne es zu merken, ganz selbstverständlich? Für mich hat das Bild von Weinstock und Rebe nichts von Mühe oder Anstrengung. Die Frucht wächst ganz organisch, selbstverständlich, aus der engen Beziehung. Das klingt nicht nach Aktionismus, sondern nach geschehen lassen. Nicht ich tue, sondern ich lasse Jesus durch mich tun. Mein Gebet heute: Jesus, ich wünsche mir solch eine selbstverständliche Beziehung zu dir und möchte die daraus entstehenden Früchte sehen und feiern.
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0: Musik ist ein Geschenk Gottes an die Menschen, schwärmt Gerhard Schnitter mit Leib und Seele Musiklehrer, Chorleiter und Christ.
1: Also Musik hat ja was mit Schöpfung zu tun, hat auch was mit Naturwissenschaft zu tun, mit der Natur insgesamt. Das heißt also einmal die Struktur der Musik und die Mathematik hängen ganz eng zusammen und der Klang der Musik und die Physik hängen ganz eng zusammen. Also Mathematik und Physik als Geschenke Gottes, als die Umwelt, in der wir leben. Und in diese Umwelt gehört auch die Musik hinein als ein schöpferisches Ereignis oder als ein Schöpfungsereignis. Insofern ist Musik wirklich schöpfungsmäßig ein Geschenk Gottes.
0: Ganz schön kompliziert. Und überhaupt Mathematik und Physik, Geschenke Gottes an die Menschheit. Zu Schulzeiten habe ich das, um ehrlich zu sein, noch nicht so gesehen. Zurück zum Thema. Musik ist mein Leben, das ist so der Standardspruch von Vollblutmusikern. Gerhard Schnitter kommt dieser Satz nicht so ganz schnell über die Lippen.
1: Ich konnte mir als Kind überhaupt nichts anderes vorstellen, als Musiker zu werden. Das stand schon immer fest und es ging alle möglichen Kreuzwege oder Umwege. Und es kam dann doch dazu und das war also überhaupt keine Frage, ich muss Musiker werden. Insofern ist Musik mein Leben. Das andere ist, als Christ habe ich die Erfahrung gemacht, ich kann auch Musik abgeben, ich kann auch ohne Musik leben. Und es gibt noch eine tiefere Erfüllung als die Erfüllung durch Musik, nämlich die Erfüllung durch Gott, das Leben mit Jesus Christus. Insofern stimmt es, Musik ist auf der einen Seite mein Leben, aber letztlich doch nicht.
0: Böse Menschen haben keine Lieder, sagt ein Sprichwort. Und unmusikalische? Die ja wohl auch nicht. Könnte es sein, dass sie, die unmusikalischen, am Ende vielleicht weniger glückliche Menschen sind?
1: Ich würde sagen, ja. Aber das ist natürlich eine subjektive Meinung von mir. Ich bedauere immer Leute, die nicht die Möglichkeit haben zu singen und zu musizieren. Aber ich glaube, die Leute in sich sind dann doch glücklich, wenn sie Fußball spielen oder irgendwas anderes machen können.
0: Bleibt nur noch die Frage, was mit den Menschen ist, die weder musikalisch sind noch Fußball spielen können. Naja, zum Glück hat Gott außer Fußball und Musik ja noch ein paar andere Sachen geschaffen, die auch Spaß machen, oder?

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Eines meiner Lieblingslieder stammt aus der Feder von Albert Frey und trägt den Titel »Zwischen Himmel und Erde«. Er beschreibt darin diese Spannung. Jesus ist am Kreuz auf Golgatha für alle Menschen gestorben, um so wieder das Leben in der Gegenwart Gottes zu ermöglichen. Gleichzeitig leben wir aber noch hier in einer Welt, die durchdrungen ist von der Trennung zwischen Mensch und Gott. Und das bleibt so lange, bis Jesus wiederkommt. Diese Zeit nennt Albert Frey in seinem Lied die Zwischenzeit. An dieses Lied denke ich immer, wenn ich mir den Tag zwischen Jesu Kreuzigung und seiner Auferstehung vor Augen führe. Was mag an diesem Tag in den Menschen vor sich gegangen sein? In seinen Nachfolgern? Samstag, der Sabbat. Ob sie noch im Kopf haben, was er ihnen alles vorher gesagt hat? Wahrscheinlich nicht, denn am leeren Grab muss sie später ein Engel daran erinnern. Gedenkt daran, wie er euch gesagt hat, als er noch in Galiläa war und sprach, der Menschensohn muss überantwortet werden in die Hände der Sünder und gekreuzigt werden und am dritten Tage auferstehen. Das war an diesem Sabbat ihre Zwischenzeit. Jesus gekreuzigt, aber noch nicht auferstanden. Und es gab für sie eigentlich nur einen Halt, das, was Jesus zu ihnen gesagt hatte. Ob nur dieser eine Sabbat damals oder viele Jahre heute, es ist oft nicht leicht, die Zwischenzeit auszuhalten, zu warten, bis sich auch mit dieser Welt alles erfüllt, was Jesus gesagt hat. Aber gerade dann, wenn es mal schwer ist, will ich mich an seine Versprechungen erinnern.

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1: Sie war in einer aussichtslosen Situation, weil sie während der Nazizeit Juden versteckt hatte.

ihren Erlebnissen mit Gott zu berichten, bis ins hohe Lebensalter. Tausende von Menschen haben durch sie neue Hoffnung für ihr Leben bekommen. Mir ist die Lebensgeschichte von Corrie ten Boom eingefallen, als ich einen Satz von Paulus gelesen habe. Da schreibt er im ersten Brief an die Christen in Korinth: Unser Herr Jesus Christus wird euch fest erhalten bis ans Ende. Genau das hat Corrie ten Boom erlebt, ob im KZ oder später bei ihren vielen Reisen. Jesus hat sie festgehalten, er hat ihren Glauben erhalten, er hat ihr neue Hoffnung gegeben in aussichtslosen Situationen. Und das hat letztlich auch anderen Menschen geholfen. Nun können Sie sagen, das ist alles lange her und vor allem, was hat das mit Ihnen zu tun? Nun, ausweglose Situationen kennt wahrscheinlich jeder und oft weiß man nicht, ob man da noch einigermaßen heil rauskommt. Aber hier ist ein Zuspruch, der helfen kann. Unser Herr Jesus Christus wird euch fest erhalten bis ans Ende. Wenn andere das erleben können, warum dann nicht Sie auch? Gott ist derselbe gestern, heute und auch morgen. Darum wünsche ich Ihnen, wenn Sie gerade in einer brenzligen Situation stecken, dass Sie das erfahren. Gott hilft, er hält Sie fest und gibt Ihnen neue Hoffnung. Versprochen hat er es jedenfalls.

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1: Der Weg in das gelobte Land kann oft sehr viel länger dauern, als man denkt. So haben das die Menschen im alten Israel auch erlebt. Heute, in dieser Ausgabe unserer Andachtszeit, gibt es Lektionen aus diesen 40 Jahren Wartezeit. Und dazu begrüßt sie Ingrid Heinzelmeier. Herzlich willkommen.

0: Grenzsituationen, so die Überschrift. Und im Mittelpunkt der folgenden Minuten steht jetzt ein Bericht aus dem Alten Testament, aus dem Buch Josua, Kapitel 3, die Verse 2 bis 17. Gedanken dazu von Bernd Wetzel aus Calw.
1: Endlich war es soweit. Das Volk Israel stand vor der Grenze ins verheißene Land. Vor 40 Jahren hatten sie schon einmal vor dem verheißenen Land gestanden. Damals hatten sie kläglich versagt. Mose hatte 12 Kundschafter ins Land geschickt. Als sie zurückkamen, hatten sie von den wunderbaren Wiesen und Früchten berichtet. Sie hatten beschrieben, wie großartig und reich dieses Land sei. Doch da waren auch Riesen und stark befestigte Städte. Unmöglich, diese zu überwinden. Zu diesem Resultat waren 10 der 12 Kundschafter gekommen. Nur Josua, der Anführer, der auf Mose folgen wird, und Kaleb hatten gesagt, mit Gottes Hilfe können wir alle schaffen, können wir diese Riesen überwinden. Doch auf die beiden wurde nicht gehört. Dieser Ungehorsam hatte letztendlich zu der 40-jährigen Wüstenwanderung geführt. Josua und Kaleb werden ganz sicher abends am Feuer von dem fruchtbaren Land berichtet haben, von den Trauben, die so groß waren, dass 2 Mann sie in einer Stange tragen mussten. So haben sie die Sehnsucht des Volkes nach diesem Land der Verheißung geweckt. Nun standen sie wieder vor der Grenze. Doch dieses Mal waren es keine Riesen, dieses Mal waren es die riesigen, gewaltigen Fluten des Jordans, die es zu überwinden galt. Der Fluss war über die Ufer getreten. Vielleicht haben Sie auch Bilder in Ihrem Kopf von Hochwasser und Überschwemmungen. Was für eine gewaltige Menge an Schlamm und Geröll und Wassermassen. Was für eine atemberaubende Geschwindigkeit, mit der das Wasser talwärts stürzt und alles mit sich reißt. Noch standen Sie in der Wüste. Aber sie standen auch auf dem Boden der Zusagen Gottes, dass er durch Josua das Volk über den Jordan führen wollte. Am anderen Ufer sahen sie ein blühendes Land, auf ihrer Seite noch Wüste. Bei ihnen noch Unruhe, drüben war Ruhe. Hier war noch Armut und alles unstet, drüben warteten großer Reichtum und vor allem ein Zuhause. Sie kannten nicht den Liedvers, aber dieser wurde zu ihrer Realität. Stehst du vor Flüssen und siehst keine Brücken, stehst du vor Felsen, kein Tunnel, kein Tal, Gott ist noch heute der Herr der Geschicke, für ihn gibt's keinen unmöglichen Fall. Nun standen die Israeliten vor ihrem nächsten Test, dem Vertrauenstest. Vor 40 Jahren waren sie durchgefallen und hatten mehr der Furcht vor den Riesen nachgegeben, als Gott vertraut. Würden sie nun angesichts dieser gewaltigen Fluten Gott vertrauen oder wieder angstvoll zurückschrecken? Josua machte sich früh auf, und sie zogen aus Schittim und kamen an den Jordan, er und alle Israeliten, und blieben dort über Nacht, ehe sie hinüberzogen. Nach 3 Tagen aber gingen die Amtleute durchs Lager, geboten dem Volk, wenn ihr die Lade des Bundes des Herrn, eures Gottes, seht, und wie die levitischen Priester sie tragen, so brecht auf von eurem Ort und folgt ihr nach. Doch dass zwischen euch und ihr ein Abstand sei von ungefähr 2000 Ellen, ihr sollt ihr nicht zu nahe kommen, so werdet ihr wissen, auf welchem Wege ihr gehen sollt, denn ihr seid den Weg bisher noch nicht gegangen. Und Josua sprach zum Volk, heiligt euch, denn morgen wird der Herr Wunder tun unter euch. Und Josua sprach zu den Priestern, hebt die Bundeslade auf, geht vor dem Volk her. Da hoben sie die Bundeslade auf und gingen vor dem Volk her. Und der Herr sprach zu Josua, heute will ich anfangen, dich groß zu machen, vor ganz Israel, damit sie wissen, Wie ich mit Mose gewesen bin, so werde ich auch mit dir sein. Und du gebiete den Priestern, die die Bundeslade tragen, und sprich, wenn ihr an das Wasser des Jordans herankommt, so bleibt im Jordan stehen. Und Josua sprach zu den Israeliten: Herzu, hört die Worte des Herrn eures Gottes. Daran sollt ihr merken, dass ein lebendiger Gott unter euch ist und dass er vor euch vertreiben wird die Kanaiter, die Hethiter, die Hiviter, die Perisiter, die Girgashiter, die Amoriter und Jebusiter. Siehe, die Lade des Bundes des Herrn der ganzen Erde wird vor euch hergehen in den Jordan. So nehmt nun 12 Männer aus den Stämmen Israels, aus jedem Stamm einen. Wenn dann die Fußsohlen der Priester, die die Lade des Herrn der ganzen Erde tragen, in dem Wasser des Jordans stillstehen, so wird das Wasser des Jordans, das von oben herabfließt, nicht weiterlaufen, sondern stehen bleiben wie ein einziger Wall. Als nun das Volk von seinen Zelten auszog, um durch den Jordan zu gehen, und die Priester des Bundes vor dem Volk hertrugen, und als die Träger der Lade an den Jordan kamen und die Füße der Priester, die die Lade trugen, ins Wasser tauchten, der Jordan aber war die ganze Zeit der Ernte über alle seine Ufer getreten, da stand das Wasser, das von oben herniederkam, aufgerichtet wie ein einziger Wall, sofern bei der Stadt Adam, die zur Seite von Zaretan liegt, aber das Wasser, das zum Meer der Araba hinunterlief, zum Salzmeer, das nahm ab und floss ganz weg. So ging das Volk hindurch gegenüber von Jericho, und die Priester, die die Lade des Bundes des Herrn trugen, standen still im Trockenen mitten im Jordan. Und ganz Israel ging auf trockenem Boden hindurch, bis das ganze Volk über den Jordan gekommen war. Ich spreche heute von Grenzsituationen, von denen niemand verschont wird, auch nicht das Volk Gottes im Alten Testament. So wenig wie die Christen im Neuen Testament und zu allen Zeiten in der Vergangenheit und Gegenwart. Jede Grenzsituation ist anders und kommt oft überraschend und verbreitet meistens Angst, Zweifel und Sorgen. Auf die Frage, ob wir uns auf Grenzsituationen vorbereiten können, soll diese Ansprache eine Antwort geben. Ich spreche heute über 3 Aspekte zum Thema Grenzsituationen. Keiner wünscht sich diese, Gott benützt oft diese, Wunder tut er in diesen. Keiner wünscht sich diese. Das Volk Israel hat in den 40 Jahren genug Grenzsituationen erlebt. Diese waren von ihren nicht erwünscht. Aber es gab sie. Oft hatten sie den Test nicht bestanden und sich in die Sklaverei nach Ägypten zurückgewünscht. Nun endlich, kurz vor dem Ziel, diese neue Grenzsituation. Keine Brücke, keine Fähre, kein Durchkommen, die Wanderung stockt. Was mir auffällt, sie jammerten dieses Mal nicht. Sie machten Josua keine Vorwürfe, sie bauten kein goldenes Kalb. Oder riefen eine Krisensitzung ein. Sie hatten keinen Rat und keinen Vorschlag. Die Mehrheit wartete einfach ab. Hilflos und ratlos. Grenzsituationen wünscht sich keiner. Auch meine Frau erlebte eine Grenzsituation, als sie erfuhr, dass sie taub ist. Gewünscht hat sie diese sich nicht. Auch ich nicht, als ich vor unserem Haus beim Rückwärtsfahren mit meinem rückwärtsfahrenden Nachbar zusammenstieß und ein erheblicher Schaden entstand. Letzte Woche saß mir ein bekanntes Ehepaar gegenüber. Im Frühjahr hatten sie noch Urlaub in Griechenland gemacht, circa 5000 Kilometer mit ihrem Wohnmobil zurückgelegt. Und letzten Herbst fuhren sie nur nach Thüringen. Dort besuchen sie ein Thermalbad. Und die Frau bekam einen Schlaganfall im Wasser und wäre fast ertrunken. Diese Grenzsituationen haben sich die beiden nicht gewünscht. Heute sehen sie, dass sie sehr viel Bewahrung und auch Wunder erlebt haben. Israel hat sich diese Grenzsituation kurz vor dem Ziel nicht gewünscht. Viel lieber wären sie bei Niedrigwasser geschwind über den Jordan gezogen, ohne diese Fluten. Zweitens, Gott benützt aber diese. Wir fragen bei Grenzsituationen oft, warum, oh Gott, warum muss das jetzt auch noch sein? Mir würde es eigentlich reichen. Oder wir fragen, wo bist du, Gott? Hast du mich nicht mehr lieb? Für was soll das gut sein? Was hat dies für einen Sinn? Aber auch das gibt es. Ein 34-Jähriger erkennt, als er mit einem Schlaganfall gelähmt im Krankenhaus liegt, Gott spricht zu mir und fragt sich, wo wäre ich gewesen, wenn ich jetzt gestorben wäre? Und ihm wurde klar, ich hätte den Fahrstuhl nach unten genommen. Ja, Grenzsituationen können Rückruf oder Ruf zur Umkehr zu Gott bedeuten. Auch Christen brauchen oft Grenzsituationen, um weiterzukommen, damit Gott mit uns zum Ziel kommt. Paulus und Silas durchlitten viel später Grenzsituationen. Sie ließen sich aber nicht unterkriegen, obwohl sie zum Beispiel ungerechterweise in Philippi in den Knast gesteckt worden waren. Sie jammerten nicht, sondern fingen um Mitternacht an, Gott laut zu loben und zu singen. Das Ergebnis war, dass andere zum Glauben kamen. Da kommt mir der Vers in den Sinn von dem unbekannten Soldaten aus der Hölle Stalingrads. Erscheinen Gottes Wege mir seltsam, rätselhaft und schwer und gehen Wünsche, die ich hege, still unter in der Sorge mehr. Will trüb und schwer der Tag verrinnen, der mir nur Schmerz und Qual gebracht, dann will ich mich auf eins besinnen, dass Gott nie einen Fehler macht. Israel erkannte, mit unserer Macht ist nichts getan, wir sind gar bald verloren. Das tut weh, wenn man an seine Grenzen kommt, wenn man sagen muss, ich komme nicht weiter. Der Stolz, das Selbstbewusstsein, die Selbstherrlichkeit müssen den Bankrott, die Insolvenz beantragen. Israel erlebte, dass es einige im Volke gab, die nicht verzagten, die um die Gegenwart Gottes wussten, seinen Möglichkeiten vertrauten. Sie wussten um die Bundeslade, das Zeugnis der Gegenwart Gottes, ihren Schatz. Diese Bundeslade musste jetzt in Bewegung gebracht werden. Israel erlebte, dass sie einen Mann an der Spitze hatte, der Gott alles zutraute. Wie klein war doch der Jordan, wie hoch seine Wellen auch schlagen mochten im Vergleich zu der Größe ihres Gottes. Josua und die Priester hörten auf Gottes Befehl. Sie wagten den Schritt in die richtige Richtung. Die Leviten mit der Bundeslade mussten vorangehen. Das Volk im großen Abstand folgen. Was für eine großartige Tatsache. Gott selbst geht voran. Er ist der Erste. Mit der Bundeslade war Gott gegenwärtig, der in den tosenden Fluten ging. Er ging mit durch die tiefsten Tiefen des Wassers. Wir können hier aber noch etwas sehen. Gott, der Herr, erwartet, dass auch wir unseren Teil dazu tun. Die Fluten des Jordan stoppten erst, als die Leviten ihren Fuß in den Jordan setzten. Denken wir an das Neue Testament. Die Aussätzigen wurden aufgefordert, geht und zeigt euch den Priestern. Und auf dem Weg verschwand der Aussatz. Der Blinde musste seine Augen, auf die Jesus, der Sohn Gottes, einen Brei gestrichen hatte im Teich Siloa, waschen. Der Mann mit der verdorrten Hand musste seine Hand ausstrecken. Jesus erwartet, dass wir auch unseren Teil dazu beitragen. Die Aufgabe der Leviten war, nun loszugehen. Und das Wunder geschah. Wie ein Damm blieb der Fluss stehen. Die Bundeslade, auch Lade des Herrn genannt, sehe ich als einen Hinweis auf den Herrn Jesus Christus. Der Deckel dieser Bundeslade wird auch als Gnadenstuhl bezeichnet. Diesen deute ich als einen Hinweis auf das Kreuz von Golgatha. Der Herr Jesus Christus selbst ist uns vorangegangen, um am Kreuz von Golgatha uns den Weg zu ebnen. Dieses Kreuz hält den Schlamm und das Geröll der Sünde und Schuld unseres Lebens von uns fern. Es steht inmitten der tosenden Fluten unserer Nöte und Lasten, die uns wegreißen wollen. Das Kreuz, das sogar den alles verschlingenden Riesenwellen des Todes standhält, unter dem wir Schutz und Leben finden. Vielleicht fühlen Sie sich heute auch überflutet. Überflutet von Krankheit und Schmerzen, die so gar nicht besser werden wollen. Durchgeschüttelt von Sorgen und Kummer, weil es so gar nicht rund läuft in der Familie. Vielleicht haben Sie sogar das Gefühl, ertrinken zu müssen, weil Sie Dinge falsch gemacht haben, schuldig geworden sind und nun Menschen mit Ihnen nichts mehr zu tun haben wollen. Schauen Sie hin auf das Kreuz von Golgatha. Es steht unerschütterlich in allen Schwierigkeiten und hier, in die ausgebreiteten Arme des Gottessohnes Jesus Christus, da dürfen auch Sie sich hineinflüchten, Schutz und Rettung finden. Für das Volk Israel gab es nur einen einzigen Weg in das verheißene Land, den Weg an der Bundeslade vorbei. Es gibt auch für uns nur einen einzigen Weg, den Weg unter das Kreuz von Golgatha. Das Geschehen im Jordan zeigt uns, weder oberhalb noch unterhalb der Bundeslade gab es einen Weg ins gelobte Land, nur an der Bundeslade vorbei. So ist es auch mit Jesus. Jesus Christus allein ist der Weg und die Wahrheit und das Leben. Niemand kommt zum Vater, denn allein durch ihn. Grenzsituationen, keiner wünscht sie, Gott braucht sie. Und drittens, Wunder kann Gott in diesen tun. Ohne die Grenzsituation am Jordan hätten die Israeliten das Wunder der gestoppten Fluten nicht erlebt. Dieses Wunder wurde öfters historisch belegt. Kritische Stimmen bezeichnen es als schlichtes Naturereignis. Mag sein. Aber wenn es ein Naturereignis war, dann geschah es genau zur von Gott bestimmten Zeit und ermöglichte einem sehr großen Volk, trockenen Fußes durch den Jordan zu kommen. Gott hatte auf übernatürliche Weise zum rechten Zeitpunkt für den rechten Zeitraum und die rechte Zeitspanne eingegriffen. Denken Sie an den Tod des Lazarus im Neuen Testament. Für Martha und Maria, seine Schwester, eine schmerzliche Grenzsituation. Sie hatten sich diese bestimmt nicht gewünscht. Aber Gott gebrauchte diese Grenzsituation, um ein Wunder zu tun. Dieses Wunder der Totenerweckung zeigte auch die Größe und Vollmacht Jesu. Lazarus, komm aus deinem Grab heraus. Das ist in Wahrheit ein Wunder. Für meine Frau ist es ein Wunder, dass sie wieder hören kann. Von 98% Hörverlust zu 95% Hörgewinn. Natürlich kann man sagen, das ist der Fortschritt der Medizin. Doch es war Gott, der Herr, der das Gelingen schenkte. Ich hätte ohne den Zusammenprall mit meinem Nachbarn vor unserem Haus nicht die vielen kleinen Fügungen Gottes erlebt. Wir fanden einen Mann, der zu 50% als Prediger arbeitete und zu 50% als Automechaniker im Raum Karlsruhe. Schon seit Monaten hatten wir dem Ort einen Besuch geplant. Auch die Versicherung war gut und stufte uns nicht zurück. Noch eine letzte Geschichte aus dem Alltag. Die Tante eines Predigerskollegen von mir war in den Zeiten der DDR zu Besuch im Raum Karlsruhe. Sie hatte, ohne groß nachzudenken, eine Grabplatte in der Nachbarschaft meines Kollegen bestellt. Wie sie die Grabplatte aus dem Raum Karlsruhe über die DDR-Grenze bringen wollte, daran hatte sie keinen Gedanken verschwendet. Es war geplant, dass ich in die damalige DDR fuhr. Als ich von der im wörtlichen Sinn Grenzsituation hörte, bot ich ihr an, sie und die Grabplatte mitzunehmen. Wir waren sehr unsicher, was die Grenzbeamten mit uns und der Grabplatte machen würden. Diese Grenzsituation werde ich nie vergessen. Kurz vor der Grenze fragte ich die Tante, eine Christin, ob sie die Rufnummer Gottes kennt, 5015. Nein, war ihre klare Antwort. Und dann erklärte ich ihr, Psalm 50, Vers 15 steht, rufe mich an in der Not, so will ich dich erretten. Nach einigen Kilometern Richtung Grenze fragte ich sie, haben Sie schon angerufen? Ja, meinte sie, schon mehrfach. Die bekannten 4 Grenzkontrollen mussten wir über uns ergehen lassen. Endlich war es soweit, die letzte Kontrollstation. Wir mussten alles aus dem Kofferraum auf einen Tisch legen. Dann war die Grablatte an der Reihe. Die Grenzsoldatin fragte irritiert, »Was ist denn das?« Ich erklärte ihr dies kurz und dann nahm sie denn das Begleitschreiben meines Freundes mit auf dem Stand, dass er die Grablatte meiner Tante geschenkt habe. Die halbe Stunde, wie wir warten mussten, kam uns wie eine Ewigkeit vor. Dann endlich. Sie lief auf uns zu und wedelte mit dem Schreiben und sagte ganz freundlich, alles in bester Ordnung. Wir waren den Freudentränen nahe. Kurz nach der Grenze erklärte ich der Tante, dass Psalm 50, 15 weitergeht. Rufe mich an in der Not, so will ich dich erretten und du sollst mich preisen. Das haben wir gerne getan, Gott die Ehre gegeben.

Keiner wünscht sich Grenzsituationen, Gott benützt sie aber und tut in ihnen Wunder. Das waren Gedanken von Bernd Wetzel aus Calw über Grenzsituationen. Und der biblische Text dazu stammte aus dem Buch Josua Kapitel 3, die Verse 2 bis 17. Und damit dann auf Wiederhören und Gott befohlen.

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1: Stolpern Sie auch immer wieder über dieselben Fehler in Ihrem Leben? Was immer es sein mag, Sie scheinen diese falschen Verhaltensweisen einfach nicht loswerden zu können. Warum? Wie können wir Schwächen überwinden und Versuchungen standhalten? Diesen Fragen geht Dr. Charles F. Stanley in dem folgenden Beitrag nach und wagt einen Blick hinter die Kulissen. Dieser Beitrag der ERF-Sendereihe Dranbleiben, Weiterkommen ist eine Koproduktion des ERF und InTouch Ministries. Vorgetragen werden Charles F. Stanleys Gedanken von Pfarrer Martin Wahl. Philipp Genetti wünscht ein gesegnetes Zuhören.
2: Was denken Sie, warum fallen Sie in demselben Bereich Ihres Lebens immer und immer wieder auf die Nase? Obwohl Sie das eigentlich gar nicht wollen, obwohl Sie sagen, ich möchte das nicht tun. Ich möchte wirklich das tun, was richtig ist und was Gott gefällt. Ich möchte Gott gehorsam sein und nach seinen Ordnungen und Geboten leben, aber irgendwie schaffe ich das nicht. Warum? Warum versage ich ausgerechnet in diesem einen Bereich immer wieder? Warum gelingt es mir nicht, hier den Versuchungen zu widerstehen? Warum? Genau darum soll es heute in dieser Ansprache gehen, bemerkt Dr. Stanley. Wenn Sie möchten, dann schlagen Sie doch mit mir den Epheserbrief auf, und zwar im 6. Kapitel. In den letzten Ansprachen haben wir ja schon sehr ausführlich über das Thema geistlicher Kampf gesprochen und darüber nachgedacht, wie Satan uns angreift und wie wir uns davor schützen können. Heute und in der kommenden Woche möchte ich dieses wichtige Thema noch einmal von einer anderen Seite beleuchten und damit diese Miniserie auch zu einem Abschluss bringen. Epheser 6, ich lese ab Vers 10. Dort sagt der Apostel Paulus: Zuletzt seid stark in dem Herrn und in der Macht seiner Stärke. Zieht an die Waffenrüstung Gottes, damit ihr bestehen könnt gegen die listigen Anschläge des Teufels. Denn wir haben nicht mit Fleisch und Blut zu kämpfen, sondern mit Mächtigen und Gewaltigen, nämlich mit den Herren der Welt, die in dieser Finsternis herrschen, mit den bösen Geistern unter dem Himmel. Deshalb ergreift die Waffenrüstung Gottes, damit ihr an dem bösen Tag Widerstand leisten und alles überwinden und das Feld behalten könnt. So steht nun fest, umgürtet an euren Lenden mit Wahrheit und angetan mit dem Panzer der Gerechtigkeit und an den Beinen gestiefelt, bereit einzutreten für das Evangelium des Friedens. Vor allen Dingen aber ergreift den Schild des Glaubens, mit dem ihr auslöschen könnt alle feurigen Pfeile des Bösen. Und nehmt den Helm des Heils und das Schwert des Geistes, welches ist das Wort Gottes. Betet alle Zeit mit Bitten und Flehen im Geist und wacht dazu mit aller Beharrlichkeit im Gebet für alle Heiligen. In dieser Ansprache soll es darum gehen, wie wir die feurigen Pfeile Satans auslöschen können. Wie machen wir das? Wie kann das gehen? Denn es wird in diesen Versen hier ja ziemlich deutlich, dass der Apostel Paulus fest daran glaubt, dass das tatsächlich möglich ist, dass wir den Angriffen Satans tatsächlich siegreich widerstehen können. Mehrmals betont er das: steht fest, widersteht. Es ist also möglich, die Frage ist nur, wie? Oft ist es ja so, sagt Dr. Stanley, dass wir gar nicht so richtig wissen, warum wir an einem bestimmten Punkt immer und immer wieder geschlagen werden. Aber es gibt einen Grund dafür. Und wenn wir anfangen, diesen Grund besser zu verstehen, wenn wir verstehen, wie sich dieser Bereich, diese Schwachstelle in unserem Leben nach und nach entwickelt hat, dann können wir auch besser verstehen, wie wir widerstehen können und den Versuchungen Satans begegnen können. Dann kann Gott uns Frieden in unserem Leben schenken. Ein Frieden, den wir so vielleicht noch nie erlebt haben. Steht fest, widersteht. Wie ist das also möglich? Lassen Sie uns zunächst noch einmal kurz definieren, was ein Angriff Satans überhaupt ist. Wir hatten gesagt, es ist ein willentlicher und ganz gezielter Angriff auf ein Kind Gottes oder auch auf einen Nichtchristen. Und das Ziel dieses Angriffs ist es, diese Person auf irgendeine Weise zu zerstören oder zumindest zu behindern. Entweder an ihrem Körper oder ihrer Seele oder ihrem Geist oder auch in jedem dieser Bereiche. Das Ziel Satans ist dabei sehr klar. Er will uns unter allen Umständen von Gott wegziehen. Er will Gottes Absichten für unser Leben durchkreuzen. Er will Gott die Herrlichkeit und die Ehre rauben, die Gott alleine zustehen, für das, was er in unserem Leben getan hat. Und letztlich geht es dem Satan immer darum, zu zerstören. Um es auf den Punkt zu bringen, könnte man also sagen, Satan ist in ihrem Leben darauf aus, Gott durch sich selbst zu ersetzen. Das ist sein letztes Ziel. Und er wird deshalb niemals aufgeben oder nachlassen, bis er in dieser Hinsicht irgendwelche Fortschritte machen kann. Da stellt sich natürlich die Frage, aber wie macht er das? Wie versucht er, dieses Ziel zu erreichen? Nun, Paulus erklärt das in Vers 16 ja sehr anschaulich, wenn er sagt, dass Satan seine feurigen Pfeile auf uns abschießt. Aber er macht gleichzeitig auch deutlich, dass wir diesen Pfeilen nicht schutzlos ausgeliefert sind, sondern dass wir sie auslöschen können. Feurige Pfeile. Was meint Paulus damit? Satan schießt unablässig seine feurigen Pfeile auf uns ab. Was sind das für Pfeile? Nun, es sind beispielsweise Gedanken, mit denen er uns verführen will. Böse Gedanken, mit denen er uns in Versuchung bringt. Denn Satan weiß sehr gut, wenn er in unser Leben eindringen und uns zerstören will, dann muss er vor allem unsere Gedanken attackieren und auf diesem Schlachtfeld gewinnen. Deshalb schießt er Pfeil um Pfeil vor allem auf unsere Gedanken ab. Wenn sich damals, zur Zeit, als Paulus diesen Brief schrieb, zwei Armeen in einer Schlacht gegenüberstanden, da konnte es sein, dass die Bogenschützen zunächst einmal Hunderte, ja Tausende von Pfeilen gleichzeitig in die gegnerischen Reihen feuerten. Manchmal waren die Pfeile mit Lappen umwickelt und mit einer brennenden Flüssigkeit getränkt und sie prasselten dann wie kleine Fackeln auf den Gegner nieder. Und es war sehr, sehr schwierig, all diesen Pfeilen auf einmal auszuweichen und davon nicht verletzt oder gar getötet zu werden. Im Prinzip verfolgt Satan dieselbe Strategie auch heute in unserem Leben. Mit dem Unterschied, dass er vorher bei jedem von uns die Schwachstelle feststellt und dann versucht, besonders in diesem Bereich unseres Lebens so eine Art Brückenkopf einzurichten. Zunächst einen Brückenkopf, den er dann nach und nach versucht, zu einer Festung auszubauen. Von dort wird er uns dann immer und immer wieder angreifen, mit dem Ziel, uns zu vernichten oder mindestens ernsthaften Schaden zuzufügen. Deshalb ist es so wichtig, dass wir besonders auf unsere Gedanken achten. Denn so wie wir denken, so werden wir früher oder später dann auch handeln. Und deshalb wird Satan immer wieder verführerische oder falsche Gedanken auf uns abfeuern. Und wenn so ein Gedanke dann plötzlich auftaucht, dann können wir zwei Dinge tun. Entweder wir können sagen, nein, ich will diesen Gedanken nicht weiter denken. Ich werde ihn nicht aufnehmen und ihm keinen Raum geben, sondern ich sperre ihn sozusagen aus meinen Gedanken aus. Oder ich kann diesen Gedanken einladen und ihn quasi bewirten, indem ich sage, ja, komm herein, das klingt interessant, ich werde darüber nachdenken. Aber wenn wir das tun, wenn wir die Gedanken, die Satan uns eingibt, aufnehmen und ihnen nachdenken, dann gehen wir genau in die Richtung, in die er uns damit lenken will. Dann hat er sozusagen schon einen Fuß bei uns in der Tür und daraus wird dann bald ein Brückenkopf. Und daraus wiederum wird dann ganz schnell eine regelrechte Festung, die Satan in unseren Gedanken errichtet und aus der wir ihn dann nur mit viel Mühe wieder vertreiben können. Dann hat er einen Kommandoposten mitten in unserem Leben und aus dieser befestigten Stellung heraus wird er uns immer wieder angreifen und attackieren und uns Niederlage um Niederlage beibringen. Deshalb versagen wir häufig in einem bestimmten Bereich unseres Lebens immer und immer wieder, weil Satan in diesem Bereich eine Festung in unserem Leben hat. Statt diese verführerischen und falschen Gedanken im Gehorsam gegenüber Christus gefangen zu nehmen, statt diese Gedanken im Licht der Bibel zu prüfen und sie dann abzuweisen, nehmen wir sie auf, denken darüber nach und erlauben ihnen so, eine immer größere Macht über uns zu gewinnen. Und schließlich werden diese Gedanken dann auch unser Verhalten prägen. Sie werden zur Tat. Deshalb versucht Satan vor allem, unsere Gedanken anzugreifen. Seine Angriffe richten sich nicht so sehr gegen unsere Hände oder Füße, sondern vor allem gegen unsere Gedanken, weil er weiß, dort, wo meine Gedanken hingehen, da werden meine Hände und Füße früher oder später folgen. Satan weiß genau, wie und womit er uns am besten attackieren kann, nämlich mit sorgfältig ausgewählten Ideen und Gedanken. Damit versucht er, uns zu verführen und auf den falschen Weg zu bringen. Und er weiß, Wenn er uns nur mit den richtigen Gedanken zur richtigen Zeit attackiert, dann sind wir in ernsten Schwierigkeiten. Und außerdem sind diese feurigen Pfeile häufig auch auf ein bestimmtes Bedürfnis oder auf eine Sehnsucht in unserem Leben gerichtet. Auf etwas, das wir uns so sehr wünschen, dass wir all das Gute darüber vergessen, das Gott schon für uns getan hat. Alles, woran wir denken können, ist diese eine Sache. Darauf lenkt er unsere ganze Aufmerksamkeit, um uns dadurch zu verführen, von Gott zu trennen und uns letztlich zu zerstören. Wenn Satan uns dazu bringen kann, dass wir denken, Gott würde uns irgendetwas Gutes vorenthalten, etwas, das wir uns wünschen und wonach wir uns sehnen. Wenn er uns auf diese Weise Zweifel an der Güte Gottes einreden kann oder wenn er uns dazu bringen kann, dass wir die Erfüllung dieses Wunsches dann selbst in die Hand nehmen und unsere Umstände entsprechend manipulieren, dann ist es ihm gelungen, eine Festung in unserem Leben zu errichten. Wenn wir also über unser Verhalten nachdenken, dann sollten wir das immer vor Augen haben. Unser Verhalten, also das, was wir tun, ist immer die Folge von dem, was und wie wir denken. Jetzt wenden Sie vielleicht ein, naja, aber ich kann einfach nichts dagegen machen. Doch, das können Sie. Aber es kann tatsächlich sein, dass Sie an einen Punkt kommen, wo Sie denken, Sie könnten nichts dagegen tun. Wahrscheinlich hat Satan Sie in diesem Bereich schon häufig angegriffen. Und irgendwann haben Sie seine feurigen Pfeile, diese verkehrten oder schlechten Gedanken, akzeptiert. Sie haben sie angenommen und aufgenommen und Satan hat so einen Fuß in die Tür Ihrer Gedanken bekommen. Und mit der Zeit hat er diesen Vorteil dann zu einer Festung ausgebaut und jetzt hat er sie in diesem Bereich so fest im Griff, dass sie kaum noch eine Möglichkeit sehen, etwas dagegen zu unternehmen. Sie fragen vielleicht, was ich mit Festung meine, bemerkt Dr. Stanley. Nun, eine Festung ist der Einfluss oder die Macht, die Satan in ihrem Denken ausübt und die sie daran hindert, Gott in einem bestimmten Bereich ihres Lebens gehorsam zu folgen. Und alles, was unser Widersacher möchte, ist eine solche Festung. Er greift uns womöglich in vielen verschiedenen Bereichen an, aber letztlich ist er darauf aus, in einem dieser Bereiche so eine Gedankenfestung zu errichten. In einem Bereich unseres Lebens unser Denken zu verblenden und zu verdunkeln. Und wir empfinden diese Gedanken dann oft als zwanghaft. Wir haben das Gefühl, dass wir kaum etwas dagegen tun können. Und sie kommen immer und immer wieder. Das ist so eine Gedankenfestung. Es ist fast wie so eine Art Sucht oder Abhängigkeit in unserem Leben. Wir müssen den Gedanken dann einfach folgen. Und je häufiger wir ihnen folgen, desto tiefer verstricken wir uns darin und desto unmöglicher scheint es uns, davon jemals wieder loszukommen. Ganz egal, wie sehr wir uns auch darum bemühen. Das ist Satans Strategie. Er schießt seine feurigen Pfeile auf einen bestimmten Bereich unseres Lebens. Er kommt zurück und feuert weitere Pfeile. Und noch mehr Pfeile. Und wenn wir nicht auf der Hut sind, dann öffnen wir mit der Zeit unsere Gedanken dafür. Und sofort hat Satan einen Fuß in der Tür und kommt mit einer ganzen Liste guter Gründe, warum wir eine bestimmte Sache auf alle Fälle tun sollten. Warum das überhaupt kein Problem ist und so weiter. Jeder dieser Gedankenpfeile hat das Ziel, uns noch mehr davon zu überzeugen, dass das, was Satan uns da einredet, vernünftig ist und vorteilhaft und sinnvoll und auf lange Sicht für uns nur gut. Aber alles das ist eine einzige große Lüge, eine einzige große Täuschung. Jesus sagt über seinen Widersacher, der Teufel war von Anbeginn an ein Mörder und hat die Wahrheit immer gehasst. In ihm ist keine Wahrheit. Wenn er lügt, dann entspricht das seinem Wesen, denn er ist ein Lügner und der Vater der Lüge. Vielleicht fragen Sie sich also, warum gehe ich immer wieder in diese Richtung, obwohl ich eigentlich genau weiß, dass ich nicht dorthin gehen sollte? Warum tue ich in diesem Bereich meines Lebens immer wieder Dinge, die ich eigentlich gar nicht tun will? Aber irgendwie haben sie das Gefühl, sie können nichts dagegen machen. Es ist fast wie ein Zwang, wie eine Abhängigkeit. Dann ist es wahrscheinlich tatsächlich so, dass sie sich aus eigener Kraft dagegen nicht mehr wehren können. Im Gegenteil, jedes Mal, wenn sie in diese Richtung gehen oder diese Sache tun, dann verstärken sie damit nur die Abhängigkeit und ziehen die Fesseln sozusagen wieder etwas enger. Nehmen wir als Beispiel mal die Angst. Irgendwann feuert Satan einen solchen Pfeil in eine bestimmte Situation in ihrem Leben hinein und plötzlich haben sie Angst. Vielleicht nur für einen kurzen Moment. Aber sie nehmen diesen Gedanken auf, sie gehen ihm nach und Satan schickt sofort einen zweiten Pfeil hinterher. Er redet ihnen ein, und das ist der Grund, warum du Angst haben solltest. Stell dir doch nur mal vor, dieses oder jenes würde passieren. Was sollen dann nur die anderen über dich denken? Stell dir vor, was dir finanziell passiert. Stell dir vor, du verlierst dieses oder jenes. Und so schießt Satan Pfeil um Pfeil auf unsere Gedanken. Und jeder Pfeil bleibt etwas tiefer in unserem Denken stecken, bis wir irgendwann tatsächlich anfangen, so zu denken. Und was geschieht? Wir verlieren unsere Freude. Wir verlieren unseren inneren Frieden, unsere Zufriedenheit. Und all das, was Gott uns eigentlich schenken möchte, wenn wir so denken würden, wie er denkt, geht verloren. Gott möchte, dass wir lernen, mehr und mehr wie er zu denken. Aber Satan versucht genau das mit allen Mitteln zu verhindern. Er weiß, dass er die Seele der Kinder Gottes nicht mehr zerstören kann. Er weiß, dass er uns nicht mehr das Leben rauben kann. Aber er versucht alles, um uns das Leben so schwer wie möglich zu machen. Um uns so elend und so unglücklich wie möglich zu machen. Denken Sie daran, Satan versucht, Gott in Ihrem Leben zu ersetzen. Und wenn wir in einem bestimmten Bereich unseres Lebens immer wieder schwach werden und stolpern und fallen, dann wahrscheinlich deshalb, weil wir irgendwann einmal einen Gedanken, den Satan auf uns abgeschossen hat, aufgenommen haben. Wir haben ihn aufgenommen, darüber nachgedacht, und ehe wir wussten, was geschah, hatte Satan einen Fuß in der Tür und hat diesen Vorteil mit der Zeit zu einer Festung ausgebaut. Und jetzt beherrscht er in diesem Bereich unser Denken und sorgt dafür, dass wir nicht wie Gott, sondern wie er denken. Und wir wundern uns dann, warum wir in diesem Bereich ständig Niederlagen erleiden. Aber genau das ist die Art und Weise, wie Satan Menschen zerstört. Und deshalb geht es in unserem geistlichen Kampf ganz besonders um die Frage, wie wir diese feurigen Pfeile Satans, diese verführerischen, falschen und zerstörerischen Gedanken abwehren und auslöschen können. Wie wir uns dagegen wehren können. Wenn wir uns umschauen, dann müssen wir leider feststellen, es gibt offenbar nicht allzu viele Menschen, die das wissen und die sich erfolgreich dagegen wehren können. Wie viele Menschen, auch Christen, leben in verschiedenen Formen der Sünde, in Abhängigkeiten, in zerstörerischen Gewohnheiten. Und sie verteidigen das auch noch. Sie verteidigen ihren Lebensstil, sie verteidigen ihr Verhalten, obwohl sie tief innen unglücklich und unzufrieden sind. Es ist mir egal, wie sich Menschen nach außen hingeben, bemerkt Dr. Stanley. Wie oft oder wie laut sie lachen, wie berühmt sie sind oder wie reich. Wie sicher sie sich fühlen oder all diese Dinge. Die Wahrheit ist, wenn Satan so eine Festung in unserem Leben errichten konnte, dann sind wir auf eine Weise seine Gefangenen. Auch wenn wir vielleicht das Gegenteil behaupten, auch wenn wir behaupten, nein, ich habe meine Freiheit, ich kann tun, was ich will. Es ist nicht wahr. Und es ist sogar häufig so, je freier und unabhängiger ein Mensch sich fühlt, desto gefangener ist er in Wirklichkeit. Ich möchte Ihnen mal ein paar Beispiele aus der Bibel nennen und Ihnen daran zeigen, wie Satan vorgeht und was die Folgen sind. Das klassische Beispiel kommt natürlich aus 1. Mose Kapitel 3, die Begegnung Satans mit Eva. Und das ist schon irgendwie faszinierend, dass Satan sie auf dieselbe Weise verführte, mit der er auch heute noch die Menschen verführt. Christen wie Nichtchristen gleichermaßen. Die Szene spielt im Garten Eden. Satan kommt zu Eva und er spricht sie an. Er fragt ganz unschuldig, hat Gott wirklich gesagt, dass ihr keine Früchte von den Bäumen des Gartens essen dürft? Was für eine Art von feurigem Pfeil ist das? Was würden Sie sagen? Das ist ein feuriger Pfeil des Zweifels. Satan versucht, in Evas Gedanken Zweifel zu säen. Hat Gott wirklich gesagt? Aber Eva antwortet hier noch, selbstverständlich dürfen wir sie essen. Nur über die Früchte vom Baum in der Mitte des Gartens hat Gott gesagt, esst sie nicht. Ja, berührt sie nicht einmal, sonst werdet ihr sterben. Klingt eigentlich ganz vernünftig. Das Problem war nur, Eva ließ sich auf eine Diskussion mit Satan ein. Und die können wir nicht gewinnen. Sie hätte die Tür zuschmeißen sollen, sie hätte das Gespräch abbrechen und weggehen sollen, aber sie tat es nicht. Also legt Satan nach und feuert einen zweiten Pfeil ab. Oh nein, sagt er, ihr werdet nicht sterben. Und schon war Eva in Schwierigkeiten. Satan hatte einen Fuß bei ihr in der Tür. Und der nächste Pfeil folgt sofort. Gott weiß, dass eure Augen geöffnet werden, wenn ihr davon esst. Ihr werdet sein wie Gott und das Gute vom Bösen unterscheiden können. Mit diesem Gedankenpfeil sagt Satan also, Gott enthält euch etwas vor. Etwas, das ihr unbedingt haben solltet. Wenn ihr von diesem Baum essen würdet, dann wärt ihr wie Gott. Ihr würdet das wissen, was er weiß. Wollt ihr nicht sein wie Gott? Und überhaupt sehen diese Früchte hier nicht köstlich aus? Und wie sie erst schmecken, ihr solltet sie unbedingt probieren. Ich verstehe gar nicht, dass Gott euch so etwas vorenthalten kann. Eva lässt sich auf eine Diskussion ein. Satan bekommt einen Fuß in die Tür und ehe sich Eva versieht, hat er eine Festung errichtet und Evas Niederlage ist nur noch eine Frage der Zeit. Und auf dieselbe Weise greift Satan auch heute noch die Menschen an. Er wirft uns einen Köder hin und wenn wir uns darauf einlassen, dann führt er uns den ganzen Weg in die Abhängigkeit und in die Niederlage bis zur Zerstörung. Wie gesagt, vielleicht kann er unser Leben nicht mehr zerstören, weil wir Kinder Gottes sind, aber er kann unsere Freude an Gott, unsere Freude am Leben zerstören. Er kann uns den inneren Frieden rauben, die Zufriedenheit. Er kann verhindern, dass unser Leben Frucht bringt für Gott. Er kann unser Zeugnis für Gott zerstören und all diese Dinge, die Gott uns eigentlich schenken möchte. Schauen wir uns noch ein zweites Beispiel an, David. Wenn Sie möchten, dann schlagen Sie dazu mit mir das zweite Buch Samuel auf, und zwar im 11. Kapitel. Ich werde zunächst einige Verse aus diesem Kapitel lesen, damit Sie das Muster der Versuchung und der Verführung besser erkennen können. 2. Samuel 11, ich lese ab Vers 1. Und als das Jahr um war, zur Zeit, da die Könige ins Feld zu ziehen pflegen, sandte David Joab und seine Männer mit ihm und ganz Israel, damit sie das Land der Ammoniter verheerten und Rabba belagerten. David aber blieb in Jerusalem. Und es begab sich, dass David um den Abend aufstand von seinem Lager und sich auf dem Dach des Königshauses erging. Da sah er vom Dach aus eine Frau sich waschen. Und die Frau war von sehr schöner Gestalt. Und David sandte hin und ließ nach der Frau fragen. Und man sagte, das ist doch Bathseba, die Tochter Eliams, die Frau Urias des Hethiters. Und David sandte Boten hin und ließ sie holen. Und als sie zu ihm kam, wohnte er bei ihr. Sie aber hatte sich gerade gereinigt von ihrer Unreinheit und sie kehrte in ihr Haus zurück. Bathseba war schwanger und was tut König David daraufhin? Er findet heraus, wer ihr Ehemann ist und ruft ihn zu sich. Und dann versucht er die Umstände so zu manipulieren, dass Uria, ihr Mann, nach Hause geht und mit seiner Frau schläft. Das Problem ist nur, Uria ist ein loyaler Soldat und er weigert sich, mit seiner Frau zu schlafen, während sich seine Kameraden draußen im Krieg befinden. Das Verhängnis nimmt also seinen Lauf. Vers 14. Am anderen Morgen schrieb David einen Brief an Joab und sandte ihn durch Uria. Er schrieb aber in dem Brief, stellt Uria vorne hin, wo der Kampf am härtesten ist und zieht euch hinter ihm zurück, dass er erschlagen werde und sterbe. Um seinen Fehltritt zu vertuschen, stiftet David seinen Heerführer an, dafür zu sorgen, dass Uria ums Leben kommt. Ist das zu fassen? Das ist derselbe David, der Goliath besiegte. Der David, der die Psalmen schrieb, der die Wahrheit kannte. Und womit hatte alles begonnen? Mit einem ganz gewöhnlichen und unschuldigen Rundgang auf dem Balkon seines Schlosses. Plötzlich sieht David auf dem Dach eines Nachbarhauses diese Frau. Sie ist wunderschön und nackt. Und was macht David? Statt sich umzudrehen und weiterzugehen, bleibt er stehen und schaut genauer hin. Und er macht sich damit verwundbar für die feurigen Pfeile Satans. Er öffnet sich für die Gedanken des Widersachers. Der erste Pfeil, Neugier. Wer ist diese Frau? Der zweite Pfeil folgt sofort. Hey, du bist doch König, du kannst das herausfinden lassen. Also lässt David herausfinden, wer diese Frau ist. Der nächste Pfeil, den Satan abschießt, nimm sie dir. Als König darfst du dir nehmen, was du willst. Und David schickt einen Boten los, lässt sie holen, begeht Ehebruch. Und um das Ganze zu vertuschen, lässt er auch noch ihren Mann umbringen. Pfeil um Pfeil schießt Satan auf sein Opfer ab. Und man liest das und fragt sich, wie kann das sein? Das ist König David, dieser gottesfürchtige Mann. Aber genau das ist die Art und Weise, wie Satan arbeitet und wie er versucht, uns zu zerstören, auch heute noch. Und er benutzt auch heute noch Reichtum, Macht, Sex, Einfluss und all diese Dinge, um seine finsteren Pläne zu verwirklichen, um zu verführen, zu spalten und zu zerstören. Denn nur darum geht es ihm letztlich. Aber die gute Nachricht ist, obwohl Satan so ein gefährlicher und mächtiger Feind ist, sind wir ihm als Kinder Gottes doch nicht schutzlos ausgeliefert. Im ersten Johannesbrief werden wir daran erinnert, dass der, der in uns ist, also der Heilige Geist, größer ist als der, der in der Welt ist, nämlich unser Widersacher. Und der Apostel Paulus sagt im Römerbrief: Wer von seiner menschlichen Natur beherrscht wird, ist von ihren selbstsüchtigen Wünschen bestimmt. Doch wer vom Heiligen Geist geleitet wird, richtet sich nach dem, was der Geist will. Wenn du dich von deiner menschlichen Natur bestimmen lässt, führt das zum Tod. Doch wenn der Geist Gottes dich bestimmt, bedeutet das Leben und Frieden. Der Herr segne sie.
1: Satans feurige Pfeile auslöschen. In der ERF-Sendereihe Dranbleiben, Weiterkommen hörten Sie den ersten Teil eines Beitrags, der in Zusammenarbeit mit InTouch Ministries realisiert wurde. Autor der Ausführungen war der US-amerikanische Pfarrer, Theologe und Buchautor Dr. Charles F. Stanley. Ins Deutsche übersetzt und eingesprochen wurde der Beitrag von Pfarrer Martin Wahl. Wenn Sie noch Fragen zum Thema der Sendung haben, kontaktieren Sie unseren Hörerservice. Anschrift und Kontaktdaten folgen im Abspann zur Sendung. Viel Freude mit dem weiteren Programm des ERF Süd wünscht Ihnen Philipp Genetti. Behüt Sie Gott.
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1: Er ist begeistert von den Geboten Gottes, schreibt einen ganzen Psalm darüber, wie wertvoll und wichtig sie ihm sind und dass er sein Leben nach ihnen ausrichten will. Sicher wurde der Verfasser deswegen von manchen seiner Zeitgenossen belächelt. Und dann kamen Sprüche wie, er solle es mal nicht übertreiben, man käme auch ohne die Gebote durchs Leben und eigentlich hätte man ja ohne diese Maßregeln viel mehr Spaß am Leben. Natürlich kann ich auch leben, ohne nach Gott zu fragen. Ich kann versuchen, Spaß zu haben, alles zu tun, was mir gefällt. In unserer Zeit steht das Spaßhaben hoch im Kurs. Viele leben nach dem Motto, Hauptsache ich fühle mich gut bei dem, was ich tue. Und so ist alles erlaubt. Dann kann ich eine Ehe brechen, ohne mit der Wimper zu zucken. Dann kann ich krumme Dinger drehen, ohne ein schlechtes Gewissen zu haben. Und doch bleibt vieles auf der Strecke. Am Ende stehen kaputte Beziehungen, Bitterkeit, gegenseitiges Verletzen und Hass. Leben nach dem eigenen Konzept zahlt sich nicht aus, für mich selbst nicht und auch nicht für andere. Gott, der Schöpfer dieser Welt, zeigt in der Bibel einen anderen Weg auf. Er sagt, die Gebote ernst nehmen, das ist für den Menschen wichtig. Und wenn Gott mich geschaffen hat, dann weiß er ja auch am besten, was für mich gut ist. Dann will er mir mit den Geboten keinen Stress machen, sondern es tut mir gut, wenn ich mich danach richte. Aber die Gebote halten, das ist leichter gesagt als getan. Da geht es nicht um Wissen allein, sondern darum, wie ich das im Alltag umsetze. Oft habe ich gar nicht die Kraft dazu. Oder mir fehlt der Blick dafür, was jetzt dran ist. Ich brauche es Tag für Tag, dass Gott mir unter die Arme greift und dass er mir Impulse gibt, die mir zeigen, wann ich reden oder schweigen, wann ich etwas tun oder lassen soll. Da bin ich täglich neu herausgefordert. Und ohne Gottes Reden zu mir klappt das nicht. Das hat auch der Autor von Psalm 119 begriffen.

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1: Johannes 15, Vers 5. Ich bin der Weinstock und ihr seid die Reben. Wer mit mir verbunden bleibt, so wie ich mit ihm, bringt reiche Frucht. Denn ohne mich könnt ihr nichts ausrichten.
2: Ich bin in einem

0: Weinanbaugebiet aufgewachsen. Mein erstes eigenes Geld habe ich mir bei der Weinlese verdient. Deswegen verbinde ich mit diesem Bild, das Jesus hier gebraucht, eine Menge. Biologisch betrachtet entsteht Frucht aus einer selbstverständlichen organischen Verbindung oder Beziehung. Die Reben können keine Trauben hervorbringen ohne Verbindung zum Weinstock. In der Nachfolge geht es darum, dass die in Jesus persönlich erfahrene Liebe, Gnade und Vergebung Gottes nachhaltige Auswirkungen hat, auf mich selbst und andere. Das ist sozusagen die Frucht, die wachsen darf. Nun mache ich in meinem Alltag einiges, ohne mich ständig in der Verbindung mit Jesus zu fühlen. Ist das dann nichts? Oder bin ich mit ihm verbunden, ohne es zu merken, ganz selbstverständlich? Für mich hat das Bild von Weinstock und Rebe nichts von Mühe oder Anstrengung. Die Frucht wächst ganz organisch, selbstverständlich, aus der engen Beziehung. Das klingt nicht nach Aktionismus, sondern nach geschehen lassen. Nicht ich tue, sondern ich lasse Jesus durch mich tun. Mein Gebet heute: Jesus, ich wünsche mir solch eine selbstverständliche Beziehung zu dir und möchte die daraus entstehenden Früchte sehen und feiern.
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1: Einen schönen guten Morgen. Aus dem ERF-Studio in Meran begrüßt Sie wieder Samuel Bayer. Ulrich Nellen hat sich Gedanken zum Tagesvers aus dem Brief an die Galater Kapitel 5 Vers 16 gemacht. Dort heißt es: Lasst euer Leben vom Geist Gottes bestimmt sein und richtet es danach aus. Dann werdet ihr nicht euren selbstsüchtigen Wünschen nachgeben. Der Beitrag dazu steht unter der Überschrift In der Spur des Geistes Gottes. Damit wünsche ich Ihnen ein gutes Zuhören sowie hilfreiche Impulse.
2: In der Studentenzeit war ich mit dem Auto unterwegs und unterhielt mich mit den Mitfahrern, auch denen, die hinten saßen. Und so ins Gespräch vertieft, schaute ich mal kurz nach rechts hinten und unwillkürlich lenkte ich dabei dann auch nach rechts. Ergebnis: zwei platte Reifen. Die Richtung meines Blickes hat immer Folgen, hat Konsequenzen. Dazu passt gut der Bibelvers für den heutigen Tag aus dem Brief des Apostels Paulus an die Christen in Galatien, Kapitel 5, Vers 16. Lasst euer Leben vom Geist Gottes bestimmt sein und richtet es danach aus. Dann werdet ihr nicht euren selbstsüchtigen Wünschen nachgeben. Auch die innere Ausrichtung meines Lebens zeigt sich an den Folgen. In dem Vers ist eine Zweiteilung zu finden. Es geht im ersten Schritt um das Leben und wonach wir es ausrichten, und im zweiten Schritt dann um die Folgen dieser Blickrichtung. Heutzutage kann ich überall sehen, wohin es führt, wenn Menschen falschen Zielen nachjagen, und immer hat dies Auswirkungen auf andere, denn kein Mensch ist eine Insel, wie mal ein Buchtitel lautete. Paulus ermuntert mich, dass ich mich inspirieren lasse vom Geist Gottes selbst, der sich dazu gerne bereit erklärt. Und es ist eine Bewegung in diesem Vers. Ich lasse mich vom Geist Gottes bestimmen und richte mich danach aus. Darin steckt: Woher komme ich und wohin gehe ich? Wenn ich nach Gott frage, nach seinem Willen und Weg, wird das ganz natürlich die Ausrichtung meines Blickes und Weges beeinflussen. Wie also sieht mein Standpunkt und damit auch mein Startpunkt aus? Nicht der Zeitgeist, was auch immer das sei, oder meine Selbstverwirklichung ist hier die gute Wahl, sondern der Geist Gottes und damit der Glaube. Er weiß am besten, was das Beste für mich ist. Das ist wie beim Rennen in der Leichtathletik. Ich brauche einen guten und festen Startpunkt, an dem ich mich abstoßen kann, wenn ich loslaufe. Und dann starte ich meinen Lauf und richte dabei meinen Blick auf das Ziel. Übrigens auch ein Bild von Paulus. Meine Blickrichtung und damit meine Laufrichtung ist vom Geist Gottes inspiriert. Und damit kommt dann der zweite Teil des Verses zu tragen. Dann werdet ihr nicht euren selbstsüchtigen Wünschen nachgeben. Es ist wie ein Ausschlusskriterium. Wenn ich diesen Startpunkt wähle und diese Ausrichtung beibehalte, dann werden nicht solche Wünsche die Oberhand gewinnen, die sich nur um ich, mich, meiner, mir drehen. Ja, sie sind schon noch da, aber sie dürfen mich nicht beherrschen und meine Lebensrichtung bestimmen. Es geht eben nicht, wie in der sprichwörtlich gewordenen Werbung, um mein Haus, mein Auto, mein Boot. Es geht um Gottes und mein Wirken und die Auswirkungen auf andere. In den weiteren Versen im Galaterbrief wird dann auch konkret, um was es eigentlich geht, wenn Paulus das Ergebnis dieser Lebensausrichtung aufzählt: Liebe, Freude, Frieden, Geduld, Freundlichkeit, Güte, Treue, Rücksichtsnahme und Selbstbeherrschung. Ich bin heute unterwegs, ob im Auto oder sonst wie. Ausgehend von einem festen und sicheren Startpunkt meines Lebens im Glauben werde ich erleben, dass diese Ausrichtung nicht mich und andere unbeweglich macht, wie in dem Eingangsbeispiel mit den beiden platten Reifen. Nein, ich bin weiter unterwegs, ausgerichtet auf das, was Gottes Wesen entspricht. Anders als ein selbstsüchtiger Lebensstil hat dies dann positive Auswirkungen in jeder Begegnung dieses Tages. Probieren Sie es mal aus.
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1: Johannes 15, Vers 5. Ich bin der Weinstock und ihr seid die Reben. Wer mit mir verbunden bleibt, so wie ich mit ihm, bringt reiche Frucht. Denn ohne mich könnt ihr nichts ausrichten.
2: Ich bin in einem Weinanbaugebiet aufgewachsen. Mein erstes eigenes Geld habe ich mir bei der Weinlese verdient. Deswegen verbinde ich mit diesem Bild, das Jesus hier gebraucht, eine Menge. Biologisch betrachtet entsteht Frucht aus einer selbstverständlichen organischen Verbindung oder Beziehung. Die Reben können keine Trauben hervorbringen ohne Verbindung zum Weinstock. In der Nachfolge geht es darum, dass die in Jesus persönlich erfahrene Liebe, Gnade und Vergebung Gottes nachhaltige Auswirkungen hat, auf mich selbst und andere. Das ist sozusagen

0: die Frucht, die wachsen darf. Nun mache ich in meinem Alltag einiges, ohne mich ständig in der Verbindung mit Jesus zu fühlen. Ist das dann nichts? Oder bin ich mit ihm verbunden, ohne es zu merken, ganz selbstverständlich? Für mich hat das Bild von Weinstock und Rebe nichts von Mühe oder Anstrengung. Die Frucht wächst ganz organisch, selbstverständlich, aus der engen Beziehung. Das klingt nicht nach Aktionismus, sondern nach geschehen lassen. Nicht ich tue, sondern ich lasse Jesus durch mich tun. Mein Gebet heute? Jesus, ich wünsche mir solch eine selbstverständliche Beziehung zu dir und möchte die daraus entstehenden Früchte sehen und feiern.
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1: Einen schönen guten Morgen. Aus dem ERF-Studio in Meran begrüßt Sie wieder Samuel Bayer. Ulrich Nellen hat sich Gedanken zum Tagesvers aus dem Brief an die Galater Kapitel 5 Vers 16 gemacht. Dort heißt es: Lasst euer Leben vom Geist Gottes bestimmt sein und richtet es danach aus. Dann werdet ihr nicht euren selbstsüchtigen Wünschen nachgeben. Der Beitrag dazu steht unter der Überschrift: In der Spur des Geistes Gottes. Damit wünsche ich Ihnen ein gutes Zuhören sowie hilfreiche Impulse.
2: In der Studentenzeit war ich mit dem Auto unterwegs und unterhielt mich mit den Mitfahrern, auch denen, die hinten saßen. Und so ins Gespräch vertieft, schaute ich mal kurz nach rechts hinten und unwillkürlich lenkte ich dabei dann auch nach rechts. Ergebnis: 2 platte Reifen. Die Richtung meines Blickes hat immer Folgen, hat Konsequenzen. Dazu passt gut der Bibelvers für den heutigen Tag aus dem Brief des Apostels Paulus an die Christen in Galatien, Kapitel 5, Vers 16. Lasst euer Leben vom Geist Gottes bestimmt sein und richtet es danach aus. Dann werdet ihr nicht euren selbstsüchtigen Wünschen nachgeben. Auch die innere Ausrichtung meines Lebens zeigt sich an den Folgen. In dem Vers ist eine Zweiteilung zu finden. Es geht im ersten Schritt um das Leben und wonach wir es ausrichten, und im zweiten Schritt dann um die Folgen dieser Blickrichtung. Heutzutage kann ich überall sehen, wohin es führt, wenn Menschen falschen Zielen nachjagen, und immer hat dies Auswirkungen auf andere, denn kein Mensch ist eine Insel, wie mal ein Buchtitel lautete. Paulus ermuntert mich, dass ich mich inspirieren lasse vom Geist Gottes selbst, der sich dazu gerne bereit erklärt. Und es ist eine Bewegung in diesem Vers. Ich lasse mich vom Geist Gottes bestimmen und richte mich danach aus. Darin steckt: Woher komme ich und wohin gehe ich? Wenn ich nach Gott frage, nach seinem Willen und Weg, wird das ganz natürlich die Ausrichtung meines Blickes und Weges beeinflussen. Wie also sieht mein Standpunkt und damit auch mein Startpunkt aus? Nicht der Zeitgeist, was auch immer das sei, oder meine Selbstverwirklichung ist hier die gute Wahl, sondern der Geist Gottes und damit der Glaube. Er weiß am besten, was das Beste für mich ist. Das ist wie beim Rennen in der Leichtathletik. Ich brauche einen guten und festen Startpunkt, an dem ich mich abstoßen kann, wenn ich loslaufe. Und dann starte ich meinen Lauf und richte dabei meinen Blick auf das Ziel. Übrigens auch ein Bild von Paulus. Meine Blickrichtung und damit meine Laufrichtung ist vom Geist Gottes inspiriert. Und damit kommt dann der zweite Teil des Verses zu tragen. Dann werdet ihr nicht euren selbstsüchtigen Wünschen nachgeben. Es ist wie ein Ausschlusskriterium. Wenn ich diesen Startpunkt wähle und diese Ausrichtung beibehalte, dann werden nicht solche Wünsche die Oberhand gewinnen, die sich nur um ich, mich, meiner, mir drehen. Ja, sie sind schon noch da, aber sie dürfen mich nicht beherrschen und meine Lebensrichtung bestimmen. Es geht eben nicht, wie in der sprichwörtlich gewordenen Werbung, um mein Haus, mein Auto, mein Boot. Es geht um Gottes und mein Wirken und die Auswirkungen auf andere. In den weiteren Versen im Galaterbrief wird dann auch konkret, um was es eigentlich geht, wenn Paulus das Ergebnis dieser Lebensausrichtung aufzählt: Liebe, Freude, Frieden, Geduld, Freundlichkeit, Güte, Treue, Rücksichtsnahme und Selbstbeherrschung. Ich bin heute unterwegs, ob im Auto oder sonst wie. Ausgehend von einem festen und sicheren Startpunkt meines Lebens im Glauben werde ich erleben, dass diese Ausrichtung nicht mich und andere unbeweglich macht, wie in dem Eingangsbeispiel mit den beiden platten Reifen. Nein, ich bin weiter unterwegs, ausgerichtet auf das, was Gottes Wesen entspricht. Anders als ein selbstsüchtiger Lebensstil hat dies dann positive Auswirkungen in jeder Begegnung dieses Tages. Probieren Sie es mal aus.
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0: Herzlich willkommen, sagt Simone Nickel. Mein Gast ist heute die Autorin und Übersetzerin Annette Spratte. Sie liebt Bücher und das schon seit ihrer Kindheit. Besonders angetan haben es ihr die englischen Klassiker von C.S. Lewis und Tolkien. Als junge Erwachsene findet sie durch ein Buch zum Glauben an Gott. Heute ist sie selbst Autorin und schreibt mit Leidenschaft Kinderbücher sowie historische und zeitgenössische Romane auf Deutsch und in ihrer Herzenssprache Englisch. Viele ihrer Erzählungen aus vergangenen Jahrhunderten wie Die Kannenbäckerin und Die Tochter der Hungergräfin spielen im Westerwald, wo sie mit ihrer Familie lebt. In ihrem aktuellen Titel Blumen im Schuh erzählt sie einfühlsam und humorvoll die Geschichte einer Frau, die viele Jahre unter einem Narzissten leidet. Annette Spratte hatte eigentlich gar nicht vor, Autorin zu werden. Wie es dann doch dazu gekommen ist, was sie zum Schreiben inspiriert und welches Buch ihr eine neue Lebensperspektive geschenkt hat, darüber sprechen wir in dieser Sendung. Herzlich willkommen, Annette Spratte.
1: Ja, vielen Dank, dass ich hier sein darf. Das freut mich sehr.
0: Und mich auch. Sie lesen gerne. Ich

0: stelle mir vor, zu Hause bei Ihnen stehen viele Bücher im Regal oder sind Sie mehr jemand, der auch digital liest?
1: Also sehr viele Bücher habe ich nicht. Die stapeln sich jetzt nicht bis unter die Decke. Ich bin eher so diejenige, die wirkliche Leseschätze hortet. Bücher, die ich gerne nochmal lesen möchte. Die mir so ganz gut gefallen haben, aber wo ich denke, ach ja, war ganz nett, aber brauchst du nicht nochmal. Die wandern dann wieder weiter. Aber ich habe einige wirklich auch sehr alte Bücher bei mir. Mein ältestes Buch ist, glaube ich, 150 Jahre alt. Von Charles Dickens, Martin Chuzzlewit in einer Schmuckausgabe. Ja, das gefällt mir einfach unglaublich gut. Diese alten Bücher, wo so viel drin steckt. Und inzwischen lese ich aber tatsächlich auch E-Books, weil viele der Autoren, die ich gerne mag und auch teilweise persönlich kenne, die veröffentlichen im Self-Publishing und da sind die Bücher in Deutschland im Handel teilweise gar nicht erhältlich und deswegen habe ich dann zum E-Book gegriffen, zumal man ja dann auch ein bisschen älter wird und die Augen nicht mehr so mitmachen und das Anpassen der Schriftgröße doch ja sehr charmant ist.
0: Genau, das ist ein großer Vorteil. Englisch ist Ihre Herzenssprache. Also Sie haben auch englische Bücher bei sich zu Hause stehen. Wie kommt das, dass Englisch Ihre Herzenssprache ist?
1: Woher das kommt, weiß ich ehrlich gesagt nicht so genau. Ich habe in der Schule ganz normal Englisch gelernt, wie jeder andere auch. Und ich habe einfach sehr früh schon gemerkt, dass mir diese Sprache viel mehr entspricht in der Ausdrucksweise als das Deutsche. Und ich habe dann angefangen, mir alles auf Englisch reinzuziehen, was ich irgendwie in die Finger kriegen konnte, ob es nun Bücher waren, ob es Radiosendungen waren oder dann auch Fernsehen. Alles wurde auf Englisch konsumiert und das hat dazu geführt, dass ich einen sehr großen Wortschatz habe. Dann war ich ein Jahr lang in Amerika nach der Schule und wurde da schon nicht mehr als Deutsche erkannt, weil ich einfach schon auf Muttersprachlerniveau Englisch gesprochen habe.
0: Mhm. Und Sie sind auch Übersetzerin geworden. Sie übersetzen also auch vom Englischen ins Deutsche?
1: Ja, genau. Das kam dann etwas später im Leben. Ich hatte ursprünglich gedacht, dass ich das gar nicht mag, Sachen zu übersetzen. Da ich das aber von Berufswegen immer wieder tun musste, ich bin gelernte Rechtsanwaltsgehilfin, habe in verschiedenen Wirtschaftskanzleien gearbeitet, wo eben Vertragstexte übersetzt werden mussten und das wurde mir anvertraut und dann habe ich gemerkt, ja gut, das kann ich und dann habe ich halt neben dem Beruf die Ausbildung noch gemacht, habe aber trotzdem erst auf den Wunsch eines anderen Autors angefangen, mal ein Buch zu übersetzen und dabei habe ich dann festgestellt, dass das mir tatsächlich Spaß macht und dass es mir auch sehr leicht fällt. Also wenn ich den englischen Satz lese, dann weiß ich eigentlich schon, wie der auf Deutsch klingen muss, wie man ihn umstellen muss, damit es vernünftig klingt und nicht irgendwie übersetzt. Das möchte man ja nicht. Ja, danach habe ich dann erst mein eigenes Buch auf Deutsch übersetzt, was ich ja zuerst auf Englisch geschrieben hatte.
0: Jetzt müssen Sie mal uns mitnehmen auf diese Reise von einer begeisterten Leserin, von der Rechtsanwaltsgehilfin zur Übersetzerin und dann jetzt zur Autorin. Wie ist dieser Weg verlaufen?
1: Also das Schreiben ist mir eigentlich schon in die Wiege gelegt. Ich habe meine Großmutter nie kennengelernt, die ist lange, lange vor meiner Geburt verstorben. Aber die hat mit 18 Jahren das erste Buch veröffentlicht. Das ist tatsächlich immer noch zu kriegen. Das heißt Auf dem Uhlenstein von Claire Gerbig. Und das Büchlein, es ist nur ein ganz, ganz dünnes, kleines Ding. Das hat mich total überrascht mit seiner Tiefe. Am Anfang fängt es so plätschernd an. Man denkt, ach ja, so eine seichte Liebesgeschichte. Und dann wird es aber wirklich richtig tief. Und ich war völlig von den Socken, weil ich das auch erst sehr spät erfahren habe. Da war ich, glaube ich, schon 30, als ich mitgekriegt habe, dass meine Großmutter Autorin war. Und sie hat im Krieg einen großen, dicken Roman geschrieben, der auch von einem Verlag akzeptiert wurde. Und die konnten ihn aber nicht drucken, weil kein Papier da war. Und dann haben sie ihr gesagt, bewahren Sie das Manuskript gut. Und sobald wir wieder Papier haben, werden wir es drucken. Und dann ist dieses Manuskript allerdings im Bombenhagel in Essen verbrannt.
0: Das ist, ach, wie schade.
1: Ja, also ich weiß nicht, was da drin stand. Das bin ich sehr, sehr traurig drüber. Ich merke, dass ich wirklich eine Gabe habe zum Schreiben. Man unterhält sich ja auch mit anderen Autoren und ich weiß, wie sehr andere darum ringen, zu formulieren, die richtigen Worte zu finden, und mir fällt es wirklich enorm leicht. Also ich muss da nicht lange überlegen, um zu wissen, wie ich etwas sagen möchte. Und das hat sich schon sehr früh manifestiert. Also ich habe als Jugendliche schon gern geschrieben. Es waren aber nie Geschichten, wo ich gesagt hätte, ja, das muss jetzt unbedingt jemand anderes lesen. Sondern, also ich, was ich mit 18 geschrieben habe, das hätte niemand veröffentlicht. Das muss man mal neidlos so anerkennen. Und ich habe dann mein Leben lang ja irgendwie aufgrund meines Berufs auch mit Texten zu tun gehabt, mit Sprache, mit Formulieren. Habe aber nie gedacht, ja, ich muss jetzt Schriftstellerin werden oder ich will unbedingt ein Buch schreiben. Der Gedanke war im Hintergrund. Und ich habe immer irgendwelche Geschichten im Kopf. Das war sozusagen meine Einschlaftherapie, dass ich mir einfach irgendwelche Sachen vorgestellt habe, ausgedacht habe. Wenn es schief ging, war es zu spannend und ich habe natürlich nicht geschlafen. Aber ja, es war nie etwas dabei, wo ich dachte, das ist jetzt wirklich gut genug. Bis zu diesem merkwürdigen Moment, was glaube ich im Jahr 2014 war, wo ich auf einmal eine komplette Story im Kopf hatte mit fast allen Figuren, mit ihren Hintergrundgeschichten, mit ihren Wünschen, Träumen, Hoffnungen, Problemen, Ängsten. Es war alles da auf einen Schlag. Ich weiß nicht, wo das herkam. Keine Ahnung. Aber diese Geschichte hat mich so fasziniert, dass ich dachte, ich möchte die lesen. Und wenn ich sie lesen will, dann muss ich sie aufschreiben. Und ja, dann habe ich angefangen zu schreiben und zu schreiben und zu schreiben. Und ich habe erstmal niemandem davon erzählt, auch meinem Mann nicht, weil ich dachte, naja, bisher hast du noch nie irgendwas fertig gekriegt, ist vielleicht mal wieder nur so ein Anflug. Nee, aber nach einem halben Jahr schrieb ich immer noch. Und dann habe ich es ihm mal erzählt. Und da diese Geschichte in Amerika spielte, habe ich auf Englisch geschrieben, weil mir das einfach nahe lag, weil ich halt auch so viel Englisch gelesen habe in meinem Leben. Ja, und dann sagte er dann nur mit einem Schulterzucken, ja, wenn du meinst, wenn es dich glücklich macht.
0: Er war ein bisschen skeptisch.
1: Er war sehr skeptisch. Das hat sich inzwischen völlig verändert. Er ist inzwischen einer meiner größten Fans. Und ja, diese Geschichte ist jetzt inzwischen unter dem Titel Die Lebenswege-Reihe auch veröffentlicht. Zwar im Self-Publishing, weil ich eben diesen merkwürdigen Weg gegangen bin. Als Deutsche ein englisches Buch schreiben, da findet man ja keinen Verlag. Wie soll man das denn machen? Ja, also genau. Und ja, deswegen bin ich dann ins Self-Publishing gegangen.
0: Mittlerweile veröffentlichen Sie auch beim Franke Verlag, Franke Buch. Besonders Ihre historischen Romane. Wie sind Sie auf die Idee gekommen, historische Romane zu schreiben?
1: Oh, das wollte ich anfangs überhaupt gar nicht. Ich habe zwar schon immer gerne historische Romane gelesen, weil ich dadurch viel besser Geschichte kennenlerne als alles, was ich je im Schulunterricht gelernt habe. Insofern hat mich das immer fasziniert, aber ich habe gedacht, oh nein, diese ganze Recherche, oh, bloß nicht. Da wirst du ja wahnsinnig. So, und dann tauchte eine zierliche junge Frau in meinem Kopf auf, die recht altertümliche Kleidung trug und nicht viel gesagt hat, am Anfang überhaupt erstmal gar nichts. Und das war die Stumme Magd. Und da ich zu der Zeit mir eigentlich gesagt hatte, ich will mich auf den deutschen Markt konzentrieren. Ich schreibe nicht auf Englisch, sondern ich schreibe auf Deutsch, weil eben gerade ich den Vertrag für die Kinderbücher bekommen hatte und das alles eigentlich gut lief, wollte ich die erstmal wieder wegschicken. Weil ich dachte so, nee, du störst jetzt hier, weil mir schon bewusst war, das ist England, wo die ist. So. Und die ging aber nicht weg. Ich wurde die nicht mehr los. Die hat mich so lange genervt, bis ich gesagt habe, okay, dann schreibe ich jetzt eben deine Geschichte. Dann habe ich angefangen zu schreiben und merkte aber, das ist nicht Fisch und nicht Fleisch. Irgendwie fehlt da was. Und dann fiel mir auf, ja, du schreibst ja aber auch die ganze Zeit mit einem schlechten Gewissen. weil du ja eigentlich auf Deutsch schreiben wolltest. Und dann dachte ich so, dann schreib die Geschichte doch auf Deutsch. Und dann habe ich nochmal angefangen, alles übersetzt, was ich schon hatte und nochmal ausgeschmückt. Und dann merkte ich, jetzt läuft's, jetzt funktioniert's. Ja, und dann habe ich dieses Manuskript dann bei Franke eingereicht und die haben genickt, haben es veröffentlicht. Und als sie festgestellt haben, oh ja, das kommt sehr gut an, haben sie mich gebeten, ob ich nicht noch mehr historische Romane schreiben könnte.
0: Ja, und so sind noch mehrere Bücher erschienen.
1: Genau.
0: Können Sie uns noch ein bisschen verraten, die stumme Magd, diese Figur ein bisschen vorstellen?
1: Ja, wir befinden uns da auf einem Gestüt in England um 1700 herum. Und diese Magd ist, wie der Titel schon sagt, stumm, die sagt also nichts. Und da kommt ein junger Mann auf dieses Gestüt, der als Stallmeister dort eingestellt wird. Und ihm fällt auf, dass die sehr zerlumpt aussieht, dass sie von allen anderen gemieden wird und dass der Gutsbesitzer sie aber mit Augusaugen bewacht. Und das kommt ihm alles sehr merkwürdig vor. Und er fängt also an, da mal nachzuforschen, was es denn damit wohl auf sich hat. Und ja, viel mehr möchte ich eigentlich gar nicht sagen, weil es da eben darum geht, dieses Geheimnis dieser jungen Frau zu lüften, warum sie nicht spricht, weil er merkt nämlich nach einiger Zeit, dass sie durchaus sprechen könnte, es aber nicht tut. Also sie ist nicht taub, sie ist nicht stumm wirklich, sondern sie spricht einfach nur nicht. Und ja, da gibt es ein paar sehr düstere Geheimnisse und es ist recht spannend und es kommen viele Pferde drin vor und
0: wo sie ja auch eine Beziehung zu haben.
1: Ja,
0: genau. Die stumme Magd, das war so das Erstlingswerk. Bei den historischen Romanen, ein Sonett für die Müllerin gab es, die Tochter der Hungergräfin, die Kannenbäckerin, das Holz, aus dem wir geschnitzt sind. Welches ist das Buch, das am besten bei den Leserinnen und Lesern angekommen ist?
1: Das ist ganz schwer zu sagen. Also ich glaube, nicht verraten, aber die Kannenbäckerin ist tatsächlich mein persönlicher Favorit, weil ich einfach diese Figur von der Johanna so sehr liebe, weil das so ein impulsiver Mensch ist und trotzdem so herzlich. Und ja, die ist mir schon sehr ans Herz gewachsen. Und ich glaube, dass die auch bei den Lesern einen ganz großen Stein im Brett hat.
0: Bei diesem Buch, da geht es um das Töpferhandwerk.
1: Genau, da geht es ums Töpferhandwerk. Sehr spannend, habe ich auch sehr viel recherchiert. Da habe ich dann übrigens auch festgestellt, dass Recherche gar nicht so schlimm ist, sondern auch sehr viel Spaß macht und sehr interessant ist. Ja, da war ich im Keramikmuseum in Hörgrenzhausen und habe da mich mit den Mitarbeitern auch unterhalten und sehr viele Detailinformationen bekommen. Und es ist wirklich faszinierend, wie damals zu der Zeit solche Kunstwerke geschaffen wurden. Und die man sich da im Museum eben auch angucken kann, ja, aus dieser Zeit. Also die berührt schon sehr viele Menschen, da bekomme ich sehr viel positives Feedback zu. Aber auch die anderen Romane, also gerade auch das Holz, aus dem wir geschnitzt sind, das hat auch sehr viele Menschen sehr berührt.
0: Ich habe festgestellt, dass in Ihren historischen Romanen, dass da auch immer wieder Personen vorkommen, die sehr kreativ und sensibel sind. Nicht nur, aber das ist mir so aufgefallen. Hat das einen Grund?
1: Ja, das hat durchaus einen Grund. Zum einen entspricht mir das selbst. Also auch ich bin ein eher sensibler, kreativer Mensch. Auch in meinem Umfeld habe ich da so einige in der Familie. Aber ich finde auch, dass diese Menschen in unserer doch sehr lauten Welt sehr unterrepräsentiert sind. Und sie haben so viel zu geben. Diese kreativen Seelen. Und man kennt sie meistens als gute Zuhörer oder als Seelsorger, jemand, bei dem man sich ausweinen kann oder sowas. Aber sie ziehen sich halt auch oft zurück, da wo es laut wird. Und das ist eigentlich sehr schade, weil sie sehr viel zu sagen haben. Und, ja, auch sehr gute Gedanken oft.
0: Wenn man so in ganz andere Epochen eintaucht, in andere Jahrhunderte, verändert das den Blick in die Gegenwart?
1: Ja. Jetzt neulich habe ich noch gedacht, was uns in unserer Gesellschaft fehlt, ist abends zusammen am Feuer zu sitzen und in die Flammen zu starren und miteinander zu sprechen. Es ist was völlig anderes, ob man in eine Flimmerkiste starrt oder auf sein Handy oder ob man in dieser Ruhe sitzt und das Knistern der Flammen hört und ja auch so ein bisschen diese Dunkelheit um sich hat. Und die setzt ja auch einiges frei, wo man sich besser unterhalten kann. Und da, wo es schrill und laut ist und irgendwas flimmert und ständig Ablenkung da ist, das tut uns nicht gut. Und manchmal sehne ich mich wirklich danach, in einer Zeit zu leben, wo es keinen Motorenlärm gibt und keine Flugzeuge, keine Heckenscheren und Kreissägen und was man im Westerwald so alles hört und wo das Leben auch einfach langsamer ist. Deswegen schreibe ich auch in einer Zeit, die vor der Industrialisierung spielt, weil ich einfach mit diesem Ganzen nicht so gern zu tun habe.
0: Mhm. Versuchen Sie dann in Ihren Alltag oder in Ihren Feierabend dann bewusst auch Zeiten so einzubauen, wo Sie sagen, so, jetzt sitze ich vorm Kamin, falls Sie einen haben.
1: Leider nicht.
0: Schade.
1: Ja,
0: so ruhige Zeiten einzubauen, wo man miteinander sich unterhält und Dinge teilt.
1: Ja, also das versuche ich auf jeden Fall. Das ist mir auch wirklich wichtig, weil es auch gerade für Beziehungen so wichtig ist, dass man wirklich die Zeit findet, miteinander zu reden. Oft machen wir das auf Spaziergängen, da lädt unsere Umgebung ja sehr zu ein. Ich sage immer, ich lebe da, wo andere Leute Urlaub machen, das ist einfach traumhaft schön. Und das genieße ich auch sehr, wirklich diesen weiten Blick zu haben, diese frische Luft atmen zu können. Also atmen ist wirklich sehr hilfreich. Es klingt jetzt irgendwie albern, aber dieses tiefe Atmen draußen im Wald, das ist nochmal was anderes, als wenn man einfach nur so vor sich hin atmet. Das ist schon gut.
0: Was inspiriert Sie zum Schreiben? Also Sie haben jetzt schon erzählt, dass Sie manchmal oder ganz oft einfach eine Geschichte schon im Kopf haben, dass da eine Figur schon da ist, die Ihnen die Geschichte so erzählt. Ist das alles schon fix, bevor Sie anfangen zu schreiben?
1: Manchmal ja, oder ja eigentlich sehr oft. Es ist wirklich eine ganz merkwürdige Geschichte, die ich auch nicht logisch erklären kann. Also ich setze mich nicht hin und denke mir irgendetwas aus. Das passiert in den seltensten Fällen, sondern es ist meistens so, dass wirklich eine Figur in meinem Kopf auftaucht und, wie ich eben schon gesagt habe, einfach ihre ganzen Sorgen und Nöte und Hoffnungen im Gepäck hat und sagt, schreib das auf. Und ich sage immer so scherzhaft, eigentlich bin ich nur die Sekretärin. Aber das ist auch nur die halbe Wahrheit, weil natürlich forme ich die Geschichte im Schreibprozess. Ich weiß zwar oft von Anfang an, welche Elemente darin eine Rolle spielen, wo es hingehen soll, was ich damit ausdrücken will, was die Geschichte spannend macht. All diese Elemente, die weiß ich intuitiv und trotzdem gestalte ich sie ja auch. Und manchmal habe ich aber im Schreibprozess auch Szenen, die ich gar nicht unter Kontrolle habe. Also ich weiß, gerade bei der Stummen Magd gab es eine Szene, da habe ich mich morgens an den Computer gesetzt, wollte anfangen zu schreiben und ich wusste gar nicht so recht, ach, wie geht's denn jetzt weiter? Und ich habe einfach mal angefangen. Und dann merkte ich, ich schreibe, es fließt, ich schreibe, was schreibe ich da eigentlich? Was passiert hier? Und es kam eine Szene heraus, wer das Buch kennt, das war der Trauerritt von Daniel. Da war vorher der alte Stallmeister verstorben und er hat das irgendwie verarbeiten müssen, weil er eine gute Beziehung zu dem hatte. Das war eine ganz tolle Szene und ich dachte, wo kam die denn jetzt her? Und dann zu der Zeit hatte ich eine Freundin, der ich immer kapitelweise das geschickt hatte, was ich gerade geschrieben hatte. Die meldete sich dann am nächsten oder übernächsten Tag zurück und sagte zu mir, du, das war total schön, das war so tröstlich für mich, weil ich habe gerade einen guten Freund verloren. Und da geht mir jetzt auch gerade wieder die Gänsehaut rauf und runter, wo ich denke, wo kam das her? Sie brauchte das in dem Moment. Ja, wie passiert sowas? Und da kann ich dann wirklich nur sagen, ich schreibe nicht allein, Gott schreibt mit. Welcher Anteil davon jetzt von ihm ist, welcher Anteil von mir ist, das kann man, glaube ich, gar nicht mehr auseinanderdividieren, weil das einfach verschmilzt.
0: In Ihren Büchern kommt doch immer wieder der Glaube mit Gott vor. Sie thematisieren das, Sie bringen das auf feine Art und Weise rein. Warum ist Ihnen das wichtig?
1: Die Begegnung mit Gott und mit Jesus ist das Beste, was mir in meinem Leben je passiert ist. Und wie es so ist, wenn man von etwas begeistert ist, dann möchte man das anderen Menschen mitteilen. Und da ich selber über ein Buch diesen Weg zu Gott gefunden habe, habe ich die Hoffnung, dass es anderen Menschen auch so gehen kann. Und das wäre einfach wunderbar, wenn ich irgendwann mal erfahre, ja, da hat sich jemand Gott zugewandt, einfach weil er in meinen Büchern etwas gefunden hat, was ihm berührt hat, was ihm die Tür aufgemacht hat und ja, wo einfach eine Nähe entstanden ist, die vielleicht vorher nicht da war. Ja, das ist eigentlich so meine größte Motivation, diese Glaubensthemen einzuweben. Aber sie müssen zur Figur passen, sie müssen in die Geschichte passen. Es darf nichts Übergestülptes sein. Also wenn ich das Gefühl habe, da ist eine Geschichte, da wird einfach nur fromme Soße drüber gekippt, damit man es christlich nennen kann. Da kann ich gar nicht mit umgehen, das möchte ich nicht.
0: Sie haben nun erwähnt, es gibt ein Buch, das Sie ganz persönlich berührt hat und Ihnen ja so ein Fenster zum Glauben geöffnet hat. Welches Buch war das?
1: Das war das kleine Büchlein Mr. Gott, hier spricht Anna. Es ist die Geschichte von einem kleinen Mädchen. Wann genau das spielt, weiß ich nicht. In London, im East End. Ein junger Mann, der das Mädchen findet, obdachlos, offensichtlich misshandelt, und er nimmt es bei sich zu Hause auf. Und dieses Mädchen hat eine ganz lebendige Beziehung zu Gott. Und zu der Zeit habe ich selber mit dem Glauben sehr gehadert, weil ich das mit dem Leid auf dieser Welt einfach nicht vereinbaren konnte, dass es einen liebenden Gott geben soll, wo ich immer gedacht habe, guck dich doch mal um hier, das passt nicht zusammen. Und in diesem Buch wird das thematisiert und dieses Mädchen kommt einfach zu dem Schluss, dass Gott genauso traurig ist über das Leid, was auf der Welt herrscht, wie ich das bin. Und das hat mir einfach die Tür geöffnet, weil ein Gott, der genauso daran leidet wie ich oder vielleicht sogar noch viel mehr anzunehmenderweise, mit dem kann ich mich identifizieren. Da habe ich einen Zugang zu. Und ja, das war so der erste Schritt, überhaupt den Glauben zulassen zu können.
0: Wie ging es dann für Sie weiter? Welche weiteren Schritte folgten oder gab es bestimmte Highlights, Aha-Erlebnisse mit Gott?
1: Ja, ein Highlight oder beziehungsweise das Highlight schlechthin war sicherlich der Moment, als ich begriffen habe, was Jesus eigentlich für mich getan hat. Weil bloß weil man an Gott glaubt, heißt das noch lange nicht, dass man mit Jesus etwas anfangen kann. Also ich war der felsenfesten Überzeugung, wenn ich irgendetwas falsch mache in meinem Leben, dann muss ich auch selber dafür gerade stehen. Und das hat mich davon abgehalten, Jesus in mein Leben einzuladen. Das funktionierte nicht. Ich habe ihn zwar durchaus als Gottes Sohn anerkannt, das stand für mich nicht in Frage, aber was das mit mir persönlich zu tun hatte, das habe ich nicht verstanden. Und dann bin ich ins Kino gegangen, in einen völlig stinknormalen Hollywood-Film. Und da ging es darum, es führt jetzt zu weit, das alles auszuholen, was da passiert ist. Auf jeden Fall waren da verschiedene Szenen, die mir deutlich gemacht haben, was man im Leben alles falsch machen kann und dass man das auch gar nicht unbedingt wieder gerade biegen kann, weil man teilweise ja auch gar nicht weiß, wo man Menschen verletzt hat oder irgendetwas in der Richtung getan hat. Und dann gab es eine Szene, wo einer der Schauspieler da stand und sagte, Gott, es tut mir leid, reicht das denn nicht? Und ein anderer drehte sich um und sagte ganz aus dem Ärmel, nö, anscheinend nicht. Das war der Moment, wo ich in meinem Kinosessel runtergerutscht bin und gedacht habe, oh, es reicht nicht, wenn es mir leid tut. Und dann habe ich mir so vorgestellt, wie alles, was ich in meinem Leben so verbocke, wie so ein Kieselstein zwischen mir und Gott liegt. Und je mehr ich drüber nachgedacht habe, desto größer wurde dieser Berg an Steinen. Und dann kam auch schon mal so der ein oder andere Felsbrocken dazu. Das waren nicht nur Kiesel. Und dann habe ich gedacht, ich stehe im Schatten. Ich kann gar nicht in Gottes Licht sein, weil einfach dieser Berg im Weg ist. Und dann habe ich begriffen, Jesus hat die Stange Dynamit, die das ganze Ding wegsprengt. Und ab dem Moment habe ich ihn dann in mein Leben eingeladen und das hat alles verändert.
0: In Ihrem aktuellen Buch Blumen im Schuh, das ist eine zeitgenössische Geschichte, auch eine Geschichte, wo nicht alles glatt läuft, wo Schuld, Versagen, Zerbruch eine Rolle spielt. Wie sind Sie auf die Idee gekommen, dieses Buch zu schreiben?
1: Tja, also die Initialidee bekam ich unter meinem Kirschbaum. Da saß ich nämlich in der Schaukel und habe Gott gefragt, was ich denn wohl als nächstes schreiben soll. Und dann ploppten mir Elisabeth und Anja in den Kopf, inklusive dieses Running Gags, der sich durch das ganze Buch zieht, dass Anja Elisabeth immer wieder mit anderen Spitznamen versieht. Und ja, eben auch diese Hintergrundgeschichte, da ist ein narzisstischer Ehemann, der seine Frau manipuliert, bis sie sich selber gar nicht mehr kennt und sie muss sich irgendwie daraus befreien. Ich wusste in diesem Moment, ich muss das schreiben. Ich muss es schreiben, weil es mich eben auch selber betrifft. Nicht in dieser Konstellation. Ich habe keine narzisstische Partnerschaft erlebt. Bei mir ist das anders gelagert. Aber ich muss dieses Thema verarbeiten. Und dann habe ich da wirklich einfach drauf losgeschrieben. Ich habe mich jetzt nicht daran orientiert, wer wird es hinterher lesen oder so, sondern ich habe wirklich einfach nur in die Tasten gehauen und geguckt, was passiert. Und es war für mich sehr heilsam. Es hat mir viele Dinge bewusst gemacht und erst im Nachhinein konnte man dann anfangen, vielleicht ein bisschen dran rumzufallen, um zu gucken, für welche Leserschaft ist es denn geeignet.
0: Können Sie kurz beschreiben, wie zeigt sich Narzissmus?
1: Ein narzisstischer Mensch ist sehr von sich überzeugt. Im Prinzip gibt es nur ihn als Mittelpunkt des Universums und alle um ihn herum müssen sich ihm unterordnen und anpassen. Und als jemand, der mit einem Narzissten zusammenlebt, ist ja die Folge davon, dass man schleichend immer mehr Verantwortung übernehmen muss. Man bekommt ständig die Schuld zugeschoben für alles, was schiefläuft. Man ist irgendwann gar nicht mehr in der Lage, sich dagegen zu wehren. Man nimmt seine eigenen Bedürfnisse nicht mehr wahr, weil die einfach keine Rolle spielen in der Realität. Weil der Raum, den der Narzisst einnimmt, einfach immer größer und immer größer und immer größer wird und alles andere an die Seite drängt. Und ja, man verliert sich im Prinzip selbst.
0: Die Ehe ihrer Hauptfigur scheitert. Vor dem Traualtar versprechen sich Paare ewige Treue. Für Menschen, die Christen sind, ist das besonders schwer, an so einen Punkt zu kommen, wo man dann feststellt, es geht nicht mehr gemeinsam weiter. Wie denken Sie darüber?
1: Also ich bin durchaus jemand, der sagt, nicht beim ersten Problem die Flinte ins Korn werfen. Man muss an einer Ehe arbeiten. Das ist auf jeden Fall richtig und wichtig. Aber wenn eine Person in dieser Ehe ein Narzisst ist, dann ist die andere Person ein Missbrauchsopfer. Und das muss man sich halt wirklich bewusst vor Augen führen, dass man in einer Missbrauchssituation nicht verharren muss. Man muss da raus. Man muss sich selber schützen. Das ist einfach ganz enorm wichtig. Deswegen würde ich jeden ermutigen, der sich in so einer Situation befindet, such dir Hilfe. Alleine schafft man es in der Regel nicht, such dir Hilfe.
0: Das Problem ist ja oft auch, dass der Narzisst keine Selbsterkenntnis hat, dass der die Probleme eben immer nur beim anderen sieht und dann auch eine Ehetherapie oft auch schwierig ist, wenn eben ein Partner total blockiert und sagt, bei mir ist alles in Ordnung, das Problem bist du.
1: Ja, genau. Das funktioniert einfach nicht. Es müsste eine Erkenntnis da sein und eine Veränderungsbereitschaft. Mhm. Und wenn die nicht gegeben ist, dann nützt auch die beste Therapie nichts.
0: Sie haben da zwei so ganz unterschiedliche Charaktere zusammengestellt in diesem Buch. Die Elisabeth, das ist die betrogene Ehefrau, also ihr Mann geht auch fremd, sie ertappt ihn, ist am Boden zerstört. Sie hat eher so eine pflichtbewusste Buchhaltermentalität. Und dann die andere, das ist die Schwägerin, die Anja. Das ist eher eine unkonventionelle Frau, Sozialarbeiterin. Bei ihr im Haus gehen die Leute aus und ein. Da herrscht das bunte Leben. Und Elisabeth flieht zu ihr sozusagen, um einfach klarzukommen mit der ganzen Situation. Warum haben Sie diese beiden Frauen so zusammengestellt, wo dann auch letztlich, obwohl sie so unterschiedlich sind, auch Verbundenheit und Freundschaft entsteht?
1: Also zunächst einmal ist das ja unglaublich witzig, wenn solche konträren Persönlichkeiten aufeinander knallen. Und diesen Humor in der Geschichte habe ich auch einfach gebraucht, weil das sonst alles sehr trist und düster geworden wäre. Und ich hatte da sehr, sehr viel Spaß dran. Und ich bin auch der Meinung, dass man einander einfach stehen lassen sollte und gehe vielleicht auch ein Stück weit gegen Vorurteile vor. Ja, ich sag mal, eine Elisabeth hat ja jede Menge Vorurteile gegen Anja und die muss sie eben Stück für Stück revidieren, weil Anja in ihrer Persönlichkeit ja ein herzensguter Mensch ist, egal wie chaotisch sie ist. Man sollte eben einfach mal ein bisschen genauer hingucken, wie die Leute denn wirklich sind und nicht alles schon auf den ersten Blick aburteilen und sagen, oh nee, kann ich nichts mit anfangen.
0: Sie haben da einen ganz besonderen Schreibstil. Sie haben schon gesagt, humorvoll auf jeden Fall. Die Dialoge sind wirklich sehr humorvoll. Ja, ich würde sagen, auch flapsig, mit Kraftausdrücken, unverblümt, schnoddrig. So erlebe ich Sie jetzt nicht so im Gespräch. Warum haben Sie sich entschieden, genau so zu schreiben?
1: Das hat der Charakter der Anja einfach so mitgebracht. Die ist so. Ja, das ja, sorgt halt einfach auch für jede Menge Spaß und Komik. Wie soll ich es anders sagen? Sie ist einfach so. Die muss man so nehmen, wie sie kommt. Mhm,
0: genau. Welche Gedanken, was war Ihnen wichtig beim Schreiben? Was soll da beim Leser, bei der Leserin ankommen?
1: Also gerade am Anfang der Geschichte war es mir wichtig, dass der Leser spürt, wie es sich anfühlt, in dieser Rolle eines Opfers von Narzissmus zu stecken. Ich habe anfangs sehr damit gerungen, wie schaffe ich es, das zu transportieren, ohne dass es jetzt zu lang, zu ausufernd ist, um den Leser nicht zu verlieren, weil das natürlich eine unangenehme Situation ist. Aber ich wollte wirklich, dass man das einfach mal miterlebt und dann eben auch diesen Befreiungsschlag miterlebt. Wie kann man denn dieses Zunichtegemachte, man kann gar nicht sagen Angeschlagene, sondern das Zunichtegemachte Selbstbewusstsein wiederfinden. Und das ist ja ein Weg, auf dem wir Elisabeth da begleiten, der ein sehr schwieriger ist, weil man rutscht halt auch immer wieder zurück in diese alten Verhaltensweisen. Man hat diese Gedanken, die man ja über Jahre eingetrichtert gekriegt hat, die legt man ja nicht über Nacht ab, sondern die kommen ja immer wieder. Und deswegen ist es auch in der Geschichte ein ständiges Hin und Her, wo man aber merkt, ja, es sind immer wieder Rückschritte da, aber sie kommt auch immer wieder ein Stückchen weiter. Und das ist, ja, hoffe ich einfach für diejenigen Leser, die vielleicht selber betroffen sind, eine Hilfestellung, ein Weg, um zu sehen, so kann es gehen. Dass sie vielleicht auch ein Stück weit Mut finden, okay, ich traue mich aus meinem Versteck raus, wo ich mich zwar arrangiert habe, aber wo ich weiß, mir geht's nicht gut. Oft ist es ja auch so, dass es einem erstmal bewusst werden muss, in was für einer Situation man da einfach drinsteckt. Weil, also gerade auch bei Elisabeth ist ja auch viel Verleugnung da. Ja, dass sie einfach sagt, nein, wieso? Ich habe doch eine gute Ehe, es ist doch alles super. Und
0: nach außen hin wirkt es auch so, ne?
1: Ja, genau. Mhm.
0: Und das Fatale, was ich auch finde bei dieser Geschichte, die besuchen eine christliche Gemeinde und nachdem sie erfahren hat von dem Ehebruch, trennt sie sich und geht nicht in die Gemeinde, er weiterhin und er dreht den Spieß um. Mhm. Er stellt es so dar, wie wenn sie ihn verlassen hätte und man glaubt ihm.
1: Ja, verlassen hat sie ihn ja, aber als hätte sie ihn betrogen. Mhm. Ja, aber ja, das ist eben das Problem mit diesen narzisstischen Persönlichkeiten, die wissen, sich ins beste Licht zu rücken. Und die haben keine Hemmungen, die Wahrheit so zu verdrehen, wie sie ihnen gerade in den Kram passt. Es war für mich erschreckend zu hören von einigen Lesern, die gesagt haben, ich kenne exakt genau solche Ehepaare. Ich kenne solche Menschen. Die sind, und ich versuche immer schon, dieser Frau zu helfen, aber ich komme nicht dran, es geht nicht. Sie steckt einfach fest in dieser Situation. Ich habe eine sehr persönliche E-Mail bekommen von einer Betroffenen, der ich persönlich sehr weiterhelfen konnte in diesem Konflikt, in dem sie selber steckte. Das fand ich natürlich toll, wenn ich merke, okay, es ist jetzt nicht nur Unterhaltung, sondern es bringt auch wirklich Menschen was. Sehr viele Leute waren sehr angetan, gerade auch von dem humorigen Aspekt des Buches. In den Rezensionen liest man hin und wieder, ich kann mir gar nicht vorstellen, dass es heute noch Frauen gibt, die sich so unterbuttern lassen. Da hat man ja das Gefühl, man wäre in den 50er Jahren. Und da habe ich so gedacht, oh, wie schön für dich, dass es in deinem Erfahrungshorizont so etwas nicht mehr gibt. Aber leider ist es für viele Frauen immer noch Realität. Und das, das ist schon traurig.
0: Ich vermute, dass Sie auch jetzt gerade dabei sind, wieder was Neues zu schreiben. Auf was dürfen wir uns freuen?
1: Ja, im Moment schreibe ich tatsächlich mal an einer historischen Mystery-Reihe, die nicht im vorindustriellen Zeitalter spielt, sondern im viktorianischen in London. Und ja, da habe ich auch tatsächlich mal, um es mal auszuprobieren, mir wirklich die Charaktere ausgedacht. Und auch die ganzen Lauf der Geschichte, wie sich alles so zutragen wird, weil man bei diesen Mystery-Geschichten, da geht es ja irgendwelche Rätsel, die gelöst werden müssen, da muss man natürlich schauen, wo setze ich welchen Impuls, wo möchte ich was in der Geschichte offenbaren, wo kommen neue Wendungen und sowas. Und da es werden wahrscheinlich 4 Bände werden, natürlich auch eine enorm lange Geschichte ist, muss man da dann schon ein bisschen mehr planen, als ich das normalerweise tue. Inzwischen haben die Figuren aber auch schon wieder ein Eigenleben entwickelt. Also da sind schon wieder ein paar Überraschungen passiert und im Laufe der Geschichte auch Dinge klar geworden, die ich am Anfang noch nicht wusste. Und ja, es ist spannend, aber es wird noch sehr lange dauern. Also Sie können sich noch eine ganze Weile freuen.
0: Sie haben jetzt gerade gesagt, da haben Sie sich die Figuren ausgedacht. Mit anderen Worten, bei historischen Romanen ist es ja so, dann hat man irgendwie auch eine gewisse Vorlage. Bei der Hungergräfin zum Beispiel war es auch so, ne? Da hatten Sie ja recherchiert und da haben Sie sich auch so dran halten müssen, so ein bisschen zumindest. Natürlich ein Roman, schriftstellerische Freiheit, aber es hat eine gewisse Vorlage.
1: Also bei der Tochter der Hungergräfin, ja, da war es so, dass einfach die Geschichte vorgegeben war, weil es eben um reale Personen ging. Und da habe ich mich auch schier dumm und dämlich recherchiert, weil ich irgendwie Angst hatte, irgendwelche Fehler zu machen. Deswegen habe ich auch gesagt, nein, ich schreibe nie wieder über eine reale Person. Das ist ja furchtbar, weil da einfach mein persönlicher Anspruch so hoch ist. Ich bin aber keine Historikerin, sondern Autorin. Und deswegen schreibe ich lieber über fiktive Personen, aber das Setting, also wo sich diese Figuren befinden, wie sie agieren und sowas, das ist natürlich in gewisser Weise schon ein bisschen vorgegeben. Aber bei Geschichte hat man ja meistens diese schillernden Persönlichkeiten irgendwie vor Augen, die einem so präsentiert werden. Ja, das war der große Name und das war der große Name. Und das reizt mich eigentlich nicht, sondern mich reizt das Leben des einfachen Mannes, sage ich jetzt mal so, beziehungsweise der einfachen Frau, wie die klargekommen sind, mit welchen Herausforderungen die in ihrem Alltag zu kämpfen hatten. Und da nehme ich mir auch gerne immer wieder ein besonderes Handwerk vor, wie eben die Töpferei oder die Müllerei, hatte ich ja schon viel drüber gelernt. Oder auch Bergbau würde mich noch interessieren, aber da habe ich noch keinen richtigen Zugang, noch keine zündende Idee.
0: Ja, der Westerwald, wo sie leben, da gibt es, glaube ich, auch, oder gab es zumindest früher.
1: Ja, das war eine Bergbauregion tatsächlich. Auch gerade im Nachbarort gibt es da noch einige Gruben und sowas. Da müsste ich mal mich näher mit beschäftigen. Mhm. Aber wie gesagt, jetzt im Moment ist das, fehlt noch die zündende Idee. Mhm. Aber es schwelt im Hinterkopf. Mhm. Mal gucken, was da noch kommt.
0: Zum Schreiben, was brauchen Sie da? Haben Sie so ein Refugium, wo Sie sich zurückziehen, wo keiner Sie stören darf, zu Hause irgendwo, ein Stübchen?
1: Ja, ich habe tatsächlich meine Schreibstube mit Blick auf Bäume und Wiese. Und da starre ich auch oft drauf. Dann werde ich schon mal von den Vögeln abgelenkt, die da so rumzwitschern. Aber ich brauche tatsächlich Ruhe. Also ich bin niemand, der irgendwo in einem Café oder im Zug schreiben könnte. Ich möchte da gerne für mich sein, weil ich eben auch emotional sehr involviert bin in meine Schreiberei. Nicht immer, aber wenn irgendwelche besonders berührenden Szenen kommen, dann laufen mir auch durchaus schon die Tränen. Und da muss ich nicht unbedingt bei beobachtet werden.
0: Wie ist das denn in Ihrer Familie? Ist es so, dass Sie, wenn Sie zum Beispiel gemeinsam essen oder so irgendwie, dass Sie da immer noch in der Geschichte drinstecken und eingetaucht sind und gar nicht so ganz ansprechbar?
1: Das kommt durchaus vor, dass ich Schwierigkeiten habe, in die Realität zurückzufinden. Mit meinem Mann bespreche ich dann oft, was mir gerade so durch den Kopf geht, was meine Figuren gerade treiben. Und manchmal hat er dann auch ganz hilfreiche Einwürfe, Eindrücke, Vorschläge, was man so machen könnte. Und er recherchiert dann auch für mich mit, findet irgendwelche Sachen heraus, wie zum Beispiel dieses Meilerfest, was in Mischenbach stattgefunden hat. Da wurde also tatsächlich so ein altertümlicher Meiler von einem Köhler aufgebaut und über mehrere Tage brennt der ja, um dann eben Holzkohle zu machen. Und da war ich mehrmals da und habe mir das angeguckt, habe mich mit dem unterhalten. Das war super spannend. Das hätte ich jetzt gar nicht entdeckt im Internet. Ich weiß nicht, wie er da drauf gestoßen ist. Ne? Also solche Sachen, da unterstützt er mich dann. Und
0: das haben Sie dann verarbeitet in Ihrem, das Holz, aus dem wir geschnitzt sind,
1: glaube ich? Genau.
0: Ja, genau.
1: Da kommt das drin vor mit der Köhlerei.
0: Wer liest denn Ihr Manuskript zum ersten Mal? Wer bekommt das?
1: Also ich habe eine ganz liebe Freundin, die sozusagen meine allererste Testleserin ist. Die hat wirklich fast alle Bücher von mir direkt am Anfang bekommen, um auch Feedback von ihr zu kriegen. Das kann ich dann sehr gut einschätzen. Hat die Story funktioniert? Wie kommt dies und das an? Und so. Mein Mann gehört zu den ersten Lesern. Der, ich hoffe, er schlägt mich nicht, wenn ich das jetzt erzähle, aber als er das Holz, aus dem wir geschnitzt sind, gelesen hatte. Nein, mein Mann schlägt mich nicht. War nur ein Scherz. kam er danach zu mir. Das ist ein doofes Buch. Oh. So, was ist denn jetzt passiert? Da muss man ganz viel bei weinen. Ah. Da braucht man ganz viele Taschentücher für. Und das hat mich sehr überrascht. Dann hat diese Freundin mir auch zurückgemeldet, das Buch hätte sie völlig zerlegt. Sie wäre in Tränen aufgelöst gewesen. Dann kriegte ich, als es dann ein bisschen weiter ging, von dem einen oder anderen Bloggern dann auch die Rückmeldung, oh, was habe ich geheult bei diesem Buch. Ich dachte, warum weinen die Leute denn alle so? Das war mir nicht bewusst, dass das so ans Herz geht. Ich hatte ehrlich gesagt eher gedacht, naja, da passiert ja nicht so arg viel, ist ein bisschen langweilig, vielleicht mussten wir noch ein bisschen Action reinbringen. Aber nee, da wird unterschwellig wohl sehr viel transportiert, was mir gar nicht so bewusst gewesen ist.
0: Ich fand das auch sehr berührend, muss ich sagen. Hat mich auch damals sehr angesprochen, als ich es gelesen habe.
1: Ja. Ja, das hat mich dann sehr ins Nachdenken gebracht. Warum ist die Menschen denn so? Was daran berührt denn so sehr? Und dann ist mir so aufgefallen, es ist halt dieses Aushalten, dieses Ertragen von Leid, was für mich normal null war, andere Menschen aber natürlich ganz anders empfinden. Und da spielt tatsächlich wieder diese Narzissmus-Geschichte rein. Ja, als Opfer von Narzissmus kann man unglaublich viel ertragen. Und das hat sich darin gespiegelt und hat es mir durch die Reaktion der Leser bewusst gemacht. Und Blumen im Schuh kam ja dann danach.
0: Mhm, genau. Wir sind gespannt auf weitere Bücher von Ihnen. Herzlichen Dank, Annette Spratte, dass Sie bei uns im Studio hier waren, dass Sie erzählt haben, uns einen kleinen Blick gegeben haben in Ihre Schreibwerkstatt, in Ihre Bücher. Dankeschön, dass Sie hier waren.
1: Ja, vielen Dank, dass ich hier sein durfte. Es war sehr schön.
0: Gottes Segen für Sie. Die Autorin und Übersetzerin Annette Spratte war heute zu Gast. Es lohnt sich mal, ihre Website zu besuchen. Ihre historischen Romane und auch ihr aktuelles Buch Blumen im Schuh sind bei Franke Buch erschienen. Danke fürs Zuhören. Wenn Sie mögen, bis bald. Tschüss, sagt Simone Nickel.
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1: Hallo liebe Kinder, hier ist wieder Anne und ihr hört die Kinderkiste im ERF. Habt ihr euch schon mal so richtig Sorgen um jemanden gemacht? Vielleicht kam jemand viel später nach Hause als sonst oder war plötzlich nicht mehr da. Der wird einem ganz schön mulmig zumute. Auch dem Eichhörnchen Waldemar und der Elster Kleopatra geht es heute so. Denn ihre gute Freundin Eulalia kommt am Morgen von der Jagd nicht nach Hause. Natürlich machen sich Waldemar und Kleopatra sofort auf die Suche nach ihrer Freundin. Ob die beiden Eulalia wiederfinden und welche spannenden Dinge sie sonst noch erleben, das hören wir jetzt.

0: Die alte vornehme Eule wundert sich. Es ist schon dunkel, aber ihre beiden Freunde sind noch nicht da. Und Eulalia Hedwig Sophie, Gräfin von Eichenhain-Uhland, macht sich immer Sorgen, wenn das Eichhörnchen Waldemar und die Elster Kleopatra nicht rechtzeitig zu Hause sind, auf dem Ast der alten Eiche am Rand der Waldlichtung.
1: Na endlich, Waldemar, wo bleibst du denn so lange?
2: Guten Abend, Gräfin Hedwig von Eichen-Sophie.
1: Ich mache mir Sorgen. Es ist schon so dunkel, dass ich eigentlich schon meine nächtlichen Flüge hätte beginnen können.
2: Wir haben so Fliegedinger beobachtet und das hat so lange gedauert.
1: Was habt ihr?
2: Ich meine, es wären Vögel, aber Cleo sagt, das könnte nicht sein.
1: Wo ist denn Cleopatra?
2: Sie kommt gleich. Sie hat noch eins der Dinger verfolgt, um seinen Flug zu beobachten.
1: Was denn für Dinger?
2: Na eben diese Schwebekugeln. Wir konnten uns nicht einigen, ob es Tiere sind oder sowas wie Flugzeuge von den Menschen gemacht.
1: Da kommt sie ja.
3: Guten Abend, Gräfin. Wir haben was Interessantes gesehen.
2: Hab ich doch längst erzählt.
1: Viel hast du noch nicht erzählt. Wie sahen eure unbekannten Flugobjekte denn aus?
2: Bunt und rund.
1: Und? Richtig rund wie Kugeln?
2: Ja, und ungefähr so groß wie Cleos Flügelspannweite.
1: Dann können es eigentlich keine Tiere gewesen sein.
3: Sag ich doch. Sie flattern auch nicht mit den Flügeln oder sowas. Sie schweben nur ganz still am Himmel dahin.
1: Und bunt, sagt ihr?
2: Ja, das eine war gelb wie der Ginster, das nächste blau wie die Kornblumen, eins grün wie ein Lindenblatt, eins leuchtend rot wie Mond.
1: Und wie viele waren es?
3: Eine ganze Menge haben wir gesehen. Einige schwebten kurz hintereinander vorbei und andere einzeln.
2: Ich habe 8 gezählt. 3 rote, 3 gelbe, 2 grüne und ein blaues.
1: Das sind aber zusammen 9.
2: Ach wirklich? Wie hast du das denn so schnell rausgekriegt, Gräfin?
3: Waldemar konnte natürlich vom Boden aus nicht so viele sehen. Aber ich bin über die Bäume geflogen. Ganz weit da drüben flog noch ein richtiger Schwarm.
1: Vielleicht sehe ich ja auch noch eins von diesen unbekannten Flugobjekten. Ihr solltet mal jetzt schlafen.
0: Ihr habt natürlich längst begriffen, dass es hier um Luftballons geht. Aber die drei Freunde kennen so etwas noch nicht. Selbst die gräfliche Eule, die sonst so viel weiß, ist diesmal ahnungslos. Das kommt wohl daher, dass sie ihr Wissen hauptsächlich von früher hat und früher gab's eben noch keine Ballons. Ein Weiser begnügt sich aber nicht mit dem, was ihm früher einmal gelehrt wurde, sondern er bemüht sich immer wieder Neues dazuzulernen. Und da Eulalia eine weise Eule ist, macht sie sich sofort auf, das Geheimnis der unbekannten Flugobjekte zu erforschen. Waldemar und Kleopatra bemühen sich dagegen einzuschlafen. Das gelingt nicht gleich, weil sie noch ziemlich aufgeregt sind, aber irgendwann verwandeln sie ihre Erlebnisse in Träume. Und weil sie am Abend noch lange wach waren, schlafen sie am nächsten Morgen entsprechend lange.
2: Morgen, Cleo. Es ist schon ziemlich hell. Wir müssen... Du, Cleo, die Gräfin ist nicht da.
3: Was?
2: Guck doch, es wird dir doch nichts passiert sein.
3: Hoffentlich nicht. Aber jetzt ist es hell, da kann sie gar nicht mehr zurückkommen.
2: Sie hat ja auch schon ein paar Mal anderswo übernachtet. Aber was kann der Grund sein?
3: Ich mache mir Sorgen.
2: Ja, ich auch. So wie sie sich gestern um uns Sorgen gemacht hat.
3: Vielleicht bleibt sie extra weg, dass wir mal sehen sollen, wie das ist, wenn man sich um die Freunde Sorgen macht.
2: Das glaube ich nicht.
3: Wir müssen sie suchen.
2: Aber wo?
3: Das ist schwierig. Der Wald ist riesengroß.
2: Hat sie nicht gesagt, was sie vorhatte?
3: Nein. Doch, jetzt fällt es mir wieder ein. Wir haben doch zuletzt von den unbekannten Flugobjekten gesprochen.
2: Stimmt, und sie wollte sie erforschen.
3: Aber damit wissen wir immer noch nicht, wo wir sie suchen sollen.
2: Lass mich mal nachdenken.
3: Ich hab Hunger.
2: Sei still, ich denke nach.
3: Ich doch auch, aber mit leerem Magen kann ich nicht denken.
2: Mit vollem erst recht nicht.
3: Wir müssen fragen, wer sie gesehen hat.
2: Die Nachttiere, die sie gesehen haben könnten, schlafen jetzt alle.
3: Dann müssen wir wohl oder übel den ganzen Wald...
2: Ich hab's! In die Richtung müssen wir suchen.
3: Warum?
2: Das ist die Richtung, in die die unbekannten Flugobjekte geschwebt sind. Wahrscheinlich ist die Gräfin neben ihnen hergeflogen, um sie zu beobachten. Und da ist sie so weit von zu Hause weggekommen, dass sie nicht mehr bei Dunkelheit heimfliegen konnte.
3: Du hast recht. So wird's gewesen sein. Ich muss in die Richtung fliegen. Du musst dann leider hierbleiben, Waldemar. Du kannst ja nicht so weit und so schnell und so hoch.
2: Leider. Aber pass auf dich auf, Cleo, dass ihr mir nachher nicht alle beide verschwunden seid. dann habe ich keinen mehr, den ich zum Suchen hinter euch herschicken könnte.
0: Kleopatra verspricht, vorsichtig zu sein. Schnell fängt sie sich über dem Bach noch 3 Mücken zum Frühstück und dann fliegt sie los. Am Himmel sind keine bunten Kugeln mehr zu sehen. Nur die leuchtend gelbe Kugel der Sonne steht da und strahlt auf das weite Land. Kleopatra fliegt in die Richtung, in die die Ballons geflogen sind. Mal streicht sie dicht über den Boden, um in die Büsche und Bäume sehen zu können, mal hebt sie sich hoch empor, um eine bessere Übersicht zu bekommen. Lange sucht sie so und findet nichts. Wie weit könnte die Eule geflogen sein? Wie sicher ist das mit der Richtung? Soll Kleopatra lieber einen breiteren Streifen absuchen oder lieber weiter dort über das fremde Gelände hin? Sie ist ganz mutlos, als sie nach stundenlangem Fliegen und Schauen immer noch nichts von der Freundin entdeckt hat. Jetzt muss sie sich erst mal was zu essen suchen. Vielleicht bei dem Bauernhaus da drüben? Wo es Kühe gibt, da gibt es immer auch Fliegen. Einige Zeit später sitzt Kleopatra zwar satt, aber auch müde und enttäuscht im Schatten einer großen Scheune, um sich auszuruhen. Fast wäre sie zu einem kleinen Nickerchen eingeschlafen, da hört sie in der Nähe ein leises, merkwürdiges Geräusch. Ein leichtes Kratzen, dann ein hartes Trappeln, dann Stille. Nach einer Weile fängt es wieder an. Einige Male hat Kleopatra es gehört, bis sie darauf aufmerksam wird. Was mag das sein? Sie rafft sich aus ihrer Erschöpfung auf, flattert hoch und dreht eine kleine Runde hinter der Scheune. Und was sieht sie da? Eulalia Hedwig Sophie Gräfin von Eichenhain-Uhland. Die alte Eule sitzt auf dem Dach eines Schuppens, der an die Scheune angebaut ist. Sie schläft, das heißt, so richtig schläft sie wohl nicht. Weil das Dach des Schuppens aus einem harten Material ist, kann sie sich nicht festkrallen. So rutscht sie immer wieder ab. Langsam beginnt die Rutschpartie und wird immer schneller. Immer wenn sie kurz vor der Dachrinne zu Ende ist, wacht Eulalia etwas auf, bewegt sich, halb kletternd, halb fliegend, wieder nach oben und schläft wieder ein. Da das Dach an die Scheune anstößt, kann sie nicht auf einem Giebel ausruhen, sondern muss auf der Schräge sitzen bleiben. So beginnt das Abrutschen bald von neuem.
3: Gräfin, hallo Gräfin, Sie müssen aufwachen.
1: Was ist?
3: Ich bin's, Gräfin.
1: Gute Nacht.
3: Aufwachen, Gräfin, ich bin's doch.
1: Was? Wer ist ich?
3: Ich, Kleopatra.
1: Ach, Kleopatra. Gute Nacht, Kleopatra.
3: Nein, Gräfin, nicht einschlafen. Hier kommen Sie nicht zur Ruhe, weil Sie immer abrutschen. Sie müssen irgendwo hin, wo Sie richtig schlafen können.
1: Richtig schlafen. Oh ja, richtig schlafen.
3: Aber dafür müssen Sie erstmal richtig aufwachen.
1: Au, wer piekt mich da?
3: Ich, Kleopatra.
1: Ach, Kleopatra. Ich kann die Augen nicht öffnen. Es ist so hell.
3: Aber jetzt sind Sie wach, nicht wahr?
1: Ja, ich glaube schon. Hast du mich gesucht, Kleopatra? Es tut mir leid, dass du dir Sorgen gemacht hast. Aber es wurde so schnell Tag und ich war zu weit weg von zu Hause. Da musste ich mir hier einen Schlafplatz suchen.
3: Das ist aber kein guter Schlafplatz, Gräfin. Sie rutschen ja dauernd ab.
1: Tatsächlich. Jetzt wieder. Ach, darum konnte ich nicht richtig tief schlafen. Aber wo soll ich stattdessen hin? Ich kann ja nichts sehen.
3: Da drüben ist ein dichtes Gebüsch. Kommen Sie, ich bringe Sie dahin. Wenn Sie erst mal da sind, dann können Sie den Rest des Tages verschlafen.
1: Ein verlockender Gedanke. Also versuchen wir es. Wohin soll ich fliegen?
3: Am besten, Sie drehen sich rum und fliegen auf den Boden. Das sollte auch mit geschlossenen Augen klappen. Den Rest des Weges legen wir dann zu Fuß zurück.
0: Ja, es ist etwas mühsam, bis die vornehme Eule mit Hilfe der Elster endlich ein ruhiges Nachtquartier, nein, ich meine natürlich ein Tagquartier, gefunden hat. Aber endlich kann sie in dem dichten Gebüsch ruhig und ungestört schlafen. Kleopatra überlegt, ob sie zurückfliegen und Waldemar Bescheid geben soll, aber dann entschließt sie sich doch, hier zu bleiben und den Schlaf der alten Freundin zu bewachen, zumal in der Nähe gelegentlich ein Hund bellt und wenn die Eule so tief am Boden sitzt und überhaupt. Inzwischen streift Waldemar im Wald in der Nähe der heimatlichen Eiche umher. Gerade kommt er wieder an den Rand der Lichtung, Da sieht er so ein unbekanntes Flugobjekt heranschweben. Knallgelb und schön rund ist das Ding und unten hängt etwas dran. Ziemlich tief fliegt es und sehr langsam, sodass Waldemar hinspringen und unter dem Ding herlaufen kann. Endlich muss er mal nicht nur zugucken, wie Kleopatra Jagd auf die Flugobjekte macht. Er springt hoch und tippt die Kugel an. Die macht einen Sprung in die Höhe. Sie muss wohl ganz leicht sein. Allmählich senkt sie sich wieder herunter. Diesmal will Waldemar es geschickter anfangen, dass sie ihm nicht wieder davonfliegt. Er springt hoch und beißt in das kleine Ding, das unten dranhängt. Jetzt hat er's. Aber da kommt er mit den Pfoten wohl zu fest an den Ballon. Es gibt einen Knall und er platzt. Waldemar kriegt einen so heftigen Schrecken, dass er sich zweimal rückwärts überschlägt. Als er sich wieder aufrappelt, ist die Kugel nicht weggeflogen. Sie ist kaputt. Ein gelber Lappen liegt da im Gras. Plötzlich kommen zwei Kinder angerannt. Waldemar kann sich gerade noch hinter einer Staude verstecken.
2: Hier muss es sein. Ich hab's gesehen. Hier ist er runtergekommen.
4: Ich hab sogar gesehen, wie ein Eichhörnchen herausgesprungen ist.
2: Was? Ein Eichhörnchen? Du spinnst.
4: Doch, ich hab's genau gesehen.
2: Hier ist der Rest vom Ballon.
4: Das hier hat wahrscheinlich dran gehangen.
2: Gib mal her, da steht was drauf. Ballonwettbewerb. Wenn du diese Karte findest, sende sie an folgende Adresse, Jungscha. Dann steht da, wo man es hinschicken soll.
4: Oh ja, das machen wir.
2: Da, ein Eichhörnchen.
4: Das ist es. Ich sag doch, ich hab's gesehen, wie es mit dem Ballon angekommen ist.
2: Quatsch, das gibt's doch nicht. Ein Eichhörnchen in dem Luftballon.
4: Aber ich hab's doch gesehen. Wie er zerplatzt ist, ist es rausgesprungen.
2: Bleib doch hier, Eichhörnchen. Wir tun dir nichts.
0: Waldemar ist sich nicht sicher, ob er sich darauf verlassen kann und verschwindet lieber. Die Kinder laufen noch ein Stück hinter ihm her, drehen dann aber um und gehen weg. Ja, da hat Waldemar nun allerhand erfahren. Und als am Abend bei Dämmerung Kleopatra und die Gräfin gemeinsam zurückkommen, erzählen sich die drei gegenseitig ihre Erlebnisse. Wie Kleopatra erzählt, dass die Gräfin dauernd das Dach runterrutschte, da lachen sie schon. Aber noch mehr lachen sie bei der Vorstellung, Waldemar wäre im Ballon hergeflogen.
2: Ehrlich gesagt, ich würde ja gerne mal in so ein Ding fliegen. Ballon, haben sie dazu gesagt.
5: Da müsste der Ballon wohl deutlich größer sein, wenn er dich tragen sollte.

0: Guck dir das an, Cleo. Was die Schwalbe da macht. Die frisst Erde wie ein Regenwurm. Ich wusste gar nicht, dass...
1: Quatsch. Die baut ihr Nest.
0: Ihr Nest? Wo denn?
1: Na, da oben an der Hauswand.
0: Wo?
1: Na, siehst du nicht die graubraune Kugel? Guck, jetzt fliegt die Schwalbe wieder hin.
0: Ach, da. Ist das denn das Nest?
1: Ja. Siehst du, jetzt klebt sie die Erde mit ihrer Spucke da dran.
0: Tatsächlich. Ich werd verrückt. Ein Haus aus Dreck und Spucke. Ich möchte nicht zwischen Wänden aus Dreck und Spucke leben.
1: Warum nicht? Die Spinnen weben ihre Netze aus Fäden, die aus ihrem eigenen Körper kommen. Die Bienen machen das Wachs für ihre Waben im eigenen Leib. Warum soll die Schwalbe ihr Haus nicht mit der eigenen Spucke machen? Die Erde ist ausgesucht gutes Material, nicht irgendwas einfach aufgelesen.
0: Dass das nicht runterfällt?
1: Die Schwalbe ist ein wahrer Meister im Nestbau. Die Spucke hält alles gut zusammen.
0: Toll.
1: Da fällt mir ein, ich sollte mich eigentlich auch ein bisschen im Nestbau üben. Stell dir vor, ich verliebe mich Hals über Kopf in einen netten, jungen Elstermann. Heirate. Ja, und wenn ich dann ein Nest bauen soll, dann kann ich's gar nicht. Weiß gar nicht, wie man das machen muss. Ich bin mal da drüben auf dem Baum, wenn du mich suchst. Ich will doch mal probieren.
0: Und ich? Nö, schon weg.
2: Waldemar hoppelt gemächlich zum Waldrand zurück. Er hat viel Zeit. Satt ist er schon, so dass er sich auch kein Essen suchen muss. So guckt er mal in die Luft und träumt ein bisschen. Mal sucht er unter den Büschen, ob er etwas Interessantes findet. Und bei der Gelegenheit, als er gerade einen Zweig zur Seite biegt, findet er tatsächlich etwas.
3: Du, tu mir nichts, bitte.
0: Nein, nein, ich tu dir nichts. Warum sollte ich?
3: Ich habe gehört, Eichhörnchen fressen Rotkehlchen.
0: Unsinn. Höchstens mal ganz kleine im Nest oder die Eier. Aber ich mache das auch nicht. Du brauchst wirklich keine Angst zu haben.
3: Ich habe meine Eier noch nicht gelegt.
0: Na siehst du, brauchst dir also gar keine Sorgen zu machen.
3: Keine Sorgen? Hast du eine Ahnung?
0: Hast du Kummer? Kann ich dir vielleicht helfen?
3: Ach, nein, lieber nicht.
0: Du musst wissen, ich helfe gerne, wenn ich kann und wenn jemand Hilfe braucht.
3: Ich brauchte schon Hilfe, aber nein, lass nur. Vielen Dank für dein Angebot.
0: Na, ich merke doch, dass du eigentlich möchtest, dass ich dir helfe. Also weshalb sollte ich es nicht tun? Bist du etwa zu stolz, meine Hilfe anzunehmen?
3: Nein, nein, das ist es nicht. Es ist nur, nun ja, es geht um mein Nest und der Gedanke, dass ein Eichhörnchen weiß, wo mein Nest ist.
0: Wie kann ich nur erreichen, dass du mir vertraust? Du kannst meine Freunde fragen. Die Elster Kleopatra und die alte kluge Eule mit dem langen Namen.
3: Ach, die kenne ich beide. Dann bist du wohl Waldemar?
0: Ja, das stimmt. Bin ich schon so berühmt, dass alle Rotkehlchen...
3: Nein, nur weil ich mich oft mit anderen Tieren unterhalte. Weißt du, kleine Schwätzchen, wenn man sich trifft und so. Und da hört man von dir allerlei.
0: Ach, Gutes oder Schlechtes?
3: Meistens Gutes.
0: Na siehst du, kannst mir also ruhig vertrauen.
3: Das will ich dann auch mal tun. Also, ich bin Felicitas und meine Niederkunft steht kurz bevor.
0: Was steht bevor?
3: Die Geburt.
0: Ach, aber du bist doch schon geboren. Sonst wärst du doch nicht.
3: Ich muss bald meine Eier ablegen.
0: Ach so.
3: Ich hatte mir ein schönes Nest gemacht. Da vorn, bei dem großen Kraut. Gut versteckt. Aber da kam ein Mensch, weißt du? Das sind die großen Tiere, die auf zwei Beinen gehen. Und jeder hat eine andere Farbe an sich und an den Füßen.
0: Hältst du mich für doof? Ich weiß doch, was Menschen sind.
3: Ach so, entschuldige. Also, jedenfalls kam ein Mensch, der streifte mit seinen harten Füßen hier überall herum. Und dabei hat er mein schönes Nest zerstört.
0: Och, das tut mir leid, Felicitas. Kannst du dir nicht ein neues machen?
3: Warte, meine Leidensgeschichte ist noch nicht zu Ende erzählt. Ich wollte den Menschen erst ablenken, aber er ließ sich nicht ablenken. Und dann, als er in die Nähe meines Nestes kam, wollte ich retten, was zu retten war. Aber dabei hat er mich auf den Fuß getreten.
0: Was? Der große Mensch hat dich auf den Fuß getreten?
3: Glücklicherweise war Moos von meinem Nest drunter und er hat meinen Fuß auch nicht voll erwischt. Aber es tat schrecklich weh. Und hier am Flügel habe ich auch was abgekriegt.
0: Arme Felicitas.
3: Etwas hat der Schmerz schon nachgelassen. Und es heilt auch sicher wieder. Aber ich kann mir jetzt nicht ein neues Nest bauen und deswegen dachte ich...
0: Da helfe ich dir. Ist doch klar, wenn jemand in Not ist, muss man helfen. Leg dich nur hin und ruhe dich aus. Ich mach das schon.
2: Da ist sich das Rotkehlchen zwar nicht sicher und es guckt Waldemar zweifelnd nach, als der nun begeistert ans Werk gehen will, Aber was soll es machen? Waldemar macht sich unterdessen an die Arbeit. Er hat ja vorhin gerade die Schwalbe beobachtet, weiß also, wie man so etwas macht. Vorn, wo auf dem Weg die Erde zu sehen ist, ohne dass etwas darüber wächst, spuckt er aus. Nicht sehr erfolgreich zwar, aber er gibt sich viel Mühe. Dann rührt er einen Matsch an. Es ist nicht ganz einfach, das dahin zu transportieren, wo das Nest entstehen soll. Und als er sein Baumaterial schließlich da hat, reicht es noch nicht einmal für ein Viertel der Bodenplatte. Aber eifrig macht er weiter. Als die Flüssigkeitsbeschaffung zum Anrühren seines naturnahen Baustoffes mühsamer wird, oder einfacher ausgedrückt, als ihm die Spucke ausgeht, rennt er zum Bach und trinkt erstmal kräftig. Einige Zeit arbeitet er so, aber was dabei herauskommt, überzeugt ihn offen gestanden nicht sehr. Jedenfalls zeigt es keine Ähnlichkeit mit dem Schwalbennest, höchstens in der Farbe etwas. Aber nun ist Waldemar völlig erschöpft. Er hat nicht mehr die Kraft und die Freude und was er sonst noch braucht für einen zweiten Versuch.
0: Du, Felicitas.
3: Ach, du bist es, Waldemar. Der Schlaf hat mir gut getan.
0: Ich habe dein Nest fertig. Das heißt, es ist nicht so toll geworden, aber naja.
3: Wo?
0: Da drüben, da.
3: Ich sehe nichts. Ich sehe nur einen Matschklumpen.
0: Naja, das ist es doch. Also, das soll es sein.
3: Willst du eine arme, verletzte, angehende Mutter auch noch für dumm verkaufen?
0: Nein, ganz bestimmt nicht. Ehrlich, Felicitas.
3: Soll ich meine Eier etwa in den Matsch legen, dass die Küken nachher darin ertrinken?
0: Nein, das wird doch hart.
3: Hart wird das, dass meine Eier drin festgebacken werden.
0: Du darfst sie natürlich erst reinlegen, wenn es hart geworden ist.
3: Nester müssen weich sein und nicht hart. Sonst gehen meine Eierchen doch kaputt. Außerdem rollen sie weg, wenn nicht eine Mulde in der Mitte ist.
0: Die kann ich ja noch reinmachen. Ich wollte ein rundes Dach bauen, wie bei den Schwalben, aber es hielt nicht und es ist eingestürzt. Ich mache einfach eine Mulde.
3: Ach, lass es. Diese Art Hilfe nützt mir gar nichts. Es ist sowieso gleich zu spät. Das erste Ei kommt gleich.
0: Kannst du nicht noch ein bisschen warten? Dann frage ich meine Freundin, die Eule.
3: Warten? Was stellst du dir denn vor, wie das mit dem Eierlegen geht? Ach, ihr Männer habt wirklich keine Ahnung.
2: Aber so schnell gibt Waldemar nicht auf. Kann sein, dass es zu spät ist, aber vielleicht kommt er auch gerade noch recht und kann seinen missglückten ersten Versuch wieder gut machen. Nicht so schnell aufgeben, hat die Gräfin auch mal gesagt. Auf dem Ast neben der schlafenden Eule sitzt Kleopatra und blickt finster vor sich hin.
0: Gräfin von Schwalbennest, Hedwig Felicitas zu Eiermatsch, wachen Sie auf!
1: Warum weckst du denn die Gräfin?
0: Sie muss mir helfen!
4: Was ist denn los?
0: Ist alt, Gräfin. Das Rotkehlchen kriegt gleich seine Jungen. Ich meine, es legt seine Eier. Und der Mensch hat ihr Nest kaputt gemacht.
1: Nimm das Wort Nest nicht in den Mund. Ich bin so enttäuscht. Ich wollte ein Nest zur Probe machen, aber ich hab's nicht hingekriegt. Ich wollte...
0: Es eilt sehr, Gräfin. Was soll ich denn jetzt machen?
4: Du?
0: Ja, ich wollte ihr ein Nest bauen, weil Felicitas verletzt ist und es selbst nicht kann. Aber irgendwie hatte ich das nicht geklappt und die Formen und so, es war auch zu nass.
4: Zu nass?
1: Nass?
0: Ja, ich habe es der Schwalbe abgeguckt, aber anscheinend habe ich was falsch gemacht. Und
4: der Schwalbe? Aber die bauen doch ihr Haus aus Speichel und Lehm.
0: Ja, eben.
4: Sag bloß, du hast Waldemar.
1: Das Ästchen hast du teilgenommen?
0: Naja, weil doch die Schwalbe...
4: Jeder Vogel hat seine eigene Art, Nester zu bauen. Rotkehlchen brauchen kein Schwalbennest.
0: Aber was soll ich denn dann?
4: Bau eine Unterlage aus Laub, damit die Kälte vom Boden abgehalten wird. Dann nimm Moos und forme daraus eine Mulde. Das reicht schon.
0: Danke, ich...
4: Warte, es muss aber groß genug sein für 5 bis 6 Rotkehlcheneier.
0: Gut, dann will ich jetzt aber...
4: Warte, du musst das Nest in einem Versteck anlegen, damit weder Eichhörnchen noch Eulen es finden.
1: Ich komme mit.
4: Das Moos sollte aber trocken sein.
0: Aber wo finde ich sowas?
1: Ich weiß wo, komm.
2: Waldemar und Kleopatra, beide erschöpft und enttäuscht von ihren ersten Nestbauversuchen, werden jetzt doch noch einmal von einer richtigen Begeisterung erfasst. Sie eilen zu dem armen Rotkehlchen, bereiten den Untergrund vor, schleppen Moos herbei und bringen schließlich doch noch ein recht ansehnliches Nest zustande. Mit dem Moos ist es einfacher, als Lehm zu kneten oder Zweige zu flechten. Sie helfen mit vereinten Kräften in das neue Nest und kaum hat die sich dort niedergelassen, ist auch schon das erste Ei da. Die beiden bewundern es mit viel A und O und bald liegen tatsächlich 6 gelbliche, leicht gefleckte Eier in der weichen Mulde.
3: Ich hätte nicht gedacht, dass doch noch alles gut wird. Vielen, vielen Dank für eure Hilfe.
0: Bitteschön, ist gern geschehen.
1: Mit dem Moos ist es ja auch ganz einfach. Flechten ist viel schwerer.
3: Ach, bist du auch schon Mutter?
1: Ich? Nein. Ich habe nur mal versucht, ob ich das auch kann, ein Nest bauen.
3: Naja, wenn es soweit ist und du es wirklich brauchst, dann kannst du es auch.
1: Meinst du?
3: Ganz bestimmt. Alles zu seiner Zeit.

0: Waldemar, das Eichhörnchen, klettert auf einer Buche herum. Eigentlich ist er ja satt, aber wenn er eine besonders schöne Buchecke findet, knackt und frisst er sie trotzdem. Gerade huscht er auf einem Ast weit nach außen. Plötzlich bleibt er stehen. Vor ihm auf dem Ast hat eine Amsel ihr Nest gebaut. Er steht direkt davor. Im gleichen Augenblick entdeckt ihn ein kleines Amselkind. Es stößt einen quietschenden Schreckensschrei aus. Sofort erheben vier weitere Amselchen ihre Köpfe über den Rand. Ängstlich starren sie Waldemar an und schreien und zetern. Waldemar ist genauso erschrocken wie die Kleinen. Dabei macht er eine unbedachte Bewegung. Die Amselchen denken, er wollte in ihr Nest springen und sie fressen. Sie flattern heftig mit ihren unfertigen Flügelchen, so heftig, dass eins der fünf aus dem Nest fällt. Schrecklich, denkt Waldemar, das wollte ich doch gar nicht. Aber um die anderen vier nicht noch mehr zu ängstigen, bewegt er sich jetzt nur langsam. Rückwärtsgehend entfernt er sich auf dem Ast. Als er beim Stamm ankommt, wo er vom Nest aus nicht gesehen werden kann, hält er erst mal an. Er konnte nichts dazu, dass er die kleinen Amseln so erschreckt hat und dass eine aus dem Nest gefallen ist. Aber ein komisches Gefühl hat er trotzdem, fast ein schlechtes Gewissen. »Ich muss mal nach dem Kleinen sehen«, denkt Waldemar, »ob er noch lebt und wenn ja, ob er verletzt ist. Aber vorsichtig, ich darf ihn nicht noch einmal erschrecken.« Hastig klettert er den Stamm hinunter. Dann sieht er sich um. Da oben ist das Nest, also muss er wohl etwa dorthin gefallen sein. Vorsichtig schleicht Waldemar an eine mit Laub bedeckte Stelle heran. Da sieht er es. Die kleine Amsel rudert heftig mit ihren viel zu kurzen Flügeln. Anscheinend ist sie weich gefallen und hat sich nicht besonders wehgetan. Jetzt will sie ins Nest zurückfliegen, aber das kann sie natürlich nicht. Mitleidig beobachtet Waldemar das hilflose Flattern des Kleinen. Was ist das? Die Amsel spricht mit jemand. Waldemar schleicht vorsichtig noch etwas näher, damit er das Gespräch belauschen kann.
1: Dumme Frage, was ich da mache. Ich fliege!
2: Du fliegst? Was soll das sein?
1: Na, ich hebe mich gleich in die Luft.
2: In die Luft? Glaubst du, ich nehme dir so einen Unsinn ab? In die Luft heben, mach's doch mal.
1: Na ja, ich kann es noch nicht richtig, aber meine Mama und mein Papa können fliegen.
2: Fliegen? Wie soll das denn funktionieren? Ich glaub das nicht.
1: Wer bist du überhaupt?
2: Ein Regenwurm. Weißt du das nicht?
1: Doch, aber ich habe noch nie so einen großen gesehen. Meine Mama bringt mir immer kleine.
2: Deine Mama ist doch hoffentlich nicht in der Nähe.
1: Wenn ich groß bin, fresse ich dich.
2: Ja, aber dann musst du dich aber beeilen mit dem Großwerden. Ich verschwinde nämlich jetzt wieder.
1: Ich könnte dich auch jetzt schon fressen. Heute die eine Hälfte und morgen die andere.
2: Du könntest, vielleicht, aber dazu müsstest du mich erst mal haben.
1: Meine Beinchen sind noch ganz schwach und meine Flügel ganz kurz.
2: Eben.
1: Na gut, dann tue ich dir nichts.
2: Sehr gütig.
1: Du, Regenwurm, warum heißt du Regenwurm?
2: Weil ich Regen machen kann. Ich spucke in die Luft und dann regnet's auf der Erde.
1: Ach, wie machst du denn das? So viel Wasser.
2: So angeschmiert. Du bist doch wirklich noch sehr klein und unerfahren, dass du sowas glaubst.
1: Stimmt das nicht? Dann sag mir doch mal, warum du Regenwurm heißt. Aber ehrlich.
2: Na schön. Also, ich werde so genannt, weil ich immer bei Regenwetter zu sehen bin. Wenn's trocken ist, sieht mich niemand.
1: Warum nicht?
2: Na, weil ich dann in der Erde bin.
1: In der Erde? Hahaha, jetzt willst du mich wieder anschmieren. Aber diesmal falle ich nicht drauf rein.
2: Unsinn, es ist die Wahrheit. Ich bin in der Erde.
1: Ehrlich?
2: Na klar, da wohne ich eben.
1: Das muss doch schrecklich dunkel sein da unten. Hast du da keine Angst?
2: Angst? Warum denn? Ganz im Gegenteil, wenn ich hier oben bin, habe ich Angst. Weil mich da jeden Moment irgendein freches Tier fressen kann. Darum bin ich auch jetzt unter dieses Blatt gekrochen. Aber in der Erde tut mir niemand etwas.
1: Ja, aber in der Erde, da ist doch überall Erde. Wo bist du denn dann? In einer, wie heißt das, wenn ein Loch in der Erde ist?
2: Eine Höhle. Nein, nein. Oder vielleicht doch. Ich mache mir meine Höhle selber. Vorne fresse ich alles auf und hinten kommt der Rest wieder raus.
1: Willst du mich, ehrlich?
2: Na, wenn ich dir's sage.
1: Und du lebst immer da unten?
2: Wenn's trocken ist. Wenn es viel geregnet hat, laufen die Gänge voll Wasser. Da könnte ich ertrinken. Darum muss ich dann an die Oberfläche.
1: Ach so. Da tust du mir richtig leid.
2: Warum?
1: Dass du nicht fliegen kannst, sondern immer nur im Finstern rumkriechen musst.
2: Da brauche ich dir doch nicht leid zu tun. Du kannst ja auch nicht fliegen.
1: Aber ich lerne es noch.
2: Fliegen. Und außerdem, in der Erde ist es so gemütlich. Es ist nicht zu kalt bei Frost und nicht zu heiß, wenn draußen die Sonne brennt. Keine Feinde sind hinter mir her. Ich fresse einfach still vor mich hin. Ich kann mir nichts Bequemeres vorstellen.
1: Außer wenn's regnet.
2: Naja, dann komme ich mal eine Zeit lang raus. Aber jeder Regen hat mal ein Ende. Alles hat ein Ende. Nur der Regenwurm hat zwei.
1: Ich finde aber in der Erde kriechen schrecklich.
2: Hast du es schon mal ausprobiert?
1: Nein.
2: Wie kannst du dann sagen, dass du schrecklich findest?
1: Ich stelle mir es so vor, Fliegen ist tausendmal schöner.
2: Hör doch mit dem Unsinn auf. Fliegen, als wenn es das gäbe. Das stellst du dir wohl auch nur so vor, wie du dir vorstellst, dass das Leben unter der Erde schrecklich wäre.
1: Aber meine Mama kann doch fliegen. Warte, sie kommt sicher bald. Dann siehst du's.
2: Sie kommt bald?
1: Ja, sie vermisst mich sicher am Nest, wenn sie zurückkommt. Und dann sucht sie mich.
2: Oh, dann will ich mich mal lieber wieder in mein Loch verkriechen. Deine Mama läuft sicher besser als du und das könnte gefährlich werden.
1: Sie kommt nicht gelaufen, sondern geflogen.
2: Ja, ja, ich weiß, sie kommt geflogen. Sie kommt durch die Luft herangeschwebt. So ein Quatsch.
0: Fast hätte Waldemar dem Regenwurm nachgerufen, dass die kleine Amsel recht hat. Dass es tatsächlich Tiere gibt, die fliegen können, sehr viele sogar. Aber er will sich nicht verraten und das Vögelchen erschrecken. So bleibt er still, verborgen und beobachtet, wie die kleine Amsel ihre hilflosen Flugversuche macht. Aber dann kommt die Mutter angeflogen, die kann sich jetzt um ihr Kind kümmern. Waldemar zieht sich lautlos zurück. Am Abend erzählt er seinen Freundinnen Kleopatra der Elster und Eulalia Hedwig Sophie Gräfin von Eichenhain-Uhland, der Eule, was er erlebt und belauscht hat. Das findet Kleopatra wirklich zum Lachen.
3: Der dumme Wurm wollte nicht glauben, dass es Vögel gibt, die fliegen können?
4: Nein, er war sicher, die kleine Amsel erzählt ihm Unsinn, um ihn auf den Arm zu nehmen.
5: Oder er dachte, die Amsel bildet sich das selbst nur ein. Kleine Kinder stellen sich ja manchmal Dinge so lebhaft vor, dass sie selber glauben, sie stimmen. Dabei sind sie nur ausgedacht.
3: Ja, das kommt vor. Aber der Regenwurm braucht doch nur zu gucken, dann sieht er doch, wie alles über ihm voller Vögel und Fliegen und Bienen und Schmetterlingen ist.
5: Eben, das kann er nicht gucken.
3: Nicht? Warum nicht?
5: Der Regenwurm hat keine Augen. Die braucht er ja auch nicht in der Erde. Da sähe er sowieso nichts.
4: Keine Augen?
5: Nein, nur Stellen am Körper, die ihm anzeigen, ob es hell oder dunkel ist.
4: Ach, das muss schrecklich sein, wenn man nicht richtig sehen kann.
5: Du hast ja gehört, der Regenwurm findet's gar nicht schrecklich.
4: Das stimmt, ja, Aber trotzdem, dass man einfach nicht sehen kann.
3: Ja, noch schlimmer, dass einer so dumm ist zu meinen, was er nicht sieht, das gibt es nicht.
5: Nun, das hat der Regenwurm wohl mit vielen anderen gemeinsam.
4: Wieso?
3: Wie meint sie denn das, Gräfin?
5: Allen Menschen und allen Tieren fehlen die Augen für Gott. Darum sprechen wir ja auch von der unsichtbaren Welt. Wir können sie einfach nicht erkennen.
3: Ja, stimmt, das ist so ähnlich.
5: Und doch, obwohl wir von Gott nichts sehen können, können wir wissen, dass es ihn gibt. Manche haben es erlebt und die erzählen davon.
4: Wie die kleine Amsel dem Regenwurm vom Fliegen erzählt hat.
5: Genau. Manche verlassen sich nun darauf, was sie über Gott hören. Und indem sie sich darauf verlassen, erleben sie ihn auch selbst. Andere aber glauben nur, was sie sehen.
4: Eigentlich ist das dumm.
5: Dumm will ich es mal nicht nennen. Aber es ist ein Fehler. So, aber jetzt ist Nachtruhe angesagt.
3: Schon? Ach, erzählen Sie uns doch noch was, Gräfin.
5: Ihr könnt ja über dieses Thema noch ein bisschen nachdenken, bis ihr einschlaft. Es ist besser, wenn man über guten Gedanken einschläft, als über bösen.
4: Aber wenn wir noch nicht einschlafen können?
5: Dann denkt ihr eben etwas länger. Jeder Tag hat mal ein Ende.
4: Nur der Regenwurm hat zwei.

0: Für heute sind die Abenteuer der drei vom Ast hier in der ERF-Kinderkiste zu Ende. Nächste Woche Samstag geht es hier dann aber schon weiter mit spannenden Abenteuern von Waldemar, Kleopatra und Eulalia. Bis dahin sage ich Tschüss, bleibt behütet und bis zum nächsten Mal, eure Anne.
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Ob Captain Blaubär sie noch alle aufzählen kann? Es gibt Patentanker, Dragen, Stock- oder Admiralitätsanker, Hallanker, Danforth-Anker, eine Menge ausgeklügelter Möglichkeiten also, um ein Schiff auf freier See festzumachen. Durch den Zug des treibenden Schiffes graben sich die Haken oder schaufelförmigen Teile des Ankers, die Ankerflunken, in den Grund. Und die auf den Grund liegende Ankerkette garantiert einen horizontalen Zug auf den Anker. Wenn man das Schiff dagegen elastisch befestigen will, im Seegang zum Beispiel, lässt man die Ankerkette durchhängen und sie federt die Bewegungen ab. Anker sind eine wichtige Angelegenheit, zumindest für Schiffer, die sonst nirgends anlegen können. Der Anker gräbt sich in den Grund, das Schiff, das im Wasser keinen Halt hat, ist nicht mehr bloß Spielball der Wellen. Das leuchtet jedem ein. Festen Halt gibt's nur mit Bodenhaftung. Und diese Bodenhaftung muss stabil sein, eben wie ein schwerer Anker. Sonst hält das Ganze nicht und hat keinen Wert. Je heftiger die Wellen, je größer das Schiff, desto größer, schwerer und stabiler muss der Anker sein. Kein Wunder, dass dem Schreiber des Hebräerbriefs dieses Beispiel vom Anker eingefallen ist, als er eine Beschreibung für Hoffnung suchte. Er schreibt: Wir haben unsere Zuflucht dazu genommen, festzuhalten an der angebotenen Hoffnung. Diese haben wir als einen sicheren und festen Anker unserer Seele. Hoffnung ist der sichere und feste Anker unserer Seele. Und auch da gilt: Je höher die Wellen um uns schlagen, je größer die Schwierigkeiten um uns herum, desto größer und stabiler muss der Anker sein, an dem wir uns festmachen. Die, die auf Jesus Christus hoffen und sich sozusagen an ihm festmachen, die haben einen Anker, den noch nicht einmal der schwerste Sturm erschüttern kann: der Tod. Auf diesen Anker ist Verlass, im Leben und im Sterben.

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1: Ein Satz von Wolfgang Borchert: Was morgen ist, auch wenn es Sorge ist, ich sage ja. Seien wir mal ehrlich zu uns selber. Lassen wir uns nicht allzu oft von unseren Sorgen auffressen oder völlig in Beschlag nehmen? Da ist doch nichts zu spüren von der Gelassenheit Borcherts, was morgen ist, auch wenn es Sorge ist, ich sage ja. Wie schnell kann uns da was aus der Spur bringen? Ein kritisches Wort vom Chef, Streit mit Kollegen, ein besetzter Parkplatz, eine Mieterhöhung, ein beklecktes Hemd, ein unfreundlicher Nachbar, der nie grüßt, die Kinder, die immer wieder die gleichen Fehler machen, Stau wegen einer Baustelle, die nervende Mutter oder Schwiegermutter, Ärger mit Behörden und so weiter. Und dann ist da auch noch so eine ungewisse Angst vor der Zukunft und die bange Frage, wird denn zumindest alles so bleiben, wie es ist, oder wird's noch schlimmer werden? Doch wenn wir genauer hinschauen auf unser Leben, dann gibt es doch da sicherlich auch vieles Gute, das nur leider auf dem Alltagstrott für ganz selbstverständlich genommen wird und deswegen meistens gar nicht erwähnenswert erscheint. Die Grippe gut überstanden, die Kinder sind gesund, das Auto ist durch den TÜV gekommen, Gott hat bewahrt auf einer langen Dienstreise, wir haben unser täglich Brot, alles was schief läuft, darf ich an Gott abgeben, da sind Freunde und gute Kontakte in der Gemeinde, da sind andere Menschen, die für mich beten, ich habe ein Dach über dem Kopf und. Manchmal ist es wohl wirklich dran, den alltäglichen Trott mal zu unterbrechen und die Blickrichtung zu wechseln. Das heißt, sich klarzumachen, was Gott uns eigentlich alles an guten Dingen in unser Leben hineingeschenkt hat. Wenn wir das Gute erkennen, die Hilfe Gottes, dann sollten wir den Rat ernst nehmen, den uns König David aus dem Alten Testament gibt. Ich will dir ein Freudenopfer bringen und deinen Namen, Herr, preisen, dass er so tröstlich ist. Wie das Freudenopfer und das Preisen aussehen kann, ist unserer Fantasie überlassen, aber ich bin mir sicher, da wird jedem etwas einfallen.

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1: Für die Paparazzi, die Fotografen der Regenbogenpresse, ist immer Hochsaison. Mit Argusaugen und Engelsgeduld lauern sie Prominenten auf. Ein brisantes Foto bringt schließlich viel Geld. Das Fotomodell ungeschminkt im Morgenmantel, der Filmstar auf einer Party, der Prinz beim Seitensprung. Tausende von Lesern der Regenbogenpresse können so an allen möglichen und unmöglichen Lebenslagen von Promis teilhaben. Manchen hat der Fleiß der Paparazzi sogar die Ehe gekostet, den guten Ruf oder auch nur das ruhige Leben. Wieder anderen hat es zu großer Popularität verholfen. Ob Promi oder nicht, mein Verhalten, mein Handeln ist also von großer Wichtigkeit, weil fast alles, was ich tue, von anderen Menschen wahrgenommen wird. Das kann mir schaden oder nützen und andere Menschen positiv oder negativ prägen. Darin liegt eine Gefahr, aber auch eine ganz große Chance. Und diese Chance kann ich als Christ in besonderer Weise wahrnehmen. Ich kann nämlich, ohne dass ich auch nur einen Ton sage, von Jesus erzählen, allein durch mein Handeln und Tun. Wenn ich mich von Gottes Geist leiten lasse und tue, was er sagt, können andere Menschen etwas von Gott spüren, in ganz alltäglichen Dingen, beim Essen beispielsweise. Ob ihr nun esst oder trinkt oder was ihr auch tut, das tut alles zu Gottes Ehre, heißt es in der Bibel. Wenn ich zum Beispiel mit einem Vegetarier essen gehe, dem sich schon beim Wort Fleisch der Magen umdreht, dann verzichte ich eben darauf, Fleisch zu essen, ihm zuliebe. Diese Geste wird sicher nicht die Paparazzi anlocken, aber diesem einen Menschen kann ich dadurch sagen, ich respektiere dich, ich will dir Gutes tun, ich mag dich. Und genau das ist es, was auch Gott diesem Menschen sagen würde. Wer kann ahnen, wie dieses Reden Gottes das Leben dieses Menschen verändert?
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1: Auf dem Programm steht ein Vortrag zum Thema Die Polizei im Licht der Bibel. Der Referent ist Dr. Roger Libby. Er stammt aus der Schweiz, hat bis 2011 als Hochschuldozent die Archäologie Israels und des Nahen Ostens gelehrt und ist heute als Bibellehrer und Referent weltweit tätig. Seine Ansprache wurde im Rahmen einer Internetveranstaltung der Christlichen Polizeivereinigung gehalten und uns von den Veranstaltern freundlicherweise zur Verfügung gestellt.
2: Bevor ich etwas sagen werde über die Polizei in der Bibel, möchte ich ein paar Stellen aufzeigen, die grundsätzlich das Machtmonopol des Staates in der Bibel bestätigt. Ich lese zuerst aus Römer 13, die bekannte Stelle, ab Vers 1. Jede Seele sei den obrigkeitlichen Gewalten untertan, denn es gibt keine Obrigkeit außer von Gott. Diejenigen aber, die bestehen, sind von Gott eingesetzt. Zunächst eine kurze sprachliche Erklärung. Der Ausdruck hier übersetzt in der Elberfelder, Obrigkeit, ist im Griechischen Exousia und das bedeutet Macht, Gewalt, dann aber auch speziell Regierungsgewalt, Rechtsprechung und auch Autoritätsträger. Und warum ist das hier immer in der Mehrzahl Gewalten? In Vers 1 sei den obrigkeitlichen Gewalten untertan. Der Grund ist der, die Regierung setzt sich zusammen aus ganz verschiedenen Amtsträgern. Und wir werden sehen, eine davon ist eben die Polizei. Und hier wird also biblisch diese Autorität festgeschrieben als von Gott gegeben. Ich lese weiter in Vers 2. Wer sich daher der Obrigkeit widersetzt, widersteht der Anordnung Gottes. Die aber widerstehen, werden ein Urteil über sich bringen. Also ganz interessant, nicht nur einfach eine obrigkeitliche Gewalt mit Autorität, sondern es wird sogar gleichgesetzt mit Anordnung Gottes. Und dann Vers 3, denn die Regenten sind nicht ein Schrecken für das gute Werk, sondern für das Böse. Willst du dich aber vor der Obrigkeit nicht fürchten, so übe das Gute aus und du wirst Lob von ihr haben. Denn sie ist Gottes Dienerin, dir zum Guten. Also hier ganz erstaunlich, das geht noch weiter. Die Obrigkeit wird genannt Gottes Dienerin. Und man muss sich vor Augen halten, der Römerbrief

0: Brief wurde geschrieben in den 50er Jahren des ersten Jahrhunderts und das war gerade die Zeit von Kaiser Nero. Allerdings zur Zeit des Römerbriefes war die Regierungsart von diesem Kaiser recht positiv. Er ist ja bekannt als dieser verrückte Herrscher, der ja auch eine schreckliche Christenverfolgung eingeleitet hat in dem Jahr 64 nach Christus. Aber das war alles später. Also wir sind hier noch in einer besseren Zeit, aber es ist doch ein heidnischer Herrscher, der sich göttlich verehren ließ. Und trotzdem gilt der Grundsatz, Anordnung Gottes, Gottes Dienerin, dir zum Guten. Weiter in Vers 4b. Wenn du aber Böses verübst, so fürchte dich, denn sie trägt das Schwert nicht umsonst. Denn sie ist Gottes Dienerin, eine Rächerin dir zur Strafe. Nun, hier wird sogar über das Schwert gesprochen. Und das bedeutet also, dass Gott, und das neutestamentlich ausgedrückt, der Obrigkeit, dem Staat, die Schwertgewalt gegeben hat. Und das kann also eben bedeuten, weil das Schwert ja nicht zum Kitzeln da ist unter den Armen, dass es eben bis zum Tod geht. Nun, ich lese weiter. Vers 5. Darum ist es notwendig, untertan zu sein, nicht allein der Strafe wegen, sondern auch des Gewissens wegen. Also Paulus erklärt, man soll der Obrigkeit nicht einfach nur gehorchen, weil man weiß, man könnte ja eine Strafe, eine Buße zum Beispiel bekommen. Das ist zu wenig Motivation. Es geht vielmehr um das christliche Gewissen, das verletzt wäre, wenn man dagegen verstößt. Vers 6. Denn deswegen entrichtet ihr auch Steuern, denn es sind Gottes Beamte, die eben hierzu unablässig tätig sind. Gebt allen, was ihnen gebührt, die Steuer, dem die Steuer, den Zoll, dem der Zoll, die Furcht, dem die Furcht, die Ehre, dem die Ehre gebührt. Noch ein Ausdruck, Vers 6, sie sind Gottes Beamte. Und wir werden also sehen, dazu gehört eben auch der einzelne Polizist als Gottes Beamter. Und es ist ganz grundsätzlich gesagt, die Ehre, dem die Ehre gebührt. Eine zweite Stelle, die neutestamentlich die Autorität der Obrigkeit eines Staates bestätigt, ist Titus 3. Und da sagt Paulus zu Titus, erinnere sie daran, Obrigkeiten und Gewalten untertan zu sein, Gehorsam zu leisten, zu jedem guten Werk bereit zu sein, niemand zu lästern, nicht streitsüchtig zu sein, milde, alle Sanftmut zu erweisen gegen alle Menschen. Hier wird der Gehorsam gegenüber der Staatsgewalt begründet, dass das eben mit dazu trägt zu einem christlichen guten Zeugnis. Also man kann gehorchen um der Strafe willen, dann um des Gewissens willen. Und hier haben wir einen weiteren Punkt, um des Zeugnisses willen. In weiteren Versen sagt dann Paulus, wir waren in der Vergangenheit ganz anders, unverständig, ungehorsam, irregehend und so weiter. Aber jetzt als Christen haben wir eine ganz andere Haltung gegenüber dem Staat. Und der Titusbrief, der wurde geschrieben in den 60er Jahren. Also in dieser Zeit, in der Nero ein ganz schlimmer Herrscher wurde. Aber grundsätzlich hat eben die römische Obrigkeit damals doch für Ordnung und Stabilität gesorgt, wenn es auch zu Missbrauch der Macht damals gekommen war. Aber aus dem lernen wir, dass der Missbrauch führt nicht dazu, dass dann die Autorität grundsätzlich quasi nicht mehr akzeptabel ist. Das muss man unterscheiden. Dann 1. Petrus 2, und da lese ich ab Vers 13, unterwerft euch nun jeder menschlichen Einrichtung um des Herrn willen, es sei dem König als Oberherrn oder den Statthaltern als denen, die von ihm gesandt werden zur Bestrafung der Übeltäter, aber zum Lob der, die Gutes tun. Denn so ist es der Wille Gottes, dass ihr dadurch, dass ihr Gutes tut, die Unwissenheit der unverständigen Menschen zum Schweigen bringt. Hier möchte ich hinweisen auf ein interessantes Detail. Es heißt hier, unterwerft euch nun jeder menschlichen Einrichtung im Zusammenhang mit dem Staat. Und das drückt natürlich aus, dass nicht alle Vorschriften des Staates unhinterfragbar sind, sondern dass sie manchmal sehr menschlich sein können. Und trotzdem sagt Petrus, unterwerft euch nun jeder menschlichen Einrichtung. Ganz praktisch kann das sein, an einer Stelle ist die Begrenzung auf 50 festgelegt und man ist überzeugt, also das wäre ohne Problem möglich, hier mit 80 durchzufahren. Man denkt, das ist unvernünftig, dass da eben so begrenzt wurde. Aber eben, es geht nicht darum, dass wir entscheiden müssen, ob die Angabe jetzt unhinterfragbar ist oder man es anders machen könnte. Es ist festgelegt worden auf 50 und auch dieses Menschliche soll vom Christen akzeptiert werden. Und der einzige Ausnahmefall ist in Apostelgeschichte 4 und 5 festgehalten, wo wir lernen, wenn der Staat etwas verlangt, was gegen das Wort Gottes verstößt, also dass der Christ, wenn er dem Staat Gehorsam leisten würde, sich dabei versündigen würde gegen klare Gebote Gottes, dann gibt es einen Ausnahmefall und Petrus sagt, man muss Gott mehr gehorchen als den Menschen. Aber das ist ein Ausnahmefall und dieser Ausnahmefall führt nicht dazu, dass dann grundsätzlich die Autorität des Staates in Frage gestellt wäre. Das ist sehr wichtig. Man sieht ja das manchmal bei Kindern, die stellen fest, dass Eltern in einem Punkt völlig versagt haben und dann denken sie, jetzt muss ich denen überhaupt nicht mehr gehorchen. Aber das Versagen in einem Punkt bedeutet nicht, dass damit die elterliche Autorität völlig am Boden wäre und dahin wäre. Ähnlich ist es mit dem Staat. Und nun kommt die Frage, wo steht in der Bibel etwas von der Polizei? Es ist so, die Polizei in der Art, wie wir das heute in unseren modernen Nationalstaaten haben, ist eine etwas neuere Erscheinung in der Geschichte. In der Schweiz seit etwa 150 Jahren. Und in Deutschland und Österreich ist das ähnlich, nur jedes Land hat so seine eigene Geschichte gehabt. Aber es ist eine Erscheinung aus den letzten 150 bis 200 Jahren. Und was ist geschehen? In früherer Zeit, also zum Beispiel im Römischen Reich, zur Zeit des Neuen Testaments, wurden die Polizeiaufgaben, also die Aufrechterhaltung der inneren Sicherheit, wurde durch die Armee ausgeführt. Aber die Armee hatte auch den Auftrag der Erhaltung der Sicherheit nach außen. Und heute ist das eben aufgeteilt worden, sodass die Polizei vor allem den Bereich nach innen abdecken muss und die Armee zur Hauptsache nach außen. Es kann dann auch da Ausnahmen geben, aber so grundsätzlich. Und darum ist es sehr wertvoll, im Neuen Testament darauf zu achten, auf all die Beispiele von Soldaten, Hauptleuten und so weiter, die erwähnt werden, die zur römischen Besatzungsmacht in Israel gehörten. Wie zum Beispiel der Hauptmann von Kapernaum. Er war also nicht für den Krieg eingesetzt, um irgendwelche Aufgaben der Armee nach außen zu vertreten, sondern er sollte die Ordnung in Kapernaum am See Genezareth aufrechterhalten. Also er hatte eine Polizeifunktion. Schlage auf, Lukas 7, da wird dieser Mann beschrieben als einer, der das Volk Israel liebte. Die führenden Juden in Kapernaum bestätigen von ihm in Lukas 7, Vers 5, er liebt unsere Nation und er selbst hat uns die Synagoge erbaut. Also der war sogar ein Spender in Kapernaum und hat für die Synagoge dort am Ort gesorgt. Und zwar für die Synagoge, in der Jesus Christus immer wieder gepredigt hat. Und die Fundamente dieser Synagoge sind heute noch sichtbar in Kapernaum. Und nun dieser Hauptmann, wie er genannt wird in Vers 2, das war ein Zenturion, also ein Hauptmann über 100 Soldaten. Er hatte ein Anliegen wegen eines Soldaten, eines ihm unterstellten Polizisten, muss man sagen, der krank war und bat Jesus Christus, ihn zu heilen. Und Jesus Christus ist über den Glauben dieses Mannes, also man könnte sagen, dieses damaligen Polizisten, so bewegt, er sagt in Vers 9, als aber Jesus dies hörte, verwunderte er sich über ihn. Und er wandte sich zu der Volksmenge, die ihm folgte und sprach, ich sage euch, selbst nicht in Israel habe ich so großen Glauben gefunden. Also ein sehr ermutigendes Beispiel von einem gläubigen Polizisten in Lukas 7. Weiter können wir denken an Apostelgeschichte 10. Cornelius war stationiert in Caesarea. Das war der Hauptsitz der römischen Armee in Israel. Also im Jahr 63 vor Christus hat die römische Armee das Land Israel erobert. Das war dann eine Armeeaufgabe. Aber dann wurden eben Soldaten stationiert und die mussten die öffentliche Ordnung aufrechterhalten. Und in dem Zusammenhang ist also sehr interessant der Bericht über Cornelius, den Hauptmann in Apostelgeschichte 10, ab Vers 1. Hauptmann, das heißt wieder ein Zenturion, einer über 100. Und er wird dort beschrieben als fromm und gottesfürchtig mit seinem ganzen Haus, der dem Volk viele Almosen gab und alle Zeit zu Gott betete. Dieser Mann hatte sich als Nicht-Jude, dem Judentum angenähert und hat begonnen, den Gott der Bibel, wie er von ihm wusste, durch die Synagoge, sich zu nähern. Aber dann kam er in Kontakt mit dem Apostel Petrus, der ging zu ihm auf Besuch nach Hause und predigte das Evangelium und er kam mit allen, die in seinem Haus waren, zum Glauben. Also wiederum ein Beispiel, kann man sagen, für einen gläubigen Polizisten, der in einer höheren Verantwortungsposition war. Und drittens möchte ich noch hinweisen auf Lukas 3. Da gehen wir zeitlich natürlich zurück. Johannes der Täufer trat als Vorläufer des Messias Jesus auf und predigte dem Volk Israel Buße, also Umkehr. Und sie sollten sich bereiten auf das Kommen des Messias. Und interessant ist, da haben auch Nicht-Juden zugehört, und zwar Soldaten, die damals die öffentliche Ordnung aufrechterhalten mussten. Und die sind nach der Predigt von Johannes gekommen, Lukas 3, und die haben gefragt, was sie tun sollen, Lukas 3, Vers 14. Es fragten ihn aber auch Soldaten und sprachen, und wir, was sollen wir tun? Und er sprach zu ihnen, misshandelt und erpresst niemand und begnügt euch mit eurem Sold. Interessanterweise sagt er nicht, verlasst euren Job, nehmt eine andere Arbeit an, sondern er sagt, dass sie ihre Autorität nicht missbrauchen sollen. Also das erste Wort hier in der Elberfelder CSV Hückeswagen übersetzt mit misshandelt, bedeutet im Griechischen weiter erpressen und in Schrecken versetzen. Also es geht um Missbrauch der Gewalt. Und erpresst ist also effektiv gemeint, dass sie ihre Position ausnutzen, um Vorteile sich zu verschaffen. Aber der Ausdruck bedeutet auch falsch anklagen, verleumden. Also es wird einfach gesagt, dass sie ihre Aufgabe gerecht tun sollen und dass sie sich mit dem Lohn, den sie haben, begnügen, ohne den eben durch unrechtmäßigen Missbrauch der Macht zu erhöhen. Also da haben wir auch wieder Beispiele von solchen, die wirklich durch die Predigt zur Buße kamen. Und dann möchte ich aber noch hinweisen auf eine ganz andere Geschichte. Auf der ersten Missionsreise von Paulus, da ist er nicht mehr im Land Israel, sondern er ging da zunächst auf die Insel Zypern. Und dort kommt ein gewisser Sergius Paulus zum Glauben. Und er wird genannt Prokonsul, Apostelgeschichte 13, Vers 7. Und in dem Zusammenhang ist es eben nützlich zu wissen, der Prokonsul war jemand, der in der Armee den Grad eines Offiziers hatte. Also das war auch einer, der eben eine höhere Stellung schon eingenommen hatte, bevor er Prokonsul war, in der Armee zur Aufrechterhaltung der Ordnung. Und das Gleiche gilt für Apostelgeschichte 16. Da sind wir bereits in Europa. Es geht dort um den Kerkermeister in Philippi, der durch das wunderbare Zeugnis von Paulus und Silas, die nachts im Gefängnis trotz ihrer Schmerzen durch die Misshandlung gesungen haben, er kam zum Glauben und war innerlich so erschüttert, dass er nur noch gefragt hat, ihr Herren, was muss ich tun, um errettet zu werden? Und sie sagen, glaube an den Herrn Jesus und du wirst errettet werden, du und dein Haus. Und da ist wichtig zu wissen, Kerkermeister damals waren auch solche, die den Grad des Offiziers in der Armee erworben hatten. Also wir haben eine ganze Reihe von Polizisten in der Bibel, die zum Glauben gekommen sind und die den Weg finden mussten, wie sie diesen Beruf zur Ehre Gottes weiterführen konnten. Dann aber finden wir auch weitere Beispiele, jetzt nicht von solchen, die zum Glauben kamen, aber die eine wichtige Rolle spielten im Leben von Paulus. Wenn man denkt an Apostelgeschichte 21, da kam Paulus nach Jerusalem und wurde dann im Tempel von einem Mob, von einer wilden Volksmenge angegriffen und die wollten ihn töten. Die waren also gerade dran, ihn totzuschlagen. Ich lese aus Apostelgeschichte 21, Vers 30. Und die ganze Stadt kam in Bewegung und es entstand ein Volksauflauf. Und sie ergriffen Paulus und schleppten ihn aus dem Tempel. Und sogleich wurden die Türen geschlossen. Und während sie ihn zu töten suchten, kam an den Obersten der Schar die Meldung, dass ganz Jerusalem in Erregung sei. Ich muss erklären, Paulus war also im Tempel in Jerusalem. Das entspricht dem heutigen Tempelplatz mit seinen 144.000 Quadratmetern, also sehr groß. Man könnte alle Kathedralen, alle berühmten Kathedralen von England unterbringen und hätte noch Platz übrig. Und dort in der Nordwestecke war die Burg Antonia. Und das war der Sitz der Ordnungshüter, der römischen Ordnungshüter in Jerusalem. 600 Soldaten waren dort untergebracht, um eben zu sorgen, dass kein Aufstand, kein Aufruhr in der Stadt geschehen könnte. Und die waren unter der Leitung von einem Chiliarchen, der ist hier in der Übersetzung mit Oberster angegeben. Ein Chiliarch ist ein Befehlshaber über 600 bis 1000. Chiliarch heißt eigentlich ein Tausender. Aber dort war es eine Kohorte von 600 Soldaten, über die war dieser Oberste gesetzt. Und dann gab es mehrere Hauptleute, also Zenturionen, immer wieder für 100. Und jetzt lesen wir ausgerechnet von diesem obersten Polizisten, Vers 31, und während sie ihn zu töten suchten, kam an den Obersten der Schar oder der Kohorte die Meldung, dass ganz Jerusalem in Erregung sei. Der nahm sofort Soldaten und Hauptleute, das sind also Zenturionen, mit und lief zu ihnen hinab. Als sie aber den Obersten und die Soldaten sahen, hörten sie auf, Paulus zu schlagen. Also allein seine Präsenz hat die Leute ein bisschen zur Vernunft gebracht. Und weiter liest man, dann näherte sich der Oberste, ergriff ihn und befahl ihn, mit zwei Ketten zu binden. Also wir haben hier den Fall von einer Verhaftung. Und erkundigte sich, wer er sei und was er getan habe. Die einen der Volksmenge aber riefen dieses, die anderen jenes. Da er aber wegen des Tumults nichts Gewisses erfahren konnte, befahl er, ihn in die Burg zu führen. Das Wort Parembole meint hier Burg, das ist die Burg Antonia. Als er aber an die Stufen kam, geschah es, dass er wegen der Gewalttätigkeit des Volksmenge von den Soldaten getragen wurde. Denn die Menge des Volkes folgte und schrie, weg mit ihm. Also wir haben hier eine Stresssituation der Polizei. Die ganze Volksmenge ist weiter im Tumult. Die wollen ihn am liebsten gerade auf der Stelle umbringen. Und Soldaten müssen ihn sogar tragen. Die Treppe bei der Burg Antonia hoch. Und dann stellt Paulus dem Obersten, dem Chiliarchen, eine Frage, Vers 37. Ist es mir erlaubt, dir etwas zu sagen? Er aber sprach, verstehst du Griechisch? Du bist also nicht der Ägypter, der vor diesen Tagen eine Empörung gemacht und die 4000 Mann Sikarier in die Wüste hinausgeführt hatte. Er meinte, das sei ein jüdischer Terrorist aus Ägypten und ist erstaunt, dass Paulus so gut Griechisch spricht. Und er gibt ihm dann die Erlaubnis. Und Paulus kann in Kapitel 22 von der obersten Stufe der Treppe, die gerade in die Burg Antonia hineinführte, wir wissen ganz genau, wo die Treppe war. Das ist also, wer nach Jerusalem geht, dort in der Nordwestecke gibt es ein Minarett, das sogenannte Raue Nima Minarett. Und das ist genau in diese ursprüngliche Aussparung der Treppe hineingebaut. Dort oben stand er und konnte dann zur Volksmenge sprechen und er gab ein Zeugnis davon, wie er zum Glauben gekommen war. Das führt aber schließlich dazu, dass die Volksmenge trotzdem wieder schreit, er müsse sterben und dann wird er von dem Chiliarchen und den Soldaten evakuiert in die Burg Antonia. Und schließlich setzt sich dieser Chiliarch für Paulus so ein, dass er bei einer Nachtaktion aus Jerusalem evakuiert wurde, weil er erfahren hatte, dass es da eine Verschwörung gibt und man wollte Paulus auf dem Weg zur Gerichtsverhandlung umbringen. Über 40 hatten sich verschworen, sie würden nicht mehr essen und trinken, bis Paulus getötet ist. Also solche Leute sind sehr gefährlich. Leute, die wissen, es gibt nie mehr etwas zu essen das ganze Leben lang, bevor nicht diese Person getötet ist. Die drehen voll durch. Und der Chiliarch erfährt von dieser Verschwörung und beschließt, dass Paulus dann nachts mit einem Riesenaufgebot nach Caesarea evakuiert wurde. In Kapitel 23 lesen wir, und als er zwei von den Zenturionen herzugerufen hatte, sprach er, macht 200 Soldaten bereit, damit sie bis Caesarea ziehen. Und 70 Reiter und 200 Lanzenträger von der dritten Stunde der Nacht an. Das war also 9 Uhr abends. Mit 470 Soldaten wird Paulus evakuiert, um nach Caesarea gebracht zu werden. Also ganz erstaunlich. Der größte Teil der Besatzungsmacht in Jerusalem wird losgelassen, weg von ihrem eigentlichen Sitz, nur wegen Paulus. Und das ist doch schon erstaunlich, welche Rolle die Polizei im Leben von Paulus gespielt hatte. Wir wissen wohl um die Geschichte in Apostelgeschichte 12, Petrus war im Gefängnis und er wird übernatürlich durch einen Engel befreit. Also Gottes direktes Eingreifen. Aber hier bei Paulus liest man nichts von Übernatürlichem. Es war einfach so, dass dieser Heliarch eine gute Gesinnung hatte, dass er zufällig, menschlich gesprochen, erfuhr von dieser Verschwörung und unbedingt diesen Gefangenen gerecht behandeln wollte, und er bringt ihn weg mit 470 Soldaten. Nichts Übernatürliches, aber wir sehen Gottes Handeln, wie er eben diese Ordnungshüter benutzt hat, um seine Pläne durchzuführen. Und weil Paulus so gerettet wurde, konnte er die meisten Briefe des Neuen Testaments später schreiben. Also wäre er damals umgebracht worden, dann gäbe es keinen Philipperbrief, keinen Kolosserbrief, keinen Titusbrief, keinen ersten, zweiten Timotheusbrief und so weiter. Die wurden erst nachher geschrieben. Also Gott hat die Macht, direkt einzugreifen, aber er kann in seiner Vorsehung ebenso wie hier in diesem Beispiel durch die Polizei wirken und seine Pläne ausführen. Nun möchte ich aber noch hinweisen auf einen Aspekt im Zusammenhang mit der Prophetie. In Matthäus 24 haben wir die Endzeitrede von Jesus Christus. Parallelstellen sind Markus 13 und Lukas 21. Die Jünger fragten, wie wird das sein in der Zeitepoche, wenn du wiederkommen wirst in Macht und Herrlichkeit? Sie wollten insgesamt 2 Zeichen und der Herr gibt ihnen mehr als 20 Endzeitzeichen. Und nun ist es interessant, unter diesen Endzeitzeichen wird gesagt in Matthäus 24, Vers 12. Und weil die Gesetzlosigkeit Überhand nimmt, wird die Liebe der vielen erkalten. Also hier wird gesagt, dass die Gesetzlosigkeit in der Endzeit Überhand nehmen wird. Gesetzlosigkeit im Griechischen ist hier Anomia. Und Anomia heißt eigentlich außer Gesetzlosigkeit Verachtung von Recht und Ordnung und von verbindlichem Maßstab. Und damit wird auch klar, dass eben die Aufgabe der Polizei immer schwieriger wird. Und das hängt mit verschiedenen Dingen zusammen. Aspekt möchte ich erwähnen, und das ist Karl Marx. Im 19. Jahrhundert hat Karl Marx, der ja in Trier aufgewachsen ist, er hat eine der Revolution aufgestellt und behauptet, dass die ganze Geschichte sei eine die herrschende Schicht stürzen. Und er hat eine ganze Theorie aufgebaut, wie von Revolution zu Revolution schließlich am Ende ein Paradies, ein sozialistisches Paradies entstehen würde, wo es keine Ordnungshüter mehr gibt, keinen Staat, alle Leute sind gleich und alle teilen alles. Niemand sagt, das gehört mir. Es gibt kein Privateigentum mehr. Es wird alles geteilt. Es wird auch niemand mehr sagen, das ist meine Frau, sondern alles ist geteilt. Das ist seine Theorie. Und Aufstände gab es ja schon immer und Revolutionen. Aber seit dieser Theorie im 19. Jahrhundert ist etwas geschehen. Ich habe mal ausgezählt, im 20. Jahrhundert kommt man auf über 300 Revolutionen in der Geschichte weltweit. So etwas hat es noch nie gegeben. Wir kennen aus der Schule die Französische Revolution 1789. Man kennt die The Glorious Revolution in England und die glorreiche Revolution und so weiter. Aber wenn man sich überlegt, so viele Aufstände, Revolutionen, über 300, das hängt ganz genau damit zusammen, dass diese Theorie aufgekommen ist, die besagt, dass das etwas Richtiges ist. Sich aufzulehnen gegen die Autorität, und dadurch erklärt sich auch, warum im 20. Jahrhundert ein Hass auf Autorität sich immer mehr in unserer Gesellschaft ausgebreitet hat. Vor einigen Tagen war in Zürich eine Demonstration, eine nicht erlaubte, illegale. Und da haben Teilnehmer dieser Demonstration indem sie durch die Straßen gegangen sind, gerufen, ganz Zürich hasst die Polizei. Man fragt sich, woher kommt das? Dieser verbreitete Hass auf die Polizei, das hängt ganz stark zusammen mit dieser linksgerichteten Ideologie, die vermittelt, der Mensch hat ein Recht, Autorität in Frage zu stellen und eben sogar zu stürzen und zu hassen. Dass letztlich Autorität etwas Falsches sei. Eben Auflehnung gab es ja zu allen Zeiten in der Geschichte, aber die Menschen wussten, eigentlich ist es falsch. Aber durch diese Ideologie wird vermittelt, nein, genau das ist das Richtige. Autorität ist falsch. Und darum wird diese Aufgabe immer schwerer. Und es ist mein Wunsch, dass diese Beispiele, die wir miteinander jetzt angeschaut haben, eine Ermutigung sein können, um zu sehen, wie man auch als gläubiger Mensch in dieser schwierigen Situation die Aufgabe zur Ehre Gottes ausführen kann.
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0: 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Zu diesem Thema haben wir heute einen Vortrag von Dr. Roger Libby gebracht. Darin hat er deutlich gemacht, die Autoren des Neuen Testaments, allen voran Paulus, bejahen ausdrücklich die Autorität des Staates und seiner Vertreter. Und sie tun das, obwohl sie als Angehörige des jüdischen Volkes zahlreichen Repressionen durch die römische Besatzungsmacht ausgesetzt waren. Auch im Blick auf die deutsche Geschichte kann man Zweifel an dieser Sicht anmelden, die einen nahezu unbedingten Gehorsam gegenüber der staatlichen Gewalt einzufordern scheint. Darauf bezog sich auch die erste Frage, die Roger Libby gestellt wurde. Welches Verhalten wäre aus seiner Sicht im Dritten Reich nach biblischen Maßstäben richtig gewesen?
1: Da, wo ein Staat eben Unrecht verlangt, da gelten diese wichtigen Worte aus Apostelgeschichte 4, Vers 20, wo Johannes und Petrus, sie standen vor dem obersten Gerichtshof von Israel, dem Sanhedrin, da sagen sie, ob es vor Gott recht ist, auf euch mehr zu hören als auf Gott, urteilt ihr. Denn es ist uns unmöglich, von dem, was wir gesehen und gehört haben, nicht zu reden. Der Sanhedrin hat also verboten, sie dürfen nicht mehr das Evangelium verkündigen, und sie sagen, ob das vor Gott recht ist. Jetzt auf euch mehr zu hören als auf Gott, wir können das nicht. Und da haben sie in diesem Punkt, aber nicht in allen, in diesem Punkt den Gehorsam verweigert. Und Kapitel 5, 29, Petrus und die Apostel aber antworteten und sprachen, man muss Gott mehr gehorchen als den Menschen. Und dieser Grundsatz, der galt in der Zeit des Nazireiches. Und es ist ja interessant, die Verfassung in Deutschland, die hat ja einen Zusatz, den wir in der Schweiz nicht haben. Und ich wünschte, man hätte den auch bei uns. Und zwar eben nach dem Krieg, im Blick auf das, was geschehen war, hat man extra das Recht auf Widerstand eingebaut, der aber nur dann zum Zug kommt, wenn die Regierung eine Unrechtsregierung wird. Und heute wollen ja gewisse Leute das dann missbrauchen. Für das, was sie denken, das geht nicht. Aber das war natürlich ganz im Blick auf dieses Regime, das Millionen umgebracht hatte, so eingefügt. Und ist eigentlich im Geist genau der Ausdruck von Apostelgeschichte 4 und 5. Jetzt kämen natürlich dann die Detailsfragen. Und wie hätte man sich dann so und so in dieser Situation, der Situation verhalten müssen? Aber viele haben ja das gemacht und sie haben Juden versteckt. Und viele Juden wurden so gerettet, indem Menschen wirklich wussten, da geht der Gehorsam nicht.
0: Wie vorhin gesagt, Roger Libby hat seinen Vortrag ursprünglich vor Angehörigen der christlichen Polizeivereinigung gehalten. Deshalb wurde er auch danach gefragt, ob er denn einen Rat für gläubige Polizisten von heute hat, speziell in Deutschland.
1: Aus meinen persönlichen Kontakten habe ich eben auch schon erlebt, wie gläubige Polizisten sehr entmutigt worden sind durch das, was sie in ihrem Dienst erleben. Ein Stichwort ist zum Beispiel der Umgang mit der sogenannten Flüchtlingswelle. Und da habe ich eben schon richtige Frustration erlebt. Und da war es eben mein Anliegen, jetzt heute Abend zu ermutigen mit diesen Beispielen von Ordnungshütern, die im Glauben ihre Arbeit getan haben und auf diese Art versucht haben, eben wirklich in gerechter Weise zu handeln. Wir haben ja Stellen gesehen, wo gewarnt wird vor dem Missbrauch der Macht, aber es gibt eben auch den richtigen Gebrauch der polizeilichen Gewalt. Und da habt ihr als Christen natürlich eine ganz besondere Aufgabe, darin ein Zeugnis zu sein. Aufgabe ist ja nicht nur der Umgang mit Widerstand und Gewalt, sondern von euch wird ja eigentlich alles verlangt. Ihr müsst je nachdem Seelsorger sein, dann müsst ihr Sozialpädagoge sein, ihr müsst alles können. Da braucht es eben umso mehr eben die Weisheit Gottes, um da eben in den einzelnen Situationen richtig, angemessen, weise zu handeln.
0: Was einem Zuhörer des Vortrags von Roger Leeby besonders zu schaffen macht, ist die Respektlosigkeit, mit der er als Polizist immer wieder konfrontiert wird. Wie kann er am besten umgehen mit Menschen, die sich ihm gegenüber als Vertreter des Staates einfach unverschämt verhalten?
1: Ihr könnt natürlich nur handeln in dem Rahmen, was der Auftrag des Staates ist. Und eben jetzt aus deinen Worten geht für mich schon hervor, dass eben dieser Umgang mit Leuten der Gesellschaft, die keinen Respekt haben, dass das eben sehr belastend wirkt. Und darum denke ich, ist es eben eine wichtige Sache zu sehen, dass wenn auch die Gesellschaft diesen Beruf und diese Arbeit oft so schmählich behandelt, dass aber Gott dieser Arbeit eine Würde gibt. Darum war es mir auch wichtig, auf diese Worte hinzuweisen, wie sind Beamte Gottes, sind Diener Gottes und so weiter. Und das eben gerade in der heutigen Zeit, darum war mir das auch wichtig, auf Matthäus 24 hinzuweisen, dass wir in einer Zeit leben, wo Revolutionen, der Gedanke von Revolution, das ist, was ganz viele Menschen in ihrem Inneren nährt und sie dazu führt, dass sie Autorität verachten.
0: Bei der Frage nach Macht und Autorität wird auch immer wieder ein Bibeltext erwähnt, der sich scheinbar völlig gegen jede Form christlicher Machtausübung ausspricht. Das ist die sogenannte Bergpredigt, nachzulesen im Matthäusevangelium. Wie ordnet Roger Leeby diesen Text ein?
1: Es gibt ja manche Leute, die sagen, die Bergpredigt, Matthäus 5 bis 7, das sei ein Staatsprogramm. Aber die Bergpredigt ist kein Staatsprogramm, sondern ist das Programm für Jünger Jesu. Also geht es um die zivilrechtlichen Dinge, wie der Gläubige sich in der Gesellschaft verhalten soll. Und wenn es aber um den Staat geht, der Staat würde untergehen, wenn er denken würde, Matthäus 5 bis 7 sei ein Staatsprogramm. Denn dann könnte eben Autorität und das Gewaltmonopol, das Gott eben dem Staat gegeben hat und nicht dem einzelnen Bürger, dieses Gewaltmonopol könnte gar nicht mehr durchgesetzt werden. Und darum muss man das ganz klar scheiden. Römer 13, wo über die Obrigkeit gesprochen wird, das ist ganz klar zu unterscheiden von dem Programm, das zivilrechtlich ist für den einzelnen Gläubigen, Matthäus 5 bis 7. Und natürlich. Das ganze Neue Testament ist ja voller praktischer Anweisungen, wie wir uns verhalten sollen im ganzen Leben, in jeder Hinsicht. In der Familie, im Beruf, im Umgang, in der Gesellschaft und so weiter.
0: Eine andere Frage, die Roger Leeby noch gestellt wurde, lautet, wenn das Neue Testament die Autorität des Staates derart grundsätzlich befürwortet und schützt, darf man den Staat, in dem man als Bürger lebt und als Polizist arbeitet, dann überhaupt noch kritisieren? Oder bedeutet jede Kritik am Staat schon eine Untergrabung der staatlichen Autorität?
1: Nein, überhaupt nicht. Es ist immer die Frage, wie das geschieht. Auf Französisch sagt man « c'est le ton de la musique ». Es ist der Ton, der die Musik ausmacht. Und wir haben natürlich da biblische Beispiele. Johannes der Täufer hat den Vierfürsten Herodes immer wieder angesprochen auf seine illegale Ehe mit der Herodias. Matthäus 14 spricht davon. Und im Griechischen ist das ein Durativ. Sagte, das heißt, er sagte es immer wieder. Er hat also nicht einmal diesem Herrscher von Galiläa gesagt, deine Ehe ist illegal, sondern immer wieder. Und das hat ihm schließlich den Kopf gekostet. Aber er hat eben auf Missstände hingewiesen, aber damit nicht die Autorität dann quasi negiert. Er hat nicht quasi zu einem Aufstand aufgerufen. Und ein Beispiel aus einem anderen Bereich. In 1. Timotheus 5 sagt Paulus dem jungen Timotheus, wie er andere in der Gemeinde ermahnen soll. Und da wird zum Beispiel gesagt, ich lese vor, 1. Timotheus 5,1, einen älteren Mann fahre nicht hart an, sondern ermahne ihn als einen Vater, Jüngere als Brüder, ältere Frauen als Mütter, Jüngere als Schwestern in aller Reinheit. Also, ein älterer Mann hat ja Autorität nach der Bibel. Aber das bedeutet nicht, dass ein jüngerer Mann ihm nicht etwas vorwerfen kann und ihm Fehler und Irrtümer aufzeigen kann. Aber die Art und Weise, und er sagt also, überlege dir, wenn du einen älteren Mann angehst, ihn nicht anfahren, also das wäre dann eine Achtungslosigkeit, sondern stell dir vor, wie würdest du dir das deinem eigenen Vater, den du achtest, sagen und sagst ihm auch so. Und in dem Sinn ist es also auch wichtig, wenn die Regierung kritisiert werden muss, das in einer würdigen Art zu machen, so dass man eben die Leute nicht schmäht. Das denke ich, ist ein ganz wichtiger Punkt. Aber zur Wahrheit stehen, das ist unsere Aufgabe.
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1: Wir hören aus dem Neuen Testament, aus dem Johannesevangelium, Kapitel 7, die Verse 25 bis 39.
2: Da sprachen einige aus Jerusalem:
3: Ist das nicht der, den sie zu töten suchen? Und siehe, er redet frei und offen, und sie sagen ihm nichts. Sollten unsere Oberen nun wahrhaftig erkannt haben, dass er der Christus ist?
4: Doch wir wissen, woher dieser ist. Wenn aber der Christus kommen wird, so wird niemand wissen, woher er ist.
5: Da rief Jesus, der im Tempel lehrte:
6: Ihr kennt mich und wisst, woher ich bin. Aber nicht von mir selbst aus bin ich gekommen, sondern es ist ein Wahrhaftiger, der mich gesandt hat, den ihr nicht kennt. Ich aber kenne ihn, denn ich bin von ihm und er hat mich gesandt.
5: Da suchten sie ihn zu ergreifen, aber niemand legte Hand an ihn, denn seine Stunde war noch nicht gekommen. Aber viele aus dem Volk glaubten an ihn und sprachen:
7: Wenn der Christus kommen wird, wird er etwa mehr Zeichen tun, als dieser getan hat?
5: Und es kam den Pharisäern zu Ohren, dass im Volk solches Gemurmel über ihn war. Da sandten die hohen Priester und Pharisäer Knechte aus, die ihn ergreifen sollten. Da sprach Jesus zu ihnen:
6: Ich bin noch eine kleine Zeit bei euch. Und dann gehe ich hin zu dem, der mich gesandt hat. Ihr werdet mich suchen und nicht finden. Und wo ich bin, könnt ihr nicht hinkommen.
5: Da sprachen die Juden untereinander:
3: Wo will dieser hingehen, dass wir ihn nicht finden könnten? Will er zu denen gehen, die in der Zerstreuung unter den Griechen wohnen und die Griechen lehren?
8: Was ist das für ein Wort, das er sagt: Ihr werdet mich suchen und nicht finden. Und wo ich bin, da könnt ihr nicht hinkommen.
5: Aber am letzten Tag des Festes, der höchste war, trat Jesus auf und rief:
6: Wen da dürstet, der komme zu mir und trinke. Wer an mich glaubt, wie die Schrift sagt, von dessen Leib werden Ströme lebendigen Wassers fließen.
5: Das sagte er aber von dem Geist, den die empfangen sollten, die an ihn glaubten. Denn der Geist war noch nicht da, denn Jesus war noch nicht verherrlicht.
1: Das war der Bibeltext für den heutigen Tag, entnommen aus der großen Hörbibel mit freundlicher Genehmigung der Deutschen Bibelgesellschaft. Hier noch einmal die Bibelstelle. Johannesevangelium Kapitel 7, die Verse 25 bis 39. Gedanken dazu kommen jetzt von Christian Oehlke aus Frankfurt.
9: Jesus ist gut für Überraschungen. Menschen wundern sich über ihn, nicht nur, wenn er Wunder tut. Das, was er sagt, wann er es sagt und wie er es sagt, lässt die Menschen aufhorchen. Im heutigen Bibeltext begegnet uns das gleich mehrfach. Und ich möchte drei Beispiele dafür benennen. Erstens, Jesus lehrt im Tempel und niemand kann ihn davon abhalten. Wenn ich die Texte der Bibel lese, kommt diese Tatsache ganz unspektakulär daher. Aber das ist es nicht. Der Tempel ist das Zentrum des religiösen Lebens und wer dort sprechen darf, ist eine religiöse Autorität. Auch heute darf man schließlich nicht ohne weiteres in Kirchen auf die Kanzel gehen. Jesus ist den Menschen in Jerusalem schon bekannt. Der Text zeigt uns, dass er eine strittige Person ist. Die einen setzen große Hoffnung auf ihn, die anderen wollen ihn zum Schweigen bringen. Viele stehen dazwischen und haben Angst, sich zu positionieren. Die Menschen damals sind unsicher, wer dieser Jesus eigentlich ist. Und ich glaube, dahinter steckt ein tieferes menschliches Problem, das uns bis heute betrifft. Wir kennen und erkennen Gott nicht, jedenfalls nicht einfach so von uns aus, obwohl wir als sein Ebenbild geschaffen sind, wie ich es als Christ glaube. Jesus konfrontiert dieses Problem

0: und seine Zuhörer direkt. Ihr kennt Gott nicht. Wenn ich als Mensch mir in einer Sache unsicher bin, dann suche ich oft nach Autoritäten, die mir helfen, klarer zu sehen oder besser zu verstehen. Damals fragen sich die Menschen, was wohl die religiösen Führer über Jesus sagen. Heute berufen sich viele auf vermeintliche Autoritäten aus Wissenschaft, Politik oder der Promi-Welt, um entweder den eigenen Glauben oder Unglauben zu begründen. Jesus hat einen ganz anderen Ansatz. Er sagt, wenn ich ihm glaube und mein Leben auf ihn baue, dann lässt er in mir eine sprudelnde Quelle entstehen, die im Leben hilft, zu reifen, zu entscheiden, zu verstehen und zu glauben. Es überrascht also nicht nur, dass Jesus im Tempel lehrt. Das, was er lehrt, macht ihn zur Autorität schlechthin, der im Tempel genau da ist, wo er hingehört. Die zweite Sache, die die Menschen erstaunen lässt, ist, dass Jesus seinen Weggang ankündigt. Seinen Jüngern gegenüber hat er wiederholt ganz klar gesagt, was mit ihm geschehen wird. Doch selbst sie können es nicht glauben. Die Zuhörer von Jesus im Tempel verstehen nicht. Will er auf Reisen gehen? Wo soll er schon hin, wo wir ihn nicht mehr finden könnten? Diese Reaktion ist bemerkenswert, besonders da sie sich vorher noch den Mund darüber zerrissen haben, wo er herkommt, und behaupten, genau deshalb zu wissen, dass er nicht der Messias sein kann. Während sich seine Zeitgenossen noch über diese Herkunftsfrage austauschen, ist Jesus gedanklich schon einen gewaltigen Schritt weiter. Auch hier erstaunt er, und ich habe wieder den Eindruck, dass die Leute einfach nicht mitkommen. Bis heute suchen und forschen etliche, was Jesus mit so manchen seiner Aussagen meint. Für viele bleibt es ein Fischen im Trüben, doch diejenigen, die Jesus vertrauen und sein Wort annehmen, finden in seinen Worten Worte des ewigen Lebens und einen großen Schatz. Und das überrascht bis heute, obwohl Jesus nicht mehr da zu sein scheint. Die dritte und letzte Überraschung, von der ich sprechen möchte, erfordert, dass ich etwas aushole. Jesus befindet sich auf dem Laubhüttenfest in Jerusalem. Ein Fest, zu dem Menschen aus dem ganzen Land hinaufziehen, um tagelang miteinander zu feiern. Der Höhepunkt ist eine feierliche Prozession am Ende der Festwoche, das Schöpfritual. Priester gehen dabei vom Altar im Tempel los, hinab zum Teich Siloah, der am Fuß der Davidstadt liegt, ein Fußweg von gut 20 Minuten. Unter dem schmetternden Klang von Posaunen wird aus diesem Teich Wasser geschöpft. Dieses Wasser bringt man dann in der feierlichen Prozession in den Tempel und gießt es auf den Altar. Dazu wird ein Text aus dem Propheten Jesaja rezitiert, Kapitel 12. Mit Freuden sollt ihr schöpfen aus den Quellen des Heils. Wenn ich diesen Text auf Hebräisch lese, fallen zwei Wörter auf, die immer wieder wiederholt werden. Zum einen ist wiederholt die Rede vom Namen Gottes. Zum anderen kommt wieder und wieder das Wort Jeschua, was übersetzt Heil oder Rettung bedeutet. Es ist gleichzeitig die hebräische Form des Namens von Jesus. Stellen Sie sich einmal diese Szene bildhaft vor. Die Priester gießen das Wasser aus, die Posaunen dröhnen, die Menge singt fröhlich vom Heil, von Jeschua. Und genau in diesem Moment stellt sich Jesus, Jeschua, in den Tempel und ruft den Menschen zu: Wen da dürstet, der komme zu mir und trinke. Wer an mich glaubt, von dessen Leib werden, wie die Schrift sagt, Ströme des lebendigen Wassers fließen. Was sagt er damit anderes als: Ich bin der, von dem ihr gerade singt. Ich bin das Heil und die Rettung Gottes. Ich bin das Wasser, was euren Durst nach Leben stillt. Dieser Ausspruch ist von überraschender Sprengkraft, damals wie heute. Wie lebendig diese Szene ist, zeigt die Archäologie Jerusalems. Gerade in den letzten Jahren wurde dieser alte Teich Siloah und die monumentale Pilgerstraße hinauf zum Tempel wieder ausgegraben. Während die Welt voller Sorge auf den Nahen Osten blickt, legen Archäologen die Quellen der Geschichte frei, die zeigen, diese Botschaft von Jesus ist kein erfundenes Märchen. Sie ist historisch greifbar, aktuell und wahrhaftig. Für die Menschen damals ist der Siloah-Teich ein innerhalb der Stadt zugängliches Wasserreservoir, das sie in Friedenszeiten schätzen, aber das besonders bei Bedrohung und Belagerung lebensnotwendig wird. So ist auch das Wasser, das uns Jesus schenkt, wie eine zugängliche und lebensstiftende Quelle. Wer sein Heil bei ihm sucht, wird nicht nur fündig, sondern selbst zu einer Quelle in der Trockenheit dieser Welt. Diese Quelle fließt, überraschenderweise bis heute.
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Und du dort an der Theke, ganz allein. Du in der Fremde und du auf hoher See. Lasst mich ein wenig bei euch sein.

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1: Koffer rein, hingesetzt, angeschnallt, Schlüssel umgedreht, das neue Navi an. Die junge Dame sagt, Ziel Reichelsheim, Dauer 2 Stunden und 34 Minuten. Reichelsheim, das liegt direkt im Odenwald. Gefreut habe ich mich auf wunderbare Natur und das tiefe Grün der Wälder. 4 Stunden später, ich bin endlich da. Von wegen 2 Stunden und 34 Minuten. Dabei ist dieses Teil daran schuld. Zuerst schickt es mich durch die engsten Straßen unserer Altstadt, dann endlich auf der Autobahn Richtung Süden angekommen, soll ich ständig von hier abfahren. Die Krönung des Ganzen, die Aufforderung, mitten auf der Autobahn zu wenden. Erzählt mir die ganze Zeit, ich soll nicht zu schnell fahren und verlangt anschließend von mir, ich solle auf der Autobahn wenden. Na, dankeschön. Autofahren. Das ist doch wie das Leben selbst. Manchmal bin ich schon am Ziel und schieße drüber hinaus. Manchmal bin ich zügig auf dem Weg, aber in die falsche Richtung. Manchmal renne ich und komme doch nicht vorwärts. Und der nächste Kreisverkehr mit den 8 Ausfahrten scheint mir viel zu groß. Der leiderfahrene Hiob aus dem Alten Testament stellt die entscheidende Frage. Sieht Gott nicht meine Wege und zählt alle meine Schritte? Die Antwort ist ja. Er sieht meine Wege und er sieht mich da, wo ich gerade bin, aber eben nicht nur das. Gott sieht auch mein Ziel. Er möchte mich auf dem kürzesten und schnellsten Weg genau dahin führen. Das Einzige, was ich zu tun habe, auf seine Stimme hören und ihm vertrauen. Wenn ich auf einen kleinen Computer höre, der regelmäßig ein Update braucht, dann kann ich auch auf Gott hören, der meine Wege sieht, meine Schritte zählt und sich in seiner Schöpfung auskennt. Ein Navi kann sich irren. Gott nicht.

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1: Johannes 15, Vers 5. Ich bin der Weinstock und ihr seid die Reben. Wer mit mir verbunden bleibt, so wie ich mit ihm, bringt reiche Frucht. Denn ohne mich könnt ihr nichts ausrichten.
2: Ich bin in einem Weinanbaugebiet aufgewachsen. Mein erstes eigenes Geld habe ich mir bei der Weinlese verdient. Deswegen verbinde ich mit diesem Bild, das Jesus hier gebraucht, eine Menge. Biologisch betrachtet entsteht Frucht aus einer selbstverständlichen organischen Verbindung oder Beziehung. Die Reben können keine Trauben hervorbringen ohne Verbindung zum Weinstock. In der Nachfolge geht es darum, dass die in Jesus persönlich erfahrene Liebe, Gnade und Vergebung Gottes nachhaltige Auswirkungen hat, auf mich selbst und andere. Das ist sozusagen die Frucht, die wachsen darf. Nun mache ich in meinem Alltag einiges, ohne mich ständig in der Verbindung mit Jesus zu fühlen. Ist das dann nichts? Oder bin ich mit ihm verbunden, ohne es zu merken, ganz selbstverständlich? Für mich hat das Bild von Weinstock und Rebe nichts von Mühe oder Anstrengung. Die Frucht wächst ganz organisch, selbstverständlich, aus der engen Beziehung. Das klingt nicht nach Aktionismus, sondern nach geschehen lassen. Nicht ich tue, sondern ich lasse Jesus durch mich tun. Mein Gebet heute: Jesus, ich wünsche mir solch eine selbstverständliche Beziehung zu dir und möchte die daraus entstehenden Früchte sehen und feiern.
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1: Warten, warten, nochmals warten. Warten auf den Bus oder die Bahn, warten an der Kasse im Supermarkt, warten auf die Zusage für eine Arbeitsstelle oder warten auf die wichtige Nachricht des Arztes, dass die Krankheit eben doch nicht so schlimm ist, wie zuerst befürchtet. Das ganze Leben scheint aus Warten zu bestehen. Aber wer will das schon? Und außerdem, können wir uns das überhaupt leisten in unserer schnelllebigen Zeit? Ist die Wartezeit nicht letztlich verschenkte Zeit? Schließlich sind wir es ja heute gewohnt, vieles sofort zu bekommen. Warten ist darum oft lästig. Aber manchmal bleibt einem eben nichts anderes übrig, als zu warten. Dann kann die Warterei auch zu einer harten Geduldsprobe werden. Vor allem dann, wenn es irgendetwas mit Krankheit und Leid zu tun hat. Bleibt dann wirklich nichts anderes übrig? Offen gestanden, ich habe keine ganz und gar zufriedenstellende Antwort. Nur einen Satz eines Leidensgenossen, König David. Er war nicht unbedingt krank, aber er musste dennoch einiges erleiden. Feindschaft, Zwist, üble Nachrede und so weiter. Und in so einer Situation sagt dieser Mann sozusagen zu sich selbst, sei geduldig und warte darauf, dass der Herr eingreift. Also wieder warten, wieder geduldig sein. Ja, aber wie gesagt, das mag nicht die alle zufriedenstellende Antwort sein. Es ist eher eine Aufforderung an alle in unserer schnelllebigen Zeit einmal innezuhalten, Ruhe zu bewahren und auf Gott zu hören. Vielleicht brauchen wir das ja. Christen sind Wartende. Sie warten auf Gott, auf seine Gerechtigkeit, auf das Ereignis, das über alles Verstehen von ihm kommt. Wer nicht mehr wartet, dem verengt sich die Weite des Glaubens. Nur aus der Stille vor Gott und im Warten auf ihn können wir neue Kraft gewinnen, um die Ereignisse unseres Heute anzunehmen. In diesem Sinne, haben Sie Mut zum Warten.

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dieses Lied über die Freude, bei Gott geborgen zu sein, antwortet auf die Frage, was uns Halt gibt in den Turbulenzen des Lebens. In diesem Lied geht es darum, dass Gott Angst in Mut verwandelt. Und dieses Lied erzählt von der Suche nach dem Sinn und von der Notwendigkeit der Hoffnung für unser Leben. Wer auf Dauer keinen Sinn in seinem Leben sieht, der erleidet am Ende einen seelischen Knacks. Durch Gottes Liebe erleben wir, was ein Kind erlebt. Es wacht morgens auf, blickt in die freundlichen Augen des Vaters und weiß, es ist alles gut.

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Eine tiefe Sehnsucht in mir zieht mich hin zu dir in deine Herrlichkeit. Ich habe das Lied auf der Bettkante mit der Gitarre im Arm gesungen und geschrieben und habe mich einfach fallen lassen in die Arme Gottes, in sein Licht hinein, in seine Gegenwart. Und nach einer Stunde später kam ich heraus und Tanja stand vor mir, meine Frau, mit Tränen in den Augen und sagte, Mensch, das hat mich jetzt tief bewegt. Ja, mich auch in dieser Phase. Und ich hoffe, dass es auch jeden anderen bewegt, der sich mit diesem Lied befasst.

Mit knapper Not waren sie dem sicheren Tod entkommen. Einem grausamen Tod in den bestialischen Gaskammern Nazi-Deutschlands. Man schrieb das Jahr 1941. Mit falschem Pass und neuer Identität waren sie über die Grenze geschmuggelt worden, im Kofferraum eines Diplomatenfahrzeugs. Ein Freund hatte ihnen eine Schiffspassage in die USA besorgt. Auf dem Schiff hatte sie immer wieder die Angst überfallen, sie könnten doch noch entdeckt und zurückgebracht werden. Dann waren sie endlich am Ziel, dann waren sie endlich in der Freiheit, dann waren sie endlich zurück im Leben. Mit weichen Knien betraten sie ihre neue Heimat, Amerika. An ähnliche Lebensgeschichten muss Paulus gedacht haben, als er den Christen in Kolosse schrieb: Gott hat uns errettet von der Macht der Finsternis und hat uns versetzt in das Reich seines lieben Sohnes. Wobei die Geschichte, die hier beschrieben wird, noch eine ganz andere Dimension hat als die, die ich Ihnen eben kurz skizziert habe. Denn die jüdischen Freunde, von denen da die Rede war, haben natürlich sehr schnell entdeckt, dass ihre neue Heimat Amerika nun auch nicht das Schlaraffenland oder gar das Paradies ist. Menschen regieren da. Und wo Menschen regieren, menschelt es. Gibt es menschliche Unzulänglichkeiten, menschliche Willkür. In dem Reich, von dem Paulus spricht, regiert der Sohn Gottes, regiert das Kind von Bethlehem, der Mann vom Kreuz, der Sieger vom Ostermorgen. Auf dem Thron sitzt ein Lamm. In diesem Reich herrschen Barmherzigkeit und Liebe. Es ist das Reich Gottes. Wer will, kann Staatsbürger dieses Reiches werden. Er muss sich nur versetzen lassen. Er muss sich nur gefallen lassen, dass ein anderer über sein Leben, über sein Schicksal bestimmt. Weitere Voraussetzungen muss er nicht mitbringen. Die Bürger dieses Reiches jedenfalls sind glückliche Menschen.

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Ich habe schon Tage voll solcher Schönheit erlebt, dass ich es nicht fassen konnte. Aber dann abends der Fehler, den Fernseher anzuschalten. Nur eine einzige Nachrichtensendung und ich fühlte mich wie erschlagen. Eine Woge des Schreckens rollte auf mich zu. Schon wieder eine Naturkatastrophe, ein neuer Terroranschlag, schon wieder ein Kindesmord, ein Missbrauch, eine Korruption, ein Lebensmittelskandal und. Solche Schönheit und so viel Schrecken. Wie soll ich mit nur einem Kopf und nur einem Herzen das alles verarbeiten? Manchmal spüren wir den Riss, der durch die Schöpfung und durch die Seelen geht, auch im eigenen Herzen, und sehnen uns nach Heilung. Jesus ist der Heilmacher in unserer heillosen Welt. Er schenkt uns durch seine Vergebung Frieden mit Gott und lernt uns für ein neues Leben an. Und er wird die ganze Schöpfung in diesen Erneuerungsprozess hineinnehmen und einen neuen Himmel und eine neue Erde erschaffen. Der Apostel Paulus schreibt: Ich bin ganz sicher, dass alles, was wir zurzeit erleiden, nichts ist, verglichen mit der Herrlichkeit, die Gott uns einmal schenken möchte. Darum wartet die ganze Schöpfung sehnsüchtig und voller Hoffnung auf den Tag, an dem Gott seine Kinder in diese Herrlichkeit aufnimmt.

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1: Mit dem menschlichen Gewissen ist das so eine Sache. Jeder hat ein Gewissen, aber jedes Gewissen ist so persönlich geprägt, dass es sich von dem eines anderen Menschen völlig unterscheiden kann. Außerdem hat das Gewissen bei jedem Menschen scheinbar eine andere Aufgabe. Der eine befragt sein Gewissen, bevor er eine schwerwiegende Entscheidung trifft. Beim anderen wird das Gewissen erst dann aktiv, wenn sich dieser Mensch angegriffen fühlt. Dann behauptet er, nach bestem Wissen und Gewissen gehandelt zu haben. Ich persönlich denke, das Gewissen funktioniert wie eine innere Alarmanlage. Das Gewissen schlägt Alarm, wenn ich meinen Mitmenschen etwas Schlechtes antun möchte oder auch nur schlecht über sie denke. Aber wie eine Alarmanlage, so lässt sich auch das Gewissen manipulieren.

sehr weites Gewissen. Als Maßstab für die Sünde kann nur das Wort Gottes, also die Bibel, Gültigkeit haben. Eine Bestätigung dafür finde ich in der Apostelgeschichte. Dort wird der Apostel Paulus mit den Worten zitiert: Darin übe ich mich, alle Zeit ein unverletztes Gewissen zu haben vor Gott und den Menschen. Paulus ist also noch am Üben. Daraus schließe ich, dass das Gewissen tatsächlich kein fester Maßstab sein kann, sondern eben nur eine Art Alarmanlage, die ich immer wieder überprüfen muss. Vor allem die Empfindlichkeit sollte immer wieder neu eingestellt werden. Wenn mein Gewissen selbst grobe Schnitzer in meinem Leben übersieht, dann ist das so, als ob die Alarmanlage in einer Bank stumm bleibt, während die Bankräuber die Fensterscheiben einschlagen. Umgekehrt sollte das Gewissen nicht ständig Fehlalarm geben bei jeder Kleinigkeit in meinem Leben, die von meinen Mitmenschen vielleicht gar nicht bemerkt und die von Gott längst vergeben wurde. Das Gewissen auf die richtige Empfindlichkeit einstellen. Darauf kommt es also an. Was ist besser dafür geeignet, als engen Kontakt mit dem Erfinder meiner inneren Alarmanlage zu halten? Diesen Kontakt mit Gott bekomme ich beim Beten und beim Bibellesen. In der Bibel finde ich die Richtwerte, mit denen mein Gewissen geeicht werden sollte. Und der Kontakt zu anderen Christen kann mir obendrein noch helfen, einen Defekt an meiner inneren Alarmanlage zu entdecken oder einen Fehlalarm sofort zu entlarven. Paulus hat sich darin geübt, alle Zeit ein unverletztes Gewissen zu haben. Üben Sie mit?

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Dieses Lied hat viel Anklang gefunden. Und wenn ich mich frage, warum wohl, dann ist das sicher eine Antwort, wenn ich sage, weil hier die Liebe so eng mit dem Kreuz verbunden worden ist. Denn über das Kreuz haben viele große und kleine Theologen nachgedacht und auch viele Erläuterungen gefunden. Warum lässt Gott seinen Sohn so elend am Kreuz sterben, was kein anderer Vater seinem Sohn zumuten würde? Da sind so viele Antworten gekommen und immer neuere Fragen, und es gibt nur eine Antwort. In diesem so unbegreiflichen Geschehen ist die Liebe Gottes uns ganz nahe gekommen, in unser allergrößtes menschliches Elend hinein. Und Jesus hat diese Botschaft durch seinen Weg dann bestätigt, dass sie glaubwürdig geworden ist. Darum, wer von der Liebe singt, der kann vom Kreuz nicht schweigen. Er muss, Herr, deinen Weg durch Opfer selbst bezeugen. Denn erst wenn wir das Wort mit unserem Tun verbinden, wird man an deinem Kreuz die wahre Liebe finden.

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1: Lisa Marie Sommerfeld ist 16 Jahre alt. Ein tragisches Erlebnis hat ihr Weltbild komplett zerstört. Sie fühlt sich wie im Hamsterrad, gefangen in Ansprüchen und Erwartungen und will nur noch eins: frei sein. Im ERF-Radiotreff erzählt Lisa Marie ihre Geschichte im Gespräch mit Markus Walter. Ich wünsche Ihnen eine bereichernde Zeit beim Zuhören. Ihr Philipp Genetti.
2: Hallo Lisa Marie.
3: Hallo Markus.
2: Du warst 16, als dieses Ereignis in deinem Leben hineinbrach. Was ist passiert?
3: Mein Ex-Freund hat sich ein halbes Jahr, nachdem wir auseinandergekommen sind, das Leben genommen. Und das kam so plötzlich und gleichzeitig, also es war so schwierig, weil ich ihn eigentlich nicht mehr mochte und auch aus meinem Leben haben wollte, aber er war gleichzeitig der Bruder von meiner besten Freundin und ich war ein Teil mit von der Familie, also ich habe da so zugehört und das war wirklich schlimm für mich, weil ich dachte, ich kann meiner besten Freundin gar nicht helfen.
2: Und in den nächsten Tagen, was hat diese Nachricht, dass er sich das Leben genommen hat, mit dir gemacht?
3: Ja, ich habe Dinge, die er früher in einer Beziehung gemacht hat, habe ich

0: verhindert habe, obwohl ich wusste, ich hätte es nicht verhindern können, habe ich mich trotzdem gefühlt, als wenn man zu nah an mir dran ist, dass das irgendwie so abstoßend ist.
1: Das Leben geht ja weiter.
0: Ja.
1: Wie hast du dann weitergelebt?
0: Und es kommen Entscheidungen. Der Schulabschluss war ja kurz vorher und dann habe ich entschieden, Abitur zu machen, weil ich nicht richtig wusste auch, wo gehe ich beruflich wirklich hin? Also was liegt mir? Ich habe eigentlich immer nur noch für den Moment gelebt. Ich dachte, okay, ich verdränge einfach alles, was so auf mich zukommt und ja, mache mir Stück für Stück halt die Gedanken, wenn es soweit ist. Also konnte ich also erstmal zur Abi-Zeit einfach nur Party machen und mit Freunden Zeit verbringen. Und
1: wusstest du, was du nach dem Abi machen wolltest?
0: Ursprünglich habe ich mal gedacht, zur Polizei zu gehen, aber also dass man dann auch Tote findet und so. Also ich habe einen anderen Bezug dazu bekommen.
1: Was hast du dann für eine Ausbildung gemacht?
0: Ja, ich habe dann Erzieherausbildung. Da war die Tür ganz weit offen. Da bin ich einfach so reingerutscht.
1: War das so ein Hamsterrad, wo du dich dann auf einmal reinbegeben hast? Oder wie hast du dich gefühlt?
0: Ja, ich habe mich gefühlt, als müsste ich die ganze Zeit den Ansprüchen von meinem Umfeld, die gar nicht mitbekommen haben, womöglich, dass es mir auch schlecht geht, dass ich ein Trauma erlebt habe. Und ich war aber innerlich getrieben, weil ich wollte nicht da drinnen bleiben, dass ich immer irgendwie dann einfach nur tue und das mache, was jemand anders einem sagt. Ich wusste nicht, wie ich zur Ruhe komme, wie ich dabei irgendwo tanke ich auf.
1: Du hast dich damals angefangen für Esoterik zu interessieren.
0: Mhm.
1: Was genau hat dich fasziniert?
0: Ich fand diese Meditation und was es so gab, dass man sich auch ins Manifestieren begeben kann, dass man erst das fühlt und glaubt, was man möchte und es dann anzieht. Also dass es so dieses Gesetz der Anziehung gibt, das hatte mich irgendwie angesprochen, weil ich schon gemerkt habe, okay, irgendwas ist da noch. Also vorher war vielleicht so dieser Gedanke, ja okay, nach dem Tod ist alles vorbei, aber das wird das Leben so banal und sinnlos machen, das konnte ich mir dann auch irgendwie nicht mehr so vorstellen und irgendwas gibt es noch und das funktioniert ja tatsächlich. Ich kann mich irgendwo reindenken und fühlen und dann kommt das auch so zu mir.
1: Hast du ein Beispiel?
0: Ja, also Geld ist so ein Thema, das wird als erstes weggecoacht, dass du dein Geld ganz freigebig ausgeben kannst, erstmal für die Kurse und so.
1: Also was heißt weggecoacht? Das wird weggecoacht.
0: Also die Kurse sind immer sehr teuer und das wird aber gleich erzählt mit der Begründung, ja, es ist so und so viel wert, weil du danach das und das alles hast. Also all die Sachen, die ich haben wollte, Freiheit und du kannst dir aussuchen und dein Leben so gestalten, wie du möchtest. Du bist komplett frei da drin.
1: Und kein Hamsterrad mehr.
0: Kein Hamsterrad. Okay. Du arbeitest, was du möchtest, was dir richtig gut liegt, wo du Spaß dran hast. So quasi, du kannst dein Hobby zu Geld machen. Und dafür brauchst du nur das Wissen und diesen Kurs. Und da bin ich dann so peu à peu reingestolpert. Erst waren es nicht so hohe Beträge, dann waren es höhere Beträge. Und ich habe dann gesagt, ja, okay, dann möchte ich das aber auch können, dass das Geld zu mir kommt.
1: Das ist Manifestieren. Also du denkst dir und fühlst, Geld kommt jetzt zu mir.
0: Ich glaube daran, dass das passiert und dann passiert es. Ich glaube das und dann passiert es mir. Und wenn du dann diese Übungen und Glaubenssätze trainierst in Meditation und da immer wieder reingehst, dann funktioniert das. Und das hat dann auch bei mir geklappt. Also wir haben ein Haus günstig gefunden, was wir umbauen konnten. Und da sind dann so verrückte Sachen passiert, dass dann einer geklingelt hat und gesagt hat, so ja, ich möchte deine Garage mieten. Und wir hatten 3 Garagen, 1 für unser Auto, 1 für Fahrräder und so weiter und so fort. Und in der dritten war halt Müll und der hat gesagt, ja, ist gar kein Problem, ich mache euch das weg und miete diese Garage. Und das war so, okay, ich glaube jetzt daran, dass Geld zu mir kommt und dann passieren solche Sachen. Dann kriege ich Blumen geschenkt von irgendjemandem, ich finde Geld auf der Straße. Also es sind so viele Beispiele, wo das dann wirklich, wo ich dachte, okay, das funktioniert ja.
1: Also das Manifestieren funktioniert?
0: Ja.
1: Was hast du noch ausprobiert in der Esoterik?
0: Ja, also ich habe mich immer wieder mit dem Universum verbunden und irgendwie so eine Kommunikation mit dem Universum gefunden, das mir dann irgendwie was rückgespiegelt hat. Und ja, 2019 hatte ich einen Antrag bekommen von meinem Mann.
1: Damaligen Freund?
0: Damaligen Freund, genau. Und wir wollten eine Sommerhochzeit danach das Jahr machen. Und ich habe im Herbst habe ich einen Rappel gekriegt und habe gesagt, nee, wir machen das jetzt doch schneller und ganz spontan. Ich möchte eine Winterhochzeit haben. Und dann ist es auch nicht so heiß und ich schwitze nicht so. Ich hatte für mich so Begründungen, die ich nicht richtig greifen konnte. Aber ich war mir sicher, ich heirate im Winter noch.
1: Also ja. Und dann hat Lisa Marie das manifestiert. Du hast dir das vorgestellt?
0: Ja, das, was erstaunlich war, mein Mann wollte eine Sommerhochzeit und seine Familie, kommt von weiter her, die wollte das auch, dass sie im Sommer dann eine Reise machen und nicht im Winter. Und normalerweise bin ich ja sehr geprägt von anderen und da habe ich aber so eine innere, nee, das muss im Winter.

0: sein. Und dann habe ich das beschlossen und Einladung fertig gemacht und meinen Mann überzeugt und alle anderen mussten halt mitmachen. Und dann haben wir am 1. Februar 2020 geheiratet und es war super schön. Wir hatten sehr viele Gäste da und es war so eine schöne Stimmung. Es war richtig toll.
1: Das heißt, das, was du dir so vorgestellt hast, das hat sich manifestiert?
0: Ja, wir haben auch die komplette Hochzeit bezahlt bekommen. Also es war alles genauso.
1: Ist ja eine Bestätigung auf dem Weg, den du gegangen bist.
0: Ja.
1: Hat sich das auch für dich innerlich so angefühlt, dass du auf dem richtigen Weg warst?
0: Ja, ich habe dann gedacht, als dann März 2020 Lockdown war und sogar die Schulen zugemacht haben, ja, das war ja klar, warum das Universum mir gesagt hat, dass ich schon vorher heiraten soll, weil danach wäre es ja gar nicht mehr so schön gewesen. Also war da ja schon klar, auch von der Stimmung, hier ist irgendwas Großes gerade, was die Gesellschaft betrifft. Und da war ich so, ja, deswegen war das wohl so. Und da bin ich ja total jetzt richtig geführt und geleitet und gelenkt.
1: Aber dann kam wieder ein Ereignis, was alles wieder in Frage gestellt hat. Was war das?
0: Ja, Corona war und mein Papa ist sehr ängstlich, hatte so Verhaltensticks und Muster. Und es ist ihm psychisch schlechter gegangen, ganz schnell. Ja, da haben die Ärzte auch Alarm geschlagen. Sein Hausarzt hat ihn direkt zum Psychiater und die hat direkt der Klinik Bescheid gegeben. Er ist dann in der Psychiatrie gekommen und wir hatten vorher noch einen kurzen Spaziergang, aber er war überhaupt nicht mehr er selbst. Und dann hat er mich aus der Psychiatrie heraus nochmal angerufen. Das war so ein furchtbares Telefonat, so schrecklich, weil er wirklich, ich bin hier nackt und ich sterbe und es ist alles schlimm. Und ich habe ihn immer noch irgendwie versucht zu beruhigen, aber und ich dachte auch, ja, irgendwie, was auch immer da los ist, das müssen wir jetzt hinbekommen. Aber dann kam am 4. Mai die Nachricht, dass er sich in der Psychiatrie, in der geschlossenen Station, das Leben genommen hat. Und das hat den Boden komplett weggerissen, weil ich so nah mit meinem Papa war. Und das war wieder das Thema Selbstmord. Aber auf einem ganz anderen Level. Also ich habe gedacht, das ist komplett was anderes, weil er das gar nicht wollte. Und irgendwie, wieso war er so komisch und was war da los? Ich wollte wissen, was da in den letzten Minuten passiert ist. Also warum ist er so komisch geworden? Was war da? Wieso hat er sich so verändert?
1: Aber das kannst du doch nicht wissen. Das ist doch seine Geschichte. Oder wie wolltest du das erfahren?
0: Ich habe noch, bevor er beerdigt wurde, hat meine Freundin dann Kontakt zu einem Medium gegeben und ich wollte mit ihm in Kontakt treten über dieses Medium und mit ihm sprechen, um herauszufinden, was gewesen ist. Ich habe dann schon irgendwie an so eine geistige Welt geglaubt oder dass da noch irgendwas Höheres ist und dachte, da erfahre ich das jetzt.
1: Also das ist, die Esoterik sollte dir wieder helfen. Wie muss ich mir das vorstellen?
0: Ja, erstmal war mir klar, die möchte einiges an Geld von mir haben. Ich glaube, es waren so 280 Euro. Und auch wenn ich dran geglaubt habe, dass jemand mit höheren Mächten in Kontakt treten kann, habe ich auch dran geglaubt, dass es Menschen gibt, die einfach nur Geld aus der Tasche ziehen. Deshalb bin ich mit einer gewissen Skepsis dahin gefahren. Sie hat halt vorher ein Bild von ihm gewollt. Und dann waren wir in so einem Raum und ich sollte mich da auf den Sessel setzen. Und sie wollte nach nebenan gehen, um mit meinem Papa zu reden. Und dann kam sie wieder und konnte mir eine Geschichte sagen, dass eine böse Macht in ihn reingefahren ist und mit dem Ziel, ihn zu töten, dass er besessen war und sich deswegen das Leben genommen hat. Ja, und sie hat da so ein paar Begründungen gefunden, warum er so eine Angst hatte und das so ein Tor geöffnet hat für eine böse Macht, die in seiner Kindheit liegt, wo Großeltern sehr gewalttätig waren. Und ich habe diese Bestätigung erst hinterher von meiner Tante überhaupt bekommen. Und es waren so Sachen, wo ich dachte, okay, das ist jetzt nicht, dass mir hier jemand was vorspielt, sondern die weiß wirklich Bescheid.
1: Das heißt, sie hat dir erzählt, dass sie mit einem Toten Kontakt aufgenommen hat?
0: Dass der da war. Und er war auch die ganze Zeit mit im Raum. Und ich habe auch irgendwas wahrgenommen. Und sie meinte, er würde noch 2 Wochen hier unter uns Lebenden halt so ein bisschen rumgehen. Und ich war ganz froh, als die rum waren, weil in der Zeit sind bei mir zu Hause Glühbirnen explodiert oder Fernseher an und aus. Also es sind so Sachen umgefallen. Es ist irgendwie was. Also es waren immer so Dinge, wo ich so dachte, okay, das kann halt kein Zufall sein, dass ich gucke mir das gerade an und das passiert. Also ist er jetzt gerade wieder bei mir. Er geht auch zwischen uns allen rum, aber jetzt ist er bei mir.
1: War das eine Antwort für dich, die du wolltest?
0: Ja, also ich dachte auf einer Verstandesebene, dass mir das Sicherheit gibt, weil ich jetzt ja Bescheid weiß. Aber im Grunde genommen hat es mich eigentlich wahnsinnig gemacht. Er ist jetzt halt 2 Wochen noch hier. Und dann hieß es, ja, dann ist er nach oben, kommt er in die göttliche Energie. Und nach 2 Jahren möchte er wiedergeboren werden in ein Tier oder so und noch bei uns sein. Und ich dachte mir so, okay, wenn das mit dieser Inkarnation immer funktioniert, das ist ja auch so willkürlich. Also es hat mich nicht wirklich befriedigt, aber ich habe dran geglaubt, dass es so sein wird. Ja, weil ich keine andere Begründung hatte.
1: Wie würdest du das einordnen? Ich meine, du hast angefangen mit diesem Manifestieren, dann hat sich viel ereignet. Jetzt hast du diese Suche gemacht oder gehabt nach dem Grund für den Selbstmord deines Vaters. Wie würdest du das beschreiben? War das jetzt gut? War das ein guter Weg?
0: So ganz befriedigt war ich immer noch nicht dadurch. Ich wollte dann wissen, warum ist das denn mit diesen Seelenkontakten? Wieso haben wir die dann so und wieso gehen wir dann wieder nach oben und dann wieder nach unten? Also ist man dann überhaupt noch irgendwer, wenn man dann schon ganz viele Leben gelebt hat? Also ich hatte dann auch irgendeine Session, wo ich gesehen habe, dass ich als Hexe verbrannt wurde und dann dachte ich, ja, aber da war ich ja dann ein ganz anderer Mensch oder wie, also was ist denn das, was bleibt? Diese Seelenteile irgendwie, es musste immer weitergehen. Ich musste immer noch was anderes machen, um irgendwie näher zu verstehen oder noch mehr Karma aufzulösen. Im Grunde wurde es immer chaotischer.
1: Du berichtest von einem Hamsterrad jetzt auch noch, ja, in der wieder. Esoterik.
0: Ja, genau.
1: Aber du wolltest doch raus aus dem Hamsterrad.
0: Das war noch viel schlimmer.
1: Bist du dann auch irgendwann ausgebrochen aus diesem Hamsterrad oder was hast du gemacht?
0: Ich bin richtig reingelaufen nochmal in die Esoterik. Ich habe dann so ein Projekt verfolgt, wo es darum ging, dass alle Menschen, die in der Esoterik irgendwie ein Business aufbauen wollen, und dann hatten mein Mann und ich Corona und haben uns da so eine, ja, wie so einen Vortrag angehört, wo es hingehen sollte, irgendwie, dass sich ein Dorf gründet in Portugal, wo all die Menschen, die irgendwie in der Esoterik ein Business haben, zusammenkommen und man sich gegenseitig unterstützt und hilft, das aufzubauen.
1: Habt ihr es auch gemacht?
0: Ja, wir haben sogar unser Haus verkauft.
1: Und dann nach Portugal?
0: Ja.
1: Und wie war Portugal?
0: Ja, wir waren dann, als wir da waren, erstmal alle total happy und euphorisch. Es waren halt alles Menschen, die so, ja, einfach mit diesen esoterischen Begriffen total, wo man so eine Beziehung aufbauen kann,
1: du
0: und
1: sagst,
0: gleich weiß.
1: Aber du hast gesagt, erstmal euphorisch, erstmal.
0: Ja, also
1: was kam
0: Wochen
1: nach dem erstmal?
0: Ja, dann war so diese Einrichtung in dieses Leben schwierig. Ein großer Teil hat Kinder mitgebracht und da mussten wir selber gucken, dass wir eine Betreuung aufbauen, um dann überhaupt dann Zeit zu haben für Business. Dann hatte jeder seine persönlichen Probleme und wir haben überall geholfen, aber es war mehr anstrengend und getragen gefühlt oder so habe ich mich gar nicht. Wir haben sehr viel Geld dafür ausgegeben. Und ja, dann kam noch die Winterzeit, was in Portugal heißt, dass es sehr viel regnet da im Norden. Und in den Häusern hat es geschimmelt, die wir da gemietet haben. Das hat dann zu Diskussion und Unruhe geführt, weil es mussten eigentlich noch viel, viel mehr Leute an dem Projekt teilnehmen. Das wussten wir nicht, damit sich das überhaupt finanziell trägt. Und dann hat sich der das ausgerichtet hat, übernommen und hat da wahnsinnig viel Geld versenkt und hat dann im Dezember entschieden, nach nur 3 Monaten, okay, dann brechen wir das hier ab, weil die Location und die Mitglieder, die funktionieren nicht und wir können hier gar nichts aufbauen mit den Leuten, die hier sind. Also brechen wir jetzt hier ab. Mir ging es psychisch auch richtig schlecht in der Zeit. Also es ist in diesem Village immer schlimmer geworden, dass ich nachts zum Teil da lag und ich hatte so einen Schlafentzug und also ich habe mein Kind auch noch gestillt. Ich war so neben mir. Wir haben da auch so Dinge gemacht wie Breathwork, wo man mit so einer Atemtechnik einmal komplett stirbt und da ist irgendwie, ich habe mich so komisch gefühlt und schlecht und ich wollte mir eigentlich das Leben nehmen. Es hat mich bloß irgendwas davon abgehalten, aber ich hatte die Bilder schon im Kopf, wie ich eigentlich meinen Kopf gegen die Wand donner und ja, einfach beende. Ich wollte nicht mehr leben und war aber immer wieder so, ja, aber es geht ja noch weiter. Du bist gerade in der Finsternis, aber danach wird sich das alles wieder lösen. Du arbeitest gerade das quasi einfach nur auf und dann kommt halt die ganze Scheiße einmal hoch und dann wird das wieder. Aber ich habe gemerkt, okay, aber ich brauche jetzt erstmal irgendwo auch Sicherheit und die Sprache, dass ich die sprechen kann. Portugiesisch kann ich nun mal nicht. Also ging es dann zurück. Genau, und dann sind wir hier wieder angekommen und haben erstmal bei Freunden und Familie gewohnt.
1: Konntest du das schon einordnen? Ich meine, ihr habt alles auf eine Karte gesetzt. die Karte ausgespielt, die hat sich in Luft aufgelöst, es gab nichts mehr. Hast du nochmal nach Hilfe oder woanders nach Hilfe gesucht oder gefragt?
0: Ich war halt maßgeblich enttäuscht davon, dass es im Grunde genommen genau das Gleiche ist, was ich sonst auch vorgefunden habe. Leute, die einfach nur nach sich selbst gucken. Also wie wir in den sozialen Medien dargestellt wurden als, ja, ihr seid halt nicht die richtigen Mitglieder. Mit euch kann man das halt nicht machen. Mit anderen Menschen hätten wir das manifestieren können und es wäre durch die Decke gegangen. Aber weil ihr halt irgendwie nicht richtig mitmacht oder das nicht, also nicht gut genug seid, deswegen geht es nicht. Und das war so, ja, wenn ich nicht gut genug bin, dann kriege ich halt nur so ein bisschen was ab irgendwie. Das war exakt das Gleiche, was ich vorher auch schon erfahren habe. Und es hat keinen Unterschied gemacht. Und ich war jetzt nicht so panisch. Ich wusste schon, ich kann mir auch wieder einen Job suchen. Und ne, also wir können uns wieder was aufbauen.
1: Aber du brauchtest aber irgendwie Kraft, Energie. Du musstest wieder vorankommen.
0: Irgendwie war ich aber auch, ja, was denn überhaupt? Was mache ich denn jetzt?
1: Und was hast du gemacht?
0: Ich habe ein Energiecoaching gebucht, weil...
1: Ach, tatsächlich, also um Kraft zu bekommen.
0: Ja, die hatte mir vorher schon mal Kraft geschickt und ich habe sämtliche Kurse bei ihr gemacht, Workshops, und ich fand sie total toll und habe bei ihr dann nochmal ein Energiecoaching gebucht, weil ich dachte, ja okay, jetzt brauche ich halt wieder eine Führung und das Universum muss mir jetzt zeigen, wo es denn lang geht. Also jetzt haben wir die Erfahrung gemacht, das hat nicht funktioniert, aber dann geht jetzt irgendwas anderes.
1: Und wie war das für dich?
0: Ja, die erste Woche hat sich erstmal ganz gut angefühlt und wir haben direkt eine Mietwohnung gefunden, die super schön ist, und ich dachte, okay, jetzt das funktioniert. Dann hat sie aber noch eine Woche angerufen und gesagt, ich kann gar kein Geld von dir nehmen und ich muss das Energiecoaching abbrechen, weil mir ist Jesus begegnet.
1: Konntest du was damit anfangen, mit diesem Ausdruck, mir ist Jesus begegnet?
0: Erstmal im Telefonat habe ich gedacht, oh, das ist ja schön für dich irgendwie. Und habe das gar nicht als was Komisches wahrgenommen. So, ja, okay, dann geht's halt irgendwie mit was anderem weiter. Dann macht sie so ihren Weg. Aber auf Instagram hat sie geteilt, dass sie im New Age war und dass alles das, was wir jetzt vorher gemacht haben, und ich wusste gar nicht, dass ich im New Age war, dass das schlecht ist und dass sie auch Jesus aus der Bibel meint. Und das ist mir ein Begriff. Also ich weiß schon, so das Evangelium hat mir was gesagt. Aber ich war so, aber sie hat doch diesen ganzen Bewusstseinszustand, den ich nun ja auch hatte, also das Wissen darüber, wie es eigentlich ist mit Manifestieren und so. Und wieso kommt sie jetzt darauf, dass Jesus doch die Antwort ist? Das hat mich nicht losgelassen. Ich war wirklich verwirrt deswegen. Und das, dann habe ich nachgeforscht und so ein bisschen, ja, mir Infos über Jesus geholt, den historischen. Und auch Zeugnisse gesehen, weil mir New Age jetzt dann irgendwie, dieser Begriff ist mir gekommen.
1: Was sind Zeugnisse? So Schulzeugnisse gesehen?
0: Nein, wo Menschen erzählt haben, wie sie Jesus gefunden haben. Und zwar auch viele Menschen, die vorher in der Esoterik waren. Und die genau das, was ich erlebt habe, mit dem, es wird eigentlich immer dunkler und schlechter und mir geht's nicht gut, die dann bei Jesus die Antwort gefunden haben. Und das hat so in mir so wie so ein Same Glaube irgendwie wachgerüttelt. Und dann habe ich konnte ja vorher mit dem Universum sprechen, dann habe ich halt Gott angeredet. Ich habe dann gebetet.
1: Was hast du denn gesagt?
0: Ich so...
1: Hallo Gott.
0: Ja, also ich habe schon gesagt, ich verstehe so vieles nicht, weil wenn es wirklich so ist, dass der Gott aus der Bibel wirklich Gott ist, dann habe ich eine Million Fragen, wie das sein kann, wie das zusammenkommt. Aber wenn du wahr bist, dann zeig mir das, dann sprich zu mir, sodass ich es verstehen kann. Ich habe ihn gefragt. Ja, und dann sind dann auch Botschaften gekommen tatsächlich. Dass,
1: welche Botschaften, wie?
0: Also ich bin so einem spirituellen Coach gefolgt, die dreht Reels zu verschiedenen Übungen, wie man so machen kann. Und die hatte ein Bild aufgebaut mit einem Leuchtturm, dass du selbst dein Leuchtturm bist und dir den Weg zeigst. Und deine Werte sind dabei das Wichtigste. Und ich habe gemerkt, dass ich so vor noch 2 Wochen hätte ich einen Stift gezückt und meine Werte aufgeschrieben und wäre happy gewesen. Und da war aber bei mir so, aber wenn ich ein Leuchtturm bin, wo fahre ich denn hin? Also ich kann mir ja keine Orientierung bieten, wenn ich die Orientierung sein soll. Also das war mir einfach viel zu schwammig. Da habe ich
1: das finde ich jetzt total faszinierend. Also du sagst, da sagt die Frau etwas und eigentlich die Jahre vorher hättest du genau das gemacht.
0: Ja.
1: Aber jetzt auf einmal stellst du das in Frage?
0: Ja, da habe ich gesagt, das ist doch das blödeste Bild überhaupt, was man wählen kann. Und obwohl ich da noch gar keine Worship-Musik oder sowas gehört habe, hat mir YouTube dann Leuchtturm, das Lied, angezeigt, wo es darum geht, dass Jesus der Leuchtturm ist. Und ich habe das gehört und hatte Gänsehaut und dachte so, ja, klar, wenn es jetzt wirklich einen Menschen gibt, der wirklich perfekt ist, der ohne Sünde ist und der ist meine Orientierung, dann kann ich da hinterher, also dann weiß ich die Richtung. Das macht Sinn, das Bild.
1: Also Jesus ist jetzt der Leuchtturm.
0: Ja, das war in dem Lied und das hat sich bestätigt. Also
1: das waren alles so Gedanken. Hast du mal mit deinem Mann darüber geredet, was da in dir vorgegangen ist?
0: Ja, der dachte, okay, ja, dann hat sie jetzt den nächsten Weg irgendwie. Aber so dieses, dass das eine Veränderung bedeutet, hat er in dem Moment gar nicht verstanden.
1: Als du dieses Lied gehört hast, Leuchtturm, und du diese Gedanken hattest, war das für dich der Moment, wo du gesagt hast, jetzt werde ich was anderes tun? Oder wann gab es so einen Moment, wo du Entscheidung getroffen hast?
0: Also es hat zumindest diesen Samen gesät, dass ich gedacht habe, ich glaube, dass da irgendwas Wahres dran ist, aber vieles in mir konnte das nicht so ganz akzeptieren. Ich habe gedacht, ja, da habe ich bei so vielen Dingen, wieso Gott seinen Sohn umbringt und also wir ja gar nichts dafür können, dass wir Sünder sind, aber dann doch. Und also das waren so viele essentielle Themen, wo ich gedacht habe, okay, das ist schon verrückt. Und dann ging es mir aber die eine Nacht wieder sehr schlecht. Also es war vor allen Dingen nachts, dass es mir schlecht ging. Und da war es so, dass ich mich auch übergeben wollte fast. Also da war mir übel zusätzlich noch. Und ich hing da auf dem Klo und dachte, naja, es könnte ja was Wahres dran sein. Und dann habe ich gesagt so, okay, ich habe mein Leben kaputt gemacht. Ich fühle mich gar nicht mehr lebenswert. Also irgendwas ist ja, die ganzen Entscheidungen, die ich vorher getroffen habe, die waren nicht gut. Das hat mich hierher gebracht. Ich habe mein Leben gegen die Wand gefahren. Jesus, wenn es dich gibt, ich gebe dir mein Leben. Ich habe dann intuitiv irgendwie so ein Übergabegebet gebetet.
1: So über dem Klo hängen.
0: Ja, also ich habe vor dem Klo gekniet und wir haben so ein Fenster, da war der Nachthimmel sehr klar. Und ich so, okay, Jesus, dann go. Ich gebe es dir alles. Ist ja sowieso kaputt und du kannst vielleicht, also wenn, dann kannst du was damit machen. Und in dem Moment ist so ein Frieden in mich gekommen, der übernatürlich war. Das war ja meine Seele, die wirklich so durchgeatmet hat. Und ich wusste, okay, jetzt habe ich Jesus mein Leben gegeben und der ist jetzt bei mir. Ich bin dann schlafen gegangen. Vorher wollte ich noch irgendwie kotzen gehen. Jetzt schlafe ich wie ein Baby. Ja.
1: Also so in einem Moment. Und was ist danach passiert, nach dieser Nacht?
0: Ja, also es ist nicht so, dass ich nicht trotzdem noch sämtliche Fragen gehabt habe. Und dann habe ich Kontakt zu Christen gesucht, auch welchen, die vorher im New Age waren und dann Christen geworden sind. Ich habe dann auch mit meinem Coach, die mir dieses Energiecoaching da gegeben hat, mit der habe ich ganz lange und viel telefoniert und wir haben uns darüber ausgetauscht. Dann ist es so gewesen, dass eine andere Freundin aus der Esoterik, wir waren eher so Bekannte, wir hatten ganz wenig Kontakt, dass die sich gleichzeitig über einen ganz anderen Kanal hat die auch zu Jesus gefunden und wir konnten uns sehr viel austauschen, weil wir das Gleiche erlebt haben. Und
1: was ist jetzt bitte der Unterschied zwischen einem Glauben an Jesus Christus und Esoterik? In wenigen Worten, kannst du das sagen?
0: In wenigen Worten der Unterschied. Du musst nicht mehr suchen, du musst nichts mehr tun. Du bist im Frieden, genau im Hier und Jetzt. Also dieses Irgendwas, was Leere ist, ist gefüllt. Und von daher kannst du dich eigentlich wirklich frei entscheiden, was du machst. Also das ist wirkliche Freiheit.
1: Du hast immer von diesem Hamsterrad gesprochen.
0: Ja.
1: Ja. Also sowohl in der Arbeitswelt, dann auch und so weiter und dann auch noch in der Esoterik. Bist du jetzt im christlichen Hamsterrad gelandet?
0: Nee, also das Glaubensleben ist auch mal so ein Auf und Ab und es kommen auch Prüfungen, aber dieses in einem drinne, das ist konstant da geblieben. Ich bin seitdem nicht mehr auf der Suche. Also ich habe das auch nicht angezweifelt, dass es Jesus gibt.
1: Du wolltest frei sein? Wie würdest du das jetzt beschreiben? Bist du frei?
0: Ja, in Jesus bin ich frei.
1: Was bedeutet diese Freiheit für dich? Was tust du jetzt, was du früher so nie konntest?
0: Ja, ich tue einen Job, der tatsächlich im sozialen Umfeld ist. Also ich bin Erzieherin in einer Einrichtung für Menschen mit Behinderung. Und das ist wirklich herausfordernd für mich. Aber hätte ich vorher zu dem Zeitpunkt gar nicht mehr überhaupt machen können, kann ich jetzt.
1: Okay, Beruf ist das eine, wo du sagst, du kannst jetzt Dinge tun und hast Kraft und Freiheit, Dinge zu tun. Und innerlich, was ist jetzt aus dieser innerlichen Lisa Marie geworden, die damals, als sie 16 war, diesen Selbstmord im Hintergrund mitbekommen hat, diese Sinnlosigkeit gespürt hat? Was ist das jetzt, meine Lisa Marie?
0: Gefestigt. Also, ich weiß nicht, wie ich das beschreiben kann. Ich weiß, dass ich hier auf dieser Welt richtig bin und dass ich niemand anders erst werden muss, sondern dass ich so, wie ich bin, geliebt und akzeptiert bin.
1: Und die Ansprüche sind auch immer noch da. Der Arbeitgeber will immer noch das, die Freunde wollen immer noch das.
0: Und rein menschlich bringt mich das auch immer noch oft aus dem Konzept, aber ich habe trotzdem so eine innere Ruhe.
1: Super cool. Lisa Marie, danke, dass du heute hier warst.
0: Gerne.
1: Freiheit, ohne dass sie dafür etwas leisten muss. Das hat Lisa Marie bei Gott gefunden. Spricht sie das an? Kennen Sie dieses Hamsterrad, in dem Sie rastlos durchs Leben rennen? Bei Gott können Sie ankommen und Ruhe finden. Fragen Sie ihn einfach danach. Er möchte Ihnen begegnen.
2: Das war der ERF-Radiotreff mit Lisa Marie Sommerfeld, die nach langer Zeit in der Esoterik im christlichen Glauben Hoffnung fand. Das Gespräch führte Markus Walter. Damit verabschiede ich mich und sage Danke fürs Zuhören. Ihr Philipp Genetti.

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1: Im alten Israel zeigte man Gefühle der Trauer. Wer trauerte oder klagte vor Gott, zerriss zum Beispiel sein Obergewand und legte dann einen Sack an. Mit dem Sack war ein eigenes Trauerkleid gemeint, aus dunklem Ziegen- oder Kamelhaar, das dann mit einem Strick um den Leib befestigt wurde. Haar und Bart ließ man ungepflegt, auf den Kopf streute man Staub oder Asche. Mit heftigen Gesten schlugen die Trauernden sich an die Brust oder an die Hüften. So konnte jeder sehen, wer von Trauergefühlen bewegt wurde. Niemand musste diese Gefühlsbewegungen mit viel Energie unter der Fassade eines gutbürgerlichen Wesens verstecken. David selbst kannte diese Situationen. Er war ja ein Mann seiner Zeit und er wusste, wie befreiend es war, wenn Gefühle raus konnten, auch Gefühle vor Gott. So trauerte er ganz öffentlich, als sein neugeborener Sohn krank wurde. Aber David ließ nicht nur die Gefühle seiner Trauer für alle sichtbar werden, nein, auch die anderen Gefühle, die verwandelten Gefühle der Freude und des Danks. Psalm 30, ein Gebet von König David. Da ist die Rede von Todesangst, von Feinden, die ihm wieder einmal nach dem Leben getrachtet hatten. Da ist die

sondern sie wollen auch mit dem Körper ausgedrückt werden. Die Gefühle der Trauer und die Gefühle der Freude. Das macht mich als Mensch eins mit mir selbst und das lehrt mich, wie ich ehrlich sein kann vor Gott. Moderne Mittel- und Nordeuropäer haben da oft einen gewissen Nachholbedarf. Deswegen taucht dieser Satz aus dem Gebet von König David auch auf in so manchen modernen Loblied. Einen Reigen tanzen vor Gott, das kann Körper und Gemüt befreien, wenn Seele und Geist schon befreit worden sind.

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Es war irgendwann der 90er Jahren, dass wir eine ERF-Singtour vorbereitet haben und haben alles zusammengestellt, geprobt. Und wir waren kurz vor der Abfahrt in Wetzlar. Und da habe ich gedacht, wie hören wir eigentlich unsere Konzerte auf? Wie werden wir die Menschen entlassen, die uns gehört haben? Und ich dachte, wir brauchen irgendwo einen Segen, ein Segenslied. Und da kam mir diese Idee, das Shalom zu verbinden mit diesem Text, der irgendwo ein irischer Segen war. Und seitdem beenden wir die meisten unserer Konzerte immer wieder mit diesem Shalom. Auch in Amerika übrigens, wir haben da das Lied auf Englisch übersetzt. Und es freut mich natürlich, dass in vielen Gemeinden dieses Segenslied manchmal sogar so gesungen wird, dass man einander die Hand gibt.

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1: Hallo liebe Kinder, hier ist wieder Anne und ihr hört die Kinderkiste im ERF. Habt ihr euch schon mal so richtig Sorgen um jemanden gemacht? Vielleicht kam jemand viel später nach Hause als sonst oder war plötzlich nicht mehr da. Der wird einem ganz schön mulmig zumute. Auch dem Eichhörnchen Waldemar und der Elster Kleopatra geht es heute so. Denn ihre gute Freundin Eulalia kommt am Morgen von der Jagd nicht nach Hause. Natürlich machen sich Waldemar und Kleopatra sofort auf die Suche nach ihrer Freundin. Ob die beiden Eulalia wiederfinden und welche spannenden Dinge sie sonst noch erleben, das hören wir jetzt.

0: Dinger beobachtet und das hat so lange gedauert.
1: Was habt ihr?
0: Ich meine, es wären Vögel, aber Cleo sagt, das könnte nicht sein.
1: Wo ist denn Cleopatra?
0: Sie kommt gleich. Sie hat noch eins der Dinger verfolgt, um seinen Flug zu beobachten.
1: Was denn für Dinger?
0: Na eben diese Schwebekugeln. Wir konnten uns nicht einigen, ob es Tiere sind oder sowas wie Flugzeuge von den Menschen gemacht.
1: Da kommt sie ja.
2: Guten Abend, Gräfin. Wir haben was Interessantes gesehen.
0: Hab ich doch längst erzählt.
1: Viel hast du noch nicht erzählt. Wie sahen eure unbekannten Flugobjekte denn aus?
0: Bunt und rund.
1: Und? Richtig rund wie Kugeln?
0: Ja, und ungefähr so groß wie Cleos Flügelspannweite.
1: Dann können es eigentlich keine Tiere gewesen sein.
2: Sag ich doch. Sie flattern auch nicht mit den Flügeln oder sowas. Sie schweben nur ganz still am Himmel dahin.
1: Und bunt, sagt ihr?
0: Ja, das eine war gelb wie der Ginster, das nächste blau wie die Kornblumen, eins grün wie ein Lindenblatt, eins leuchtend rot wie Mond.
1: Und wie viele waren es?
2: Eine ganze Menge haben wir gesehen. Einige schwebten kurz hintereinander vorbei und andere einzeln.
0: Ich habe 8 gezählt. 3 rote, 3 gelbe, 2 grüne und ein blaues.
1: Das sind aber zusammen 9.
0: Ach wirklich? Wie hast du das denn so schnell rausgekriegt, Gräfin?
2: Waldemar konnte natürlich vom Boden aus nicht so viele sehen. Aber ich bin über die Bäume geflogen, ganz weit da drüben flog noch ein richtiger Schwarm.
1: Vielleicht sehe ich ja auch noch eins von diesen unbekannten Flugobjekten. Ihr solltet mal jetzt schlafen.
3: Ihr habt natürlich längst begriffen, dass es hier um Luftballons geht. Aber die drei Freunde kennen so etwas noch nicht. Selbst die gräfliche Eule, die sonst so viel weiß, ist diesmal ahnungslos. Das kommt wohl daher, dass sie ihr Wissen hauptsächlich von früher hat und früher gab's eben noch keine Ballons. Ein Weiser begnügt sich aber nicht mit dem, was ihm früher einmal gelehrt wurde, sondern er bemüht sich immer wieder Neues dazuzulernen. Und da Eulalia eine weise Eule ist, macht sie sich sofort auf, das Geheimnis der unbekannten Flugobjekte zu erforschen. Waldemar und Kleopatra bemühen sich dagegen einzuschlafen. Das gelingt nicht gleich, weil sie noch ziemlich aufgeregt sind, aber irgendwann verwandeln sie ihre Erlebnisse in Träume. Und weil sie am Abend noch lange wach waren, schlafen sie am nächsten Morgen entsprechend lange.
0: Morgen, Cleo. Es ist schon ziemlich hell. Wir müssen... Du, Cleo, die Gräfin ist nicht da.
2: Was?
0: Guck doch, es wird dir doch nichts passiert sein.
2: Hoffentlich nicht. Aber jetzt ist es hell, da kann sie gar nicht mehr zurückkommen.
0: Sie hat ja auch schon ein paar Mal anderswo übernachtet. Aber was kann der Grund sein?
2: Ich mache mir Sorgen.
0: Ja, ich auch. So wie sie sich gestern um uns Sorgen gemacht hat.
2: Vielleicht bleibt sie extra weg, dass wir mal sehen sollen, wie das ist, wenn man sich um die Freunde Sorgen macht.
0: Das glaube ich nicht.
2: Wir müssen sie suchen.
0: Aber wo?
2: Das ist schwierig. Der Wald ist riesengroß.
0: Hat sie nicht gesagt, was sie vorhatte?
2: Nein. Doch, jetzt fällt es mir wieder ein. Wir haben doch zuletzt von den unbekannten Flugobjekten gesprochen.
0: Stimmt, und sie wollte sie erforschen.
2: Aber damit wissen wir immer noch nicht, wo wir sie suchen sollen.
0: Lass mich mal nachdenken.
2: Ich hab Hunger.
0: Sei still, ich denke nach.
2: Ich doch auch, aber mit leerem Magen kann ich nicht denken.
0: Mit vollem erst recht nicht.
2: Wir müssen fragen, wer sie gesehen hat.
0: Die Nachttiere, die sie gesehen haben könnten, schlafen jetzt alle.
2: Dann müssen wir wohl oder übel den ganzen Wald...
0: Ich hab's! In die Richtung müssen wir suchen.
2: Warum?
0: Das ist die Richtung, in die die unbekannten Flugobjekte geschwebt sind. Wahrscheinlich ist die Gräfin neben ihnen hergeflogen, um sie zu beobachten. Und da ist sie so weit von zu Hause weggekommen, dass sie nicht mehr bei Dunkelheit heimfliegen konnte.
2: Du hast recht. So wird's gewesen sein. Ich muss in die Richtung fliegen. Du musst dann leider hier bleiben, Waldemar. Du kannst ja nicht so weit und so schnell und so hoch.
0: Leider. Aber pass auf dich auf, Cleo, dass ihr mir nachher nicht alle beide verschwunden seid. Dann habe ich keinen mehr, den ich zum Suchen hinter euch herschicken könnte.
3: Kleopatra verspricht, vorsichtig zu sein. Schnell fängt sie sich über dem Bach noch 3 Mücken zum Frühstück und dann fliegt sie los. Am Himmel sind keine bunten Kugeln mehr zu sehen. Nur die leuchtend gelbe Kugel der Sonne steht da und strahlt auf das weite Land. Kleopatra fliegt in die Richtung, in die die Ballons geflogen sind. Mal streicht sie dicht über den Boden, um in die Büsche und Bäume sehen zu können. Mal hebt sie sich hoch empor, um eine bessere Übersicht zu bekommen. Lange sucht sie so und findet

0: findet nichts. Wie weit könnte die Eule geflogen sein? Wie sicher ist das mit der Richtung? Soll Kleopatra lieber einen breiteren Streifen absuchen oder lieber weiter dort über das fremde Gelände hin? Sie ist ganz mutlos, als sie nach stundenlangem Fliegen und Schauen immer noch nichts von der Freundin entdeckt hat. Jetzt muss sie sich erst mal was zu essen suchen. Vielleicht bei dem Bauernhaus da drüben? Wo es Kühe gibt, da gibt es immer auch Fliegen. Einige Zeit später sitzt Kleopatra zwar satt, aber auch müde und enttäuscht im Schatten einer großen Scheune, um sich auszuruhen. Fast wäre sie zu einem kleinen Nickerchen eingeschlafen, da hört sie in der Nähe ein leises, merkwürdiges Geräusch. Ein leichtes Kratzen, dann ein hartes Trappeln, dann Stille. Nach einer Weile fängt es wieder an. Einige Male hat Kleopatra es gehört, bis sie darauf aufmerksam wird. Was mag das sein? Sie rafft sich aus ihrer Erschöpfung auf, flattert hoch und dreht eine kleine Runde hinter der Scheune. Und was sieht sie da? Eulalia Hedwig Sophie Gräfin von Eichenhain-Uhland. Die alte Eule sitzt auf dem Dach eines Schuppens, der an die Scheune angebaut ist. Sie schläft, das heißt, so richtig schläft sie wohl nicht. Weil das Dach des Schuppens aus einem harten Material ist, kann sie sich nicht festkrallen. So rutscht sie immer wieder ab. Langsam beginnt die Rutschpartie und wird immer schneller. Immer wenn sie kurz vor der Dachrinne zu Ende ist, wacht Eulalia etwas auf, bewegt sich, halb kletternd, halb fliegend, wieder nach oben und schläft wieder ein. Da das Dach an die Scheune anstößt, kann sie nicht auf einem Giebel ausruhen, sondern muss auf der Schräge sitzen bleiben. So beginnt das Abrutschen bald von neuem.
1: Gräfin, hallo Gräfin, Sie müssen aufwachen.
2: Was ist?
1: Ich bin's, Gräfin.
2: Gute Nacht.
1: Aufwachen, Gräfin, ich bin's doch.
2: Was? Wer ist ich?
1: Ich, Kleopatra.
2: Ach, Kleopatra. Gute Nacht, Kleopatra.
1: Nein, Gräfin, nicht einschlafen. Hier kommen Sie nicht zur Ruhe, weil Sie immer abrutschen. Sie müssen irgendwo hin, wo Sie richtig schlafen können.
2: Richtig schlafen? Oh ja, richtig schlafen.
1: Aber dafür müssen Sie erstmal richtig aufwachen.
2: Au, wer piekt mich da?
1: Ich, Kleopatra.
2: Ach, Kleopatra. Ich kann die Augen nicht öffnen. Es ist so hell.
1: Aber jetzt sind Sie wach, nicht wahr?
2: Ja, ich glaube schon. Hast du mich gesucht, Kleopatra? Es tut mir leid, dass du dir Sorgen gemacht hast. Aber es wurde so schnell Tag und ich war zu weit weg von zu Hause. Da musste ich mir hier einen Schlafplatz suchen.
1: Das ist aber kein guter Schlafplatz, Gräfin. Sie rutschen ja dauernd ab.
2: Tatsächlich. Jetzt wieder. Ach, darum konnte ich nicht richtig tief schlafen. Aber wo soll ich stattdessen hin? Ich kann ja nichts sehen.
1: Da drüben ist ein dichtes Gebüsch. Kommen Sie, ich bringe Sie dahin. Wenn Sie erst mal da sind, dann können Sie den Rest des Tages verschlafen.
2: Ein verlockender Gedanke. Also versuchen wir's. Wohin soll ich fliegen?
1: Am besten, die drehen sich rum und fliegen auf den Boden. Das sollte auch mit geschlossenen Augen klappen. Den Rest des Weges legen wir dann zu Fuß zurück.
0: Ja, es ist etwas mühsam, bis die vornehme Eule mit Hilfe der Elster endlich ein ruhiges Nachtquartier, nein, ich meine natürlich ein Tagquartier, gefunden hat. Aber endlich kann sie in dem dichten Gebüsch ruhig und ungestört schlafen. Kleopatra überlegt, ob sie zurückfliegen und Waldemar Bescheid geben soll, aber dann entschließt sie sich doch, hier zu bleiben und den Schlaf der alten Freundin zu bewachen, zumal in der Nähe gelegentlich ein Hund bellt und wenn die Eule so tief am Boden sitzt und überhaupt. Inzwischen streift Waldemar im Wald in der Nähe der heimatlichen Eiche umher. Gerade kommt er wieder an den Rand der Lichtung, da sieht er so ein unbekanntes Flugobjekt heranschweben. Knallgelb und schön rund ist das Ding und unten hängt etwas dran. Ziemlich tief fliegt es und sehr langsam, sodass Waldemar hinspringen und unter dem Ding herlaufen kann. Endlich muss er mal nicht nur zugucken, wie Kleopatra Jagd auf die Flugobjekte macht. Er springt hoch und tippt die Kugel an. Die macht einen Sprung in die Höhe. Sie muss wohl ganz leicht sein. Allmählich senkt sie sich wieder herunter. Diesmal will Waldemar es geschickter anfangen, dass sie ihm nicht wieder davonfliegt. Er springt hoch und beißt in das kleine Ding, das unten dran hängt. Jetzt hat er's. Aber da kommt er mit den Pfoten wohl zu fest an den Ballon. Es gibt einen Knall und er platzt. Waldemar kriegt einen so heftigen Schrecken, dass er sich zweimal rückwärts überschlägt. Als er sich wieder aufrappelt, ist die Kugel nicht weggeflogen. Sie ist kaputt. Ein gelber Lappen liegt da im Gras. Plötzlich kommen zwei Kinder angerannt. Waldemar kann sich gerade noch hinter einer Staude verstecken.
3: Hier muss es sein. Ich hab's gesehen. Hier ist er runtergekommen.
1: Ich hab sogar gesehen, wie ein Eichhörnchen herausgesprungen ist.
3: Was? Ein Eichhörnchen? Du spinnst.
1: Doch, ich hab's genau gesehen.
3: Hier ist der Rest vom Ballon.
1: Das hier hat wahrscheinlich dran gehangen.
3: Gib mal her, da steht was drauf. Ballonwettbewerb. Wenn du diese Karte findest, sende sie an folgende Adresse, Jungscha. Dann steht da, wo man es hinschicken soll.
1: Oh ja, das machen wir.
3: Da, ein Eichhörnchen.
1: Das ist es. Ich sag doch, ich hab's gesehen, wie es mit dem Ballon angekommen ist.
3: Quatsch, das gibt's doch nicht. Ein Eichhörnchen in dem Luftballon.
1: Aber ich hab's doch gesehen. Wie er zerplatzt ist, ist es rausgesprungen.
3: Bleib doch hier, Eichhörnchen. Wir tun dir nichts.
0: Waldemar ist sich nicht sicher, ob er sich darauf verlassen kann und verschwindet lieber. Die Kinder laufen noch ein Stück hinter ihm her, drehen dann aber um und gehen weg. Ja, da hat Waldemar nun allerhand erfahren. Und als am Abend bei Dämmerung Kleopatra und die Gräfin gemeinsam zurückkommen, erzählen sich die drei gegenseitig ihre Erlebnisse. Wie Kleopatra erzählt, dass die Gräfin dauernd das Dach runterrutschte, da lachen sie schon. Aber noch mehr lachen sie bei der Vorstellung, Waldemar wäre im Ballon hergeflogen.
1: Ehrlich gesagt, ich würde ja gerne mal in so einem Ding fliegen. Ballon, haben sie dazu gesagt.
4: Da müsste der Ballon wohl deutlich größer sein, wenn er dich tragen sollte.

0: dir das an, Cleo, was die Schwalbe da macht. Die frisst Erde wie ein Regenwurm. Ich wusste gar nicht, dass...
1: Quatsch, die baut ihr Nest.
0: Ihr Nest? Wo denn?
1: Na, da oben an der Hauswand.
0: Wo?
1: Na, siehst du nicht die graubraune Kugel? Guck, jetzt fliegt die Schwalbe wieder hin.
0: Ach, da. Ist das denn das Nest?
1: Ja, siehst du, jetzt klebt sie die Erde mit ihrer Spucke da dran.
0: Tatsächlich, ich werd verrückt. Ein Haus aus Dreck und Spucke. Ich möchte nicht zwischen Wänden aus Dreck und Spucke leben.
1: Warum nicht? Die Spinnen weben ihre Netze aus Fäden, die aus ihrem eigenen Körper kommen. Die Bienen machen das Wachs für ihre Waben im eigenen Leib. Warum soll die Schwalbe ihr Haus nicht mit der eigenen Spucke machen? Und die Erde ist ausgesucht gutes Material, nicht irgendwas einfach aufgelesen.
0: Dass das nicht runterfällt?
1: Die Schwalbe ist ein wahrer Meister im Nestbau. Die Spucke hält alles gut zusammen.
0: Toll.
1: Da fällt mir ein, ich sollte mich eigentlich auch ein bisschen im Nestbau üben. Stell dir vor, ich verliebe mich Hals über Kopf in einen netten jungen Elstermann, heirate. Ja, und wenn ich dann ein Nest bauen soll, dann kann ich's gar nicht. Ich weiß gar nicht, wie man das machen muss. Ich bin mal da drüben auf dem Baum, wenn du mich suchst. Ich will doch mal probieren.
0: Und ich? Nö, schon weg.
2: Waldemar hoppelt gemächlich zum Waldrand zurück. Er hat viel Zeit. Satt ist er schon, so dass er sich auch kein Essen suchen muss. So guckt er mal in die Luft und träumt ein bisschen. Mal sucht er unter den Büschen, ob er etwas Interessantes findet. Und bei der Gelegenheit, als er gerade einen Zweig zur Seite biegt, findet er tatsächlich etwas.
3: Du, tu mir nichts, bitte.
0: Nein, nein, ich tu dir nichts. Warum sollte ich?
3: Ich habe gehört, Eichhörnchen fressen Rotkehlchen.
0: Unsinn. Höchstens mal ganz kleine im Nest oder die Eier. Aber ich mache das auch nicht. Du brauchst wirklich keine Angst zu haben.
3: Ich habe meine Eier noch nicht gelegt.
0: Na siehst du, brauchst dir also gar keine Sorgen zu machen.
3: Keine Sorgen? Hast du eine Ahnung?
0: Hast du Kummer? Kann ich dir vielleicht helfen?
3: Ach, nein, lieber nicht.
0: Du musst wissen, ich helfe gerne, wenn ich kann und wenn jemand Hilfe braucht.
3: Ich brauchte schon Hilfe, aber nein, lass nur. Vielen Dank für dein Angebot.
0: Na, ich merke doch, dass du eigentlich möchtest, dass ich dir helfe. Also weshalb sollte ich es nicht tun? Bist du etwa zu stolz, meine Hilfe anzunehmen?
3: Nein, nein, das ist es nicht. Das ist nur... Nun ja, es geht um mein Nest und der Gedanke, dass ein Eichhörnchen weiß, wo mein Nest ist...
0: Wie kann ich nur erreichen, dass du mir vertraust? Du kannst meine Freunde fragen, die Elster Kleopatra und die alte kluge Eule mit dem langen Namen.
3: Ach, die kenne ich beide. Dann bist du wohl Waldemar?
0: Ja, das stimmt. Bin ich schon so berühmt, dass alle Rotkehlchen...
3: Nein, nur weil ich mich oft mit anderen Tieren unterhalte. Weißt du, kleine Schwätzchen, wenn man sich trifft und so. Und da hört man von dir allerlei.
0: Ach, Gutes oder Schlechtes?
3: Meistens Gutes.
0: Na siehst du, kannst mir also ruhig vertrauen.
3: Das will ich dann auch mal tun. Also, ich bin Felicitas und meine Niederkunft steht kurz bevor.
0: Was steht bevor?
3: Die Geburt.
0: Ach, aber du bist doch schon geboren. Sonst wärst du doch nicht...
3: Ich muss bald meine Eier ablegen.
0: Ach so.
3: Ich hatte mir ein schönes Nest gemacht. Da vorn, bei dem großen Kraut. Gut versteckt. Aber da kam ein Mensch, weißt du? Das sind die großen Tiere, die auf zwei Beinen gehen. Und jeder hat eine andere Farbe an sich und an den Füßen.
0: Hältst du mich für doof? Ich weiß doch, was Menschen sind.
3: Ach so, entschuldige. Also, jedenfalls kam ein Mensch, der streifte mit seinen harten Füßen hier überall herum. Und dabei hat er mein schönes Nest zerstört.
0: Och, das tut mir leid, Felicitas. Kannst du dir nicht ein neues machen?
3: Warte, meine Leidensgeschichte ist noch nicht zu Ende erzählt. Ich wollte den Menschen erst ablenken, aber er ließ sich nicht ablenken. Und dann, als er in die Nähe meines Nestes kam, wollte ich retten, was zu retten war. Aber dabei hat er mich auf den Fuß getreten.
0: Was? Der große Mensch hat dich auf den Fuß getreten?
3: Glücklicherweise war Moos von meinem Nest drunter und er hat meinen Fuß auch nicht voll erwischt. Aber es tat schrecklich weh. Und hier am Flügel habe ich auch was abgekriegt.
0: Arme Felicitas.
3: Etwas hat der Schmerz schon nachgelassen. Und es heilt auch sicher wieder. Aber ich kann mir jetzt nicht ein neues Nest bauen und deswegen dachte ich...
0: Da helfe ich dir. Ist doch klar, wenn jemand in Not ist, muss man helfen. Leg dich nur hin und ruh dich aus. Ich mach das schon.
2: Da ist sich das Rotkehlchen zwar nicht sicher und es guckt Waldemar zweifelnd nach, als der nun begeistert ans Werk gehen will, Aber was soll es machen? Waldemar macht sich unterdessen an die Arbeit. Er hat ja vorhin gerade die Schwalbe beobachtet, weiß also, wie man so etwas macht. Vorn, wo auf dem Weg die Erde zu sehen ist, ohne dass etwas darüber wächst, spuckt er aus. Nicht sehr erfolgreich zwar, aber er gibt sich viel Mühe. Dann rührt er einen Matsch an. Es ist nicht ganz einfach, das dahin zu transportieren, wo das Nest entstehen soll. Und als er sein Baumaterial schließlich da hat, reicht es noch nicht einmal für ein Viertel der Bodenplatte. Aber eifrig macht er weiter. Als die Flüssigkeitsbeschaffung zum Anrühren seines naturnahen Baustoffes mühsamer wird, oder einfacher ausgedrückt, als ihm die Spucke ausgeht, rennt er zum Bach und trinkt erstmal kräftig. Einige Zeit arbeitet er so, aber was dabei herauskommt, überzeugt ihn offen gestanden nicht sehr. Jedenfalls zeigt es keine Ähnlichkeit mit dem Schwalbennest, höchstens in der Farbe etwas. Aber nun ist Waldemar völlig erschöpft. Er hat nicht mehr die Kraft und die Freude und was er sonst noch braucht für einen zweiten Versuch.
0: Du, Felicitas.
3: Ach, du bist es, Waldemar. Der Schlaf hat mir gut getan.
0: Ich habe dein Nest fertig. Das heißt, es ist nicht so toll geworden, aber naja.
3: Wo?
0: Da drüben, da.
3: Ich sehe nichts. Ich sehe nur einen Matschklumpen.
0: Naja, das ist es doch. Also, das soll es sein.
3: Willst du eine arme, verletzte, angehende Mutter auch noch für dumm verkaufen?
0: Nein, ganz bestimmt nicht. Ehrlich, Felicitas.
3: Soll ich meine Eier etwa in den Matsch legen, dass die Küken nachher darin ertrinken?
0: Nein, das wird doch hart.
3: Hart wird das, dass meine Eier drin festgebacken werden.
0: Du darfst sie natürlich erst reinlegen, wenn es hart geworden ist.
3: Nester müssen weich sein und nicht hart. Sonst gehen meine Eierchen doch kaputt. Außerdem rollen sie weg, wenn nicht eine Mulde in der Mitte ist.
0: Die kann ich ja noch reinmachen. Ich wollte ein rundes Dach bauen, wie bei den Schwalben, aber es hielt nicht und es ist eingestürzt. Ich mache einfach eine Mulde.
3: Ach, lass es. Diese Art Hilfe nützt mir gar nichts. Es ist sowieso gleich zu spät. Das erste Ei kommt gleich.
0: Kannst du nicht noch ein bisschen warten? Dann frage ich meine Freundin, die Eule.
3: Warten? Was stellst du dir denn vor, wie das mit dem Eierlegen geht? Ach, ihr Männer habt wirklich keine Ahnung.
2: Aber so schnell gibt Waldemar nicht auf. Kann sein, dass es zu spät ist, aber vielleicht kommt er auch gerade noch recht und kann seinen missglückten ersten Versuch wieder gut machen. Nicht so schnell aufgeben, hat die Gräfin auch mal gesagt. Auf dem Ast neben der schlafenden Eule sitzt Kleopatra und blickt finster vor sich hin.
0: Gräfin von Schwalbennest, Hedwig Felicitas zu Eiermatsch, wachen Sie auf!
1: Warum weckst du denn die Gräfin?
0: Sie muss mir helfen!
4: Was ist denn los?
0: Es eilt, Gräfin. Das Rotkehlchen kriegt gleich seine Jungen. Ich meine, es legt seine Eier. Und der Mensch hat ihr Nest kaputt gemacht. Und
1: nimm das Wort Nest nicht in den Mund. Ich bin so enttäuscht. Ich wollte ein Nest zur Probe machen, aber ich hab's nicht hingekriegt. Ich wollte...
0: Es eilt sehr, Gräfin. Was soll ich denn jetzt machen?
4: Du?
0: Ja, ich wollte ihr ein Nest bauen, weil Felicitas verletzt ist und es selbst nicht kann. Aber irgendwie hat sich das nicht geklappt und die Form und so, es war auch zu nass.
4: Zu nass?
1: Nass?
0: Ja, ich habe es der Schwalbe abgeguckt, aber anscheinend habe ich was falsch gemacht. Und
4: der Schwalbe? Aber die bauen doch ihr Haus aus Speichel und Lehm.
0: Ja, eben.
4: Sag bloß, du hast Waldemar.
1: Das Ästchen hast du teilgenommen?
0: Naja, weil doch die Schwalbe...
4: Jeder Vogel hat seine eigene Art, Nester zu bauen. Rotkehlchen brauchen kein Schwalbennest.
0: Aber was soll ich denn dann?
4: Bau eine Unterlage aus Laub, damit die Kälte vom Boden abgehalten wird. Dann nimm Moos und forme daraus eine Mulde. Das reicht schon.
0: Danke, ich...
4: Warte, es muss aber groß genug sein für 5 bis 6 Rotkehlcheneier.
0: Gut, dann will ich jetzt aber...
4: Warte, du musst das Nest in einem Versteck anlegen, damit weder Eichhörnchen noch Eulen es finden.
1: Ich komme mit.
4: Das Moos sollte aber trocken sein.
0: Aber wo finde ich sowas?
1: Ich weiß wo, komm.
2: Waldemar und Kleopatra, beide erschöpft und enttäuscht von ihren ersten Nestbauversuchen, werden jetzt doch noch einmal von einer richtigen Begeisterung erfasst. Sie eilen zu dem armen Rotkehlchen, bereiten den Untergrund vor, schleppen Moos herbei und bringen schließlich doch noch ein recht ansehnliches Nest zustande. Mit dem Moos ist es einfacher, als Lehm zu kneten oder Zweige zu flechten. Sie helfen mit vereinten Kräften in das neue Nest und kaum hat die sich dort niedergelassen, ist auch schon das erste Ei da. Die beiden bewundern es mit viel A und O und bald liegen tatsächlich 6 gelbliche, leicht gefleckte Eier in der weichen Mulde.
3: Ich hätte nicht gedacht, dass doch noch alles gut wird. Vielen, vielen Dank für eure Hilfe.
0: Bitteschön, ist gern geschehen.
1: Mit dem Moos ist es ja auch ganz einfach. Flechten ist viel schwerer.
3: Ach, bist du auch schon Mutter?
1: Ich? Nein. Ich habe nur mal versucht, ob ich das auch kann, ein Nest bauen.
3: Na ja, wenn es soweit ist und du es wirklich brauchst, dann kannst du es auch.
1: Meinst du?
3: Ganz bestimmt. Alles zu seiner Zeit.

0: Waldemar, das Eichhörnchen, klettert auf einer Buche herum. Eigentlich ist er ja satt, aber wenn er eine besonders schöne Buchecke findet, knackt und frisst er sie trotzdem. Gerade huscht er auf einem Ast weit nach außen. Plötzlich bleibt er stehen. Vor ihm auf dem Ast hat eine Amsel ihr Nest gebaut. Er steht direkt davor. Im gleichen Augenblick entdeckt ihn ein kleines Amselkind. Es stößt einen quietschenden Schreckensschrei aus. Sofort erheben vier weitere Amselchen ihre Köpfe über den Rand. Ängstlich starren sie Waldemar an und schreien und zetern. Waldemar ist genauso erschrocken wie die Kleinen. Dabei macht er eine unbedachte Bewegung. Die Amselchen denken, er wollte in ihr Nest springen und sie fressen. Sie flattern heftig mit ihren unfertigen Flügelchen, so heftig, dass eins der fünf aus dem Nest fällt. Schrecklich, denkt Waldemar, das wollte ich doch gar nicht. Aber um die anderen vier nicht noch mehr zu ängstigen, bewegt er sich jetzt nur langsam. Rückwärtsgehend entfernt er sich auf dem Ast. Als er beim Stamm ankommt, wo er vom Nest aus nicht gesehen werden kann, hält er erst mal an. Er konnte nichts dazu, dass er die kleinen Amseln so erschreckt hat und dass eine aus dem Nest gefallen ist. Aber ein komisches Gefühl hat er trotzdem, fast ein schlechtes Gewissen. »Ich muss mal nach dem Kleinen sehen«, denkt Waldemar, »ob er noch lebt und wenn ja, ob er verletzt ist. Aber vorsichtig, ich darf ihn nicht noch einmal erschrecken.« Hastig klettert er den Stamm hinunter. Dann sieht er sich um. Da oben ist das Nest, also muss er wohl etwa dorthin gefallen sein. Vorsichtig schleicht Waldemar an eine mit Laub bedeckte Stelle heran. Da sieht er es. Die kleine Amsel rudert heftig mit ihren viel zu kurzen Flügeln. Anscheinend ist sie weich gefallen und hat sich nicht besonders wehgetan. Jetzt will sie ins Nest zurückfliegen, aber das kann sie natürlich nicht. Mitleidig beobachtet Waldemar das hilflose Flattern des Kleinen. Was ist das? Die Amsel spricht mit jemand. Waldemar schleicht vorsichtig noch etwas näher, damit er das Gespräch belauschen kann.
1: Dumme Frage, was ich da mache. Ich fliege!
2: Du fliegst? Was soll das sein?
1: Na, ich hebe mich gleich in die Luft.
2: In die Luft? Glaubst du, ich nehme dir so einen Unsinn ab? In die Luft heben, mach's doch mal.
1: Na ja, ich kann es noch nicht richtig, aber meine Mama und mein Papa können fliegen.
2: Fliegen? Wie soll das denn funktionieren? Ich glaub das nicht.
1: Wer bist du überhaupt?
2: Ein Regenwurm. Weißt du das nicht?
1: Doch, aber ich habe noch nie so einen großen gesehen. Meine Mama bringt mir immer kleine.
2: Deine Mama ist doch hoffentlich nicht in der Nähe.
1: Wenn ich groß bin, fresse ich dich.
2: Ja, aber dann musst du dich aber beeilen mit dem Großwerden. Ich verschwinde nämlich jetzt wieder.
1: Ich könnte dich auch jetzt schon fressen. Heute die eine Hälfte und morgen die andere.
2: Du könntest, vielleicht, aber dazu müsstest du mich erst mal haben.
1: Meine Beinchen sind noch ganz schwach und meine Flügel ganz kurz.
2: Eben.
1: Na gut, dann tue ich dir nichts.
2: Sehr gütig.
1: Du, Regenwurm, warum heißt du Regenwurm?
2: Weil ich Regen machen kann. Ich spucke in die Luft und dann regnet's auf der Erde.
1: Ach, wie machst du denn das? So viel Wasser.
2: So angeschmiert. Du bist doch wirklich noch sehr klein und unerfahren, dass du sowas glaubst.
1: Stimmt das nicht? Dann sag mir doch mal, warum du Regenwurm heißt. Aber ehrlich.
2: Na schön. Also, ich werde so genannt, weil ich immer bei Regenwetter zu sehen bin. Wenn's trocken ist, sieht mich niemand.
1: Warum nicht?
2: Na, weil ich dann in der Erde bin.
1: In der Erde? Hahaha, jetzt willst du mich wieder anschmieren. Aber diesmal falle ich nicht drauf rein.
2: Unsinn, es ist die Wahrheit. Ich bin in der Erde.
1: Ehrlich?
2: Na klar, da wohne ich eben.
1: Das muss doch schrecklich dunkel sein da unten. Hast du da keine Angst?
2: Angst? Warum denn? Ganz im Gegenteil. Wenn ich hier oben bin, habe ich Angst. Weil mich da jeden Moment irgendein freches Tier fressen kann. Darum bin ich auch jetzt unter dieses Blatt gekrochen. Aber in der Erde tut mir niemand etwas.
1: Ja, aber in der Erde, da ist doch überall Erde. Wo bist du denn dann? In einer, wie heißt das, wenn ein Loch in der Erde ist?
2: Einer Höhle. Nein, nein. Oder vielleicht doch. Ich mache mir meine Höhle selber. Vorne fresse ich alles auf Und hinten kommt der Rest wieder raus.
1: Willst du mich, ehrlich?
2: Na, wenn ich dir's sage.
1: Und du lebst immer da unten?
2: Wenn's trocken ist. Wenn es viel geregnet hat, laufen die Gänge voll Wasser. Da könnte ich ertrinken. Darum muss ich dann an die Oberfläche.
1: Ach so. Da tust du mir richtig leid.
2: Warum?
1: Dass du nicht fliegen kannst, sondern immer nur im Finstern rumkriechen musst.
2: Da brauche ich dir doch nicht leid zu tun. Du kannst ja auch nicht fliegen.
1: Aber ich lerne es noch.
2: Fliegen. Und außerdem, in der Erde ist es so gemütlich. Es ist nicht zu kalt bei Frost und nicht zu heiß, wenn draußen die Sonne brennt. Keine Feinde sind hinter mir her. Ich fresse einfach still vor mich hin. Ich kann mir nichts Bequemeres vorstellen.
1: Außer wenn's regnet.
2: Na ja, dann komme ich mal eine Zeit lang raus. Aber jeder Regen hat mal ein Ende. Alles hat ein Ende. Nur der Regenwurm hat zwei.
1: Ich finde aber in der Erde kriechen schrecklich.
2: Hast du es schon mal ausprobiert?
1: Nein.
2: Wie kannst du dann sagen, dass du es schrecklich findest?
1: Ich stelle mir es so vor, Fliegen ist tausendmal schöner.
2: Hör doch mit dem Unsinn auf. Fliegen, als wenn es das gäbe. Das stellst du dir wohl auch nur so vor, wie du dir vorstellst, dass das Leben unter der Erde schrecklich wäre.
1: Aber meine Mama kann doch fliegen. Warte, sie kommt sicher bald. Dann siehst du's.
2: Sie kommt bald?
1: Ja, sie vermisst mich sicher am Nest, wenn sie zurückkommt. Und dann sucht sie mich.
2: Oh, dann will ich mich mal lieber wieder in mein Loch verkriechen. Deine Mama läuft sicher besser als du und das könnte gefährlich werden.
1: Sie kommt nicht gelaufen, sondern geflogen.
2: Ja, ja, ich weiß, sie kommt geflogen. Sie kommt durch die Luft herangeschwebt. So ein Quatsch.
0: Fast hätte Waldemar dem Regenwurm nachgerufen, dass die kleine Amsel recht hat. Dass es tatsächlich Tiere gibt, die fliegen können, sehr viele sogar. Aber er will sich nicht verraten und das Vögelchen erschrecken. So bleibt er still, verborgen und beobachtet, wie die kleine Amsel ihre hilflosen Flugversuche macht. Aber dann kommt die Mutter angeflogen, die kann sich jetzt um ihr Kind kümmern. Waldemar zieht sich lautlos zurück. Am Abend erzählt er seinen Freundinnen Kleopatra der Elster und Eulalia Hedwig Sophie Gräfin von Eichenhain-Uhland, der Eule, was er erlebt und belauscht hat. Das findet Kleopatra wirklich zum Lachen.
3: Der dumme Wurm wollte nicht glauben, dass es Vögel gibt, die fliegen können?
4: Nein, er war sicher, die kleine Amsel erzählt ihm Unsinn, um ihn auf den Arm zu nehmen.
5: Oder er dachte, die Amsel bildet sich das selbst nur ein. Kleine Kinder stellen sich ja manchmal Dinge so lebhaft vor, dass sie selber glauben, sie stimmen. Dabei sind sie nur ausgedacht.
3: Ja, das kommt vor. Aber der Regenwurm braucht doch nur zu gucken, dann sieht er doch, wie alles über ihm voller Vögel und Fliegen und Bienen und Schmetterlingen ist.
5: Eben, das kann er nicht gucken.
3: Nicht? Warum nicht?
5: Der Regenwurm hat keine Augen. Die braucht er ja auch nicht in der Erde. Da sähe er sowieso nichts.
4: Keine Augen?
5: Nein, nur Stellen am Körper, die ihm anzeigen, ob es hell oder dunkel ist.
4: Ach, das muss schrecklich sein, wenn man nicht richtig sehen kann.
5: Du hast ja gehört, der Regenwurm findet's gar nicht schrecklich.
4: Das stimmt, ja. Aber trotzdem, dass man einfach nicht sehen kann. Ja,
3: noch schlimmer, dass einer so dumm ist zu meinen, was er nicht sieht, das gibt es nicht.
5: Nun, das hat der Regenwurm wohl mit vielen anderen gemeinsam.
4: Wieso?
3: Wie meint sie denn das, Gräfin?
5: Allen Menschen und allen Tieren fehlen die Augen für Gott. Darum sprechen wir ja auch von der unsichtbaren Welt. Wir können sie einfach nicht erkennen.
3: Ja, stimmt, das ist so ähnlich.
5: Und doch, obwohl wir von Gott nichts sehen können, können wir wissen, dass es ihn gibt. Manche haben es erlebt und die erzählen davon.
4: Wie die kleine Amsel dem Regenwurm vom Fliegen erzählt hat.
5: Genau. Manche verlassen sich nun darauf, was sie über Gott hören. Und indem sie sich darauf verlassen, erleben sie ihn auch selbst. Andere aber glauben nur, was sie sehen.
4: Eigentlich ist das dumm.
5: Dumm will ich es mal nicht nennen. Aber es ist ein Fehler. So, aber jetzt ist Nachtruhe angesagt.
3: Schon? Ach, erzählen Sie uns doch noch was, Gräfin.
5: Ihr könnt ja über dieses Thema noch ein bisschen nachdenken, bis ihr einschlaft. Es ist besser, wenn man über guten Gedanken einschläft, als über bösen.
4: Aber wenn wir noch nicht einschlafen können,
5: Dann denk dir eben etwas länger. Jeder Tag hat mal ein Ende.
4: Nur der Regenwurm hat zwei.

0: Für heute sind die Abenteuer der drei vom Ast hier in der ERF-Kinderkiste zu Ende. Nächste Woche Samstag geht es hier dann aber schon weiter mit spannenden Abenteuern von Waldemar, Kleopatra und Eulalia. Bis dahin sage ich Tschüss, bleibt behütet und bis zum nächsten Mal, eure Anne.
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1: Frau Schneider, bitte, krächzte eine Stimme aus dem Lautsprecher.
2: Wieder nicht ich, seufzten die Patienten im Wartezimmer. Das ist aber auch eine elende Warterei. Das hält man doch im Kopf nicht aus, in dieser Brutstätte für Krankheiten, in diesem Treibhausklima.
1: Bei diesem Genieße und Geschnupfe und Gekröchze wird ja keiner gesund, im Leben nicht. Und das beim Arzt. Endlich freut sich dagegen die ältere Patientin. Endlich denkt auch die junge Frau mit dem Baby auf dem Arm. An der Türe treffen sie sich. Was, heißen Sie etwa auch Schneider? Fragen beide wie aus einem Munde. Genau so war es. Eine beinahe familiäre Begrüßung folgt und eine von beiden muss wieder Platz nehmen, wenn auch mit etwas herunterhängenden Mundwinkeln. So ist das Leben nun mal. Aber die zwei Schneiders, die haben wenigstens für ein wenig Gesprächsstoff gesorgt. Wenigstens für die nächsten 5 Minuten. Übrigens, nicht nur der Name Schneider ist Massenware. Da könnte man ebenso alle Müllers, Meyers, Schmitz und Schulzes dazu rechnen. Aber heutzutage gibt es ja auch Möglichkeiten, sich doch noch eine unverkennbare Marke zu geben. Ein Doppelnamen zum Beispiel. Auch Namensänderungen soll es geben. Gegen Bezahlung allerdings. Wichtiger fürs Selbstbewusstsein scheint mir aber dies zu sein, und ich sage es heute nicht nur den Müllers und Schneiders und Meyers und Schulzes. Es gibt einen Ort, da ist man wer. Absolut unverkennbar. Verwechslung völlig ausgeschlossen. Niemand muss in der Masse untergehen. Freut euch, heißt es im Lukas-Evangelium, dass eure Namen im Himmel geschrieben sind. Warum dies? Warum dieser Eintrag im himmlischen Gästebuch? Im 1. Korintherbrief gibt es eine Antwort darauf. Ihr seid reingewaschen, ihr seid geheiligt, ihr seid gerecht geworden durch den Namen des Herrn Jesus Christus und durch den Geist unseres Gottes.

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1: Wissen Sie, was ich an hellem Weizentoast nicht mag? Man wird einfach nicht satt. Mein bester Freund und ich haben dafür ein eigenes Wort geprägt. Toastrausch. Man stopft das Brot einfach in sich hinein und hinterher ist der Hunger immer noch da. Man wird nicht satt. Das ist auch ein wichtiges Kriterium, wenn es um die spannende Frage geht, wie erkenne ich Gottes Reden zu mir? Kommt ein Gedanke oder eine Botschaft wirklich von Gott oder ist sie auf menschlichem Mist gewachsen? In der Bibel gibt Gott durch seinen Propheten Jeremia einen entscheidenden Ratschlag. Der Prophet, der einen Traum hatte, kann auch nur seinen Traum erzählen. Aber der, zu dem ich gesprochen habe, der wird zuverlässig mein Wort ausrichten. Man wird doch noch Weizen von Spreu unterscheiden können. Spreu ist nicht nahrhaft. Weizen hingegen als Vollkorn macht satt. Und so ist die Frage legitim, stillt das, was mir ein anderer im Namen Gottes sagt, wirklich meinen Hunger? Meinen Hunger nach Leben, nach Frieden mit Gott und vielem mehr? Oder trifft es mich eher wie eine eiskalte Dusche und lässt mich wie einen begossenen Pudel zurück? Es lohnt sich für mich, dass ich mich auf die Suche nach Gottes Wort für mich in einer bestimmten Situation mache. Im Gespräch mit anderen Christen und natürlich beim Lesen der Bibel. Und ich sollte nicht aufhören zu suchen, bis ich merke, ja, jetzt bleibt kein geistlicher Hunger mehr zurück. Übrigens, statt Toast zu essen, backe ich lieber selbst Brötchen. Da weiß ich, was drin ist, und ich sage Ihnen, meine Brötchen machen richtig satt.

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Was gibt's im Leiden schon zu danken? Zu diesem Thema hat sich Harald Petersen Gedanken gemacht. Herzlich willkommen allen, die jetzt zuhören, sagt Ihre Anne Thielmann.

0: Was gibt's im Leiden schon zu danken? Eine Frage, die immer wieder mal aufgeworfen wird. Eine Frage, die manchmal aber auch missverständlich beantwortet wird. Zum Beispiel durch den verkürzten Hinweis auf die Worte des Apostels Paulus aus Epheser 5, Vers 20. Dort steht: Saget Dank alle Zeit für alles Gott, dem Vater, in dem Namen unseres Herrn Jesus Christus.
1: Aber in diesem Text steht nicht, dass wir Gott für jedes Leid danken müssten. Doch selbst wenn das Ziel wäre, müssen wir ja den Weg finden, um so handeln zu können, beziehungsweise so umfassend dankbar zu sein. Dabei kommt uns ein anderer Text von Paulus zur Hilfe. Die Empfänger waren Christen in der Gemeinde in Rom. Aus diesem Brief lesen wir die ersten 11 Verse aus Kapitel 5.
0: Nachdem wir durch den Glauben von unserer Schuld freigesprochen sind, steht nun nichts mehr zwischen uns und Gott. Wir haben Frieden mit ihm. Wem verdanken wir das? Allein Jesus Christus. Er hat uns die Tür zu diesem neuen Leben mit Gott geöffnet. Voller Freude danken wir Gott dafür, dass wir einmal an seiner Herrlichkeit teilhaben werden. Doch nicht nur dafür sind wir dankbar. Wir danken Gott auch für die Leiden, die wir wegen unseres Glaubens auf uns nehmen müssen. Denn in solchen Leiden lernen wir, geduldig zu werden. Geduld aber vertieft und festigt unseren Glauben. Und das wiederum gibt uns Hoffnung. Und diese Hoffnung wird uns nicht enttäuschen. Denn durch den Heiligen Geist, der uns geschenkt wurde, ist Gottes Liebe in uns. Schon damals, als wir noch hilflos der Sünde ausgeliefert waren, ist Christus für uns gottlose Menschen gestorben. Selbst für einen guten Menschen würde kaum jemand von uns sterben, obwohl es das vielleicht geben mag. Gott aber hat uns seine große Liebe gerade dadurch bewiesen, dass Christus für uns starb, als wir noch Sünder waren. Wie viel weniger müssen wir einmal am Gerichtstag Gottes Zorn fürchten, nachdem wir jetzt durch den Opfertod Jesu von unserer Schuld freigesprochen sind. Als wir noch seine Feinde waren, hat Gott uns durch den Tod seines Sohnes mit sich selbst versöhnt. Wie viel mehr werden wir, da wir jetzt Frieden mit Gott haben, am Tage des Gerichts bewahrt bleiben, nachdem ja Christus auferstanden ist und lebt. Lob und Dank sei ihm dafür. Schon jetzt sind wir durch unseren Herrn Jesus Christus mit Gott versöhnt.
1: Mitten in diesem Abschnitt steht eine bekannte Aufzählung. Demnach bewirkt Leiden Geduld, Geduld aber Bewährung, aus der Bewährung folgt Hoffnung und die lässt nicht zu Schanden werden. So steht es in den älteren Übersetzungen oder, wie wir es gerade eben gehört haben, diese Hoffnung wird uns nicht enttäuschen. Durch meinen Beruf komme ich mit vielen Menschen ins Gespräch. Alte und Junge sind dabei, Gesunde und Kranke, Christen und Nichtchristen. Eigentlich zieht sich bei allen wie ein roter Faden der Wunsch durchs Leben, nicht leiden zu müssen. Und Paulus sagt, wir danken Gott für die Leiden oder in den älteren Texten, wir rühmen uns der Bedrängnis. War er so etwas Besonderes oder erfüllen wir alle ein bestimmtes geistliches Limit nicht? Ich sage bewusst, wir alle, weil ich selbst auch zu denen gehöre, die möglichst nicht leiden wollen. Möglichst nicht? Was denn nicht? Möglichst nicht diese Tlipsis erleben, von der Paulus hier spricht. Ein lustiges griechisches Wort, Tlipsis. Aber was es aussagt, ist nicht lustig. Es umschreibt Bedrängnis, Drangsal oder Beklommenheit. Und Paulus sagt trotzdem, wir danken Gott für diese Leiden, diese Bedrängnis. Wobei Paulus nicht jede notvolle Lage meint, sondern Leiden, weil er Christ ist. Aber sagt er damit, dass er sich nach solchen schweren Zeiten sehnt? Das steht nicht da. Er ist hineingeraten. Aufgrund seines Glaubens an Christus und aufgrund seines Apostelamtes kam er immer wieder in Nöte hinein. Er konnte es nicht verhindern, es sei denn, er hätte seinem Glauben abgeschworen. Die Bedrängnis gehört für den Apostel zur täglichen Lebenserfahrung. Das ist so und es hilft nicht, sich dagegen aufzubäumen.
0: Greifen wir aus den verschiedenen Erlebnissen des Apostels eines heraus. Einige Zeit nach seiner Abreise aus Ephesus spricht der in Mazedonien weilende Paulus im 2. Korintherbrief von der Bedrängnis, die sich in der Provinz Asia zugetragen hat. Wieder verwendet er das Wort Tlipsis. Was war geschehen? Wahrscheinlich eine Überbelastung bis zur beinahen Aufgabe des Lebens, am Leben verzagt, den Tod vor Augen. Vielleicht auch als Ursache des Ganzen eine Krankheit. Letztlich ist das nicht sicher aus dem Text herauszulesen. Wahrscheinlich aber spielt auch die hoffnungslose Bedrohung durch die mächtigen Feinde eine Rolle. Eine Situation ohne Ausweg. Aber dann errettet Gott ihn aus diesem Dilemma. Und zwar gegen alle Erwartungen. Darum empfindet es der Gottesmann wie ein Auferstehungswunder. Und wie verhält sich Paulus? Was hält ihn über Wasser? Er sagt es selbst. Wir setzen unser Vertrauen nicht auf uns selbst, sondern auf Gott, der die Toten auferweckt. Kein Wort von Leidenssucht, sondern von den Gegebenheiten, mit denen Paulus zu kämpfen hatte. Und sein Rezept lautet auch hier: nach vorne blicken, auf Gott, nicht auf sich selbst.

Es ist gar nicht so leicht, sich nicht zu bekümmern. Kümmernisse gibt es nämlich auch heute noch genug. Von Pflanzen sagt man, dass sie verkümmern. Dann haben sie entweder nicht genug oder zu viel Wasser bekommen, je nach Pflanzenart. Oder zu wenig bzw. zu viel direkte Sonne. Oder ein Schädling lässt es sich an der Pflanze gut gehen. Angesichts der Kümmernisse in seinem Leben scheint auch mancher Mensch zu verkümmern. Es fehlt etwas. Und anderes nimmt Überhand. Was dann? Wie steht es um die Geduld, von der Paulus sagt, dass sie bei ihm eine Folge der Bedrängnis ist? Ich habe in bedrängenden Situationen manchmal meine ganze Ungeduld kennengelernt. Von Geduld war da noch nicht viel. Im Gegenteil. Mit mir kam ich nicht zurecht, war unzufrieden mit anderen und wartete so sehr auf Gottes Hilfe, dass ich ihm schon die eine oder andere Vorschrift gemacht habe. Vor allem beeilen sollte er sich mit der Hilfe für mich. Geduldig sein, drunter bleiben, ausharren, gar nicht so leicht. Ohne ein Ziel geht das gar nicht. Oder es wäre Resignation, aber dazu will uns der Apostel ja gerade nicht aufrufen. Er spricht von Geduld. Wer sich im Glauben bewähren möchte, muss beten können, dein Wille geschehe. Das ist möglich, denn wer von Gott mit bleibender Hoffnung beschenkt ist, kann sich ihm und seinem guten Willen anvertrauen und den eigenen Willen unterordnen, weil Gottes Wille besser ist. Das geschieht in dem Vertrauen, dass Gott wirkt, und zwar auf seine Weise und zu seiner Zeit. Und dass denen, die Gott lieben, wirklich alle Dinge zum Besten dienen, auch Bedrängnisse. Geduld, wenn man sie denn hat, bringt Bewährung. Das leuchtet irgendwie ein. Denn mit der Geduld hat man ein erstes Lernziel schon erreicht, hat sich also bewährt. Dann fällt auch das Hoffen leichter. Von einem Schritt zum anderen, immer ein bisschen leichter, immer ein bisschen weiter. Bis zur Hoffnung, die nicht zu Schanden werden lässt, weil sie Hoffnung auf Gott ist. Nicht auf etwas in der Ferne, sondern auf das, was Gott uns hier und heute schon gibt. Seine Liebe, seinen guten Geist, davon schreibt Paulus. Und diese Liebe hat er begriffen, schon in und vor der Bedrängnis. Interessant ist, dass diese Reihenfolge nicht verbindlich ist für alle Christen. Jakobus berichtet, dass er Ähnliches erlebt hat, aber bei ihm kam Geduld vor der Bewährung. Nun, jeder der beiden hat seine eigenen Erfahrungen gemacht. Und wer wollte schon so klar abgrenzen, wo die Bewährung beginnt und ob das schon Geduld sei oder nicht? Die Diskussion, was zuerst war, ist müßig. So müßig wie die Frage, ob erst das Huhn oder erst das Ei existiert. Auf den Prozess kommt es an. Im Glauben stehen, von der göttlichen Hoffnung her kommen, das ermöglicht geistliche Schritte, um zum Ziel zu kommen. Davon sprechen auch beide Apostel. So macht jeder Christ in belastenden Situationen seine Erfahrungen. Unterschiedliche Erfahrungen, aber doch jeweils mit Gott. Einer erlebt die Belastung so sehr, dass er sich erdrückt fühlt, ein anderer steht noch fest. Einer zweifelt bereits, wo der andere noch zuversichtlich auf den Herrn blickt. Einer erleidet seine Ungeduld, da entdeckt der andere, dass sich bei ihm schon etwas bewährt. Einer kommt schneller aus der Krise als ein anderer. Aber mit Gottes Hilfe werden beide erleben, dass Gott treu ist und niemanden im Stich lässt. Das ist das Entscheidende.

0: haben wir bisher zu verstehen versucht, wie Paulus von Bedrängnis spricht, so werden wir jetzt entdecken, dass er vor der Bedrängnis von Hoffnung schreibt. Und zwar nicht nur als Folge dieser geistlichen Entwicklung von der Bedrängnis über Geduld und Bewährung zur Hoffnung. Nein, bereits vorher sagt er, und so ist auch dieser ganze Abschnitt im Römerbrief überschrieben, da wir gerecht geworden sind durch den Glauben, haben wir Frieden mit Gott. Friede mit Gott, das ist der Schlüssel, um auch in unfriedlichen Zeiten und Erlebnissen nicht zu verkümmern. Noch einmal die Worte aus dem Römerbrief.
1: Nachdem wir durch den Glauben von unserer Schuld freigesprochen sind, steht nun nichts mehr zwischen uns und Gott. Wir haben Frieden mit ihm. Wem verdanken wir das? Allein Jesus Christus. Er hat uns die Tür zu diesem neuen Leben mit Gott geöffnet. Voller Freude danken wir Gott dafür, dass wir einmal an seiner Herrlichkeit teilhaben werden.
0: Das ist die Lösung. Der Apostel dankt für die Hoffnung auf das ewige Heil, vor dem alles andere verblasst. Das sagt er einige Kapitel später. Er rühmt sich dieser Hoffnung. Und dann erst folgt das zweite Danken bzw. Rühmen, nämlich angesichts der Bedrängnisse. Nicht, weil diese schön seien. Unterstellen wir dem Mann keinen falschen Heroismus. Er hat gelernt, dass selbst die Bedrängnis ihn erstens nicht von Gott trennt und zweitens weiterbringt im Leben oder sogar im Sterben. Das Bedrängende lässt ihn nicht zugrunde gehen. Um das zu glauben, braucht man zunächst einen bestimmten Blick, den nach vorn. Aber nicht, indem wir unseren Blick auf die Gefahren und die möglichen Probleme des Lebens fixieren. Haben wir die Nöte im Visier oder Gott und seine Möglichkeiten? Haben wir das Hier und Heute als primäres Lebensziel vor Augen oder blicken wir weiter auf das, was es darüber hinaus gibt, was wirklich Grund zur Freude und Hoffnung vermittelt? Wir brauchen also auch eine bestimmte Wertung des Lebens, die nämlich die Gott selbst vornimmt, die nicht das irdische Wohlergehen als oberstes Ziel verfolgt. Jesus Christus spricht von diesem geistlichen Geheimnis und sagt:
1: Wer mir nachfolgen will, darf nicht mehr an sich selber denken, sondern muss sein Kreuz willig auf sich nehmen und mir nachfolgen. Und wer sein Leben um jeden Preis erhalten will, der wird es verlieren. Aber wer sein Leben für mich einsetzt, der wird es für immer gewinnen. Denn was gewinnt ein Mensch, selbst wenn ihm die ganze Welt zufällt und er dabei das ewige Leben verliert? Mit nichts auf dieser Welt kann er es wieder erwerben.
0: Jesus ordnet die Werteskala. Ist Karriere alles? Oder Gesundheit um jeden Preis? Kommen wir zurück zu Paulus. Wir haben gesehen, dass er zweimal dankt bzw. sich rühmt. Erstens angesichts der Hoffnung, die ihm der Glaube gibt. Zweitens in Bezug auf den geistlichen Prozess im Leid. Und dann folgt eine dritte Aussage dieser Art. Der Apostel rühmt sich Gottes. Er nennt einen dritten Grund für seine Dankbarkeit, nämlich die Versöhnung durch Jesus Christus. Hören wir noch einmal die Verse 10 und 11.
1: Als wir noch seine Feinde waren, hatte Gott uns durch den Tod seines Sohnes mit sich selbst versöhnt. Wie viel mehr werden wir, da wir jetzt Frieden mit Gott haben, am Tage des Gerichts bewahrt bleiben, nachdem ja Christus auferstanden ist und lebt. Lob und Dank sei ihm dafür. Schon jetzt sind wir durch unseren Herrn Jesus Christus mit Gott versöhnt.
0: Das Wort von dem bedrängenden Leiden ist also eingebunden zwischen diese beiden grundlegenden Glaubensaussagen von ewiger Hoffnung und Versöhnung mit Gott. Ein Bild zum Verständnis. Stellen Sie sich eine Brücke vor, die über einen reißenden Fluss gespannt ist. Diese Brücke liegt an den Ufern links und rechts, jeweils auf einem tragfähigen Sockel auf. Das sind meist massive Stahl- oder Betonkonstruktionen mit einem soliden Fundament. Die Brücke hält, wenn sie zwei tragfähige Fundamente und Sockel hat. Unser Leben mit allem Bedrängenden und Schweren, mit unterschiedlichen Leidenserfahrungen, ist wie eine solche Brücke. Wer sein Leben nicht auf diese beiden Fundamente baut, von denen Paulus spricht, wird scheitern. Das Leben allein trägt nicht. Der Fluss, die Nöte reißen uns weg. Das Leid ist zu groß, die Auflehnung kostet zusätzliche Kräfte, die entscheidenden Lebensfragen bleiben unbeantwortet und ohne Gott ist keine berechtigte Hoffnung in Sicht. Nur wer diese beiden Fundamente hat, kann im Leiden danken, sonst wird es Krampf, geistlicher Krampf. Ohne die Hoffnung auf die zukünftige Herrlichkeit bei Gott und ohne die Versöhnung mit Gott, die Jesus ermöglicht, lebt es sich nicht tragfähig.

0: Gottes Hilfe in alltäglichen Situationen ist in diese elementaren Glaubenserfahrungen eingebettet, gerade auch im Leiden, sodass niemand verkümmern muss, sodass niemand sich an seiner Ungeduld wundreiben muss, wie ein eingesperrtes Tier an den Gitterstäben seines Käfigs. Gott selbst steht dafür gerade, dass unsere Hoffnung kein leeres Geschwätz ist. Wenn es in dieser Welt mit allem Leid, mit Hass und Egoismus etwas zu hoffen gibt, dann will ich auf Gott hoffen, auf den, der die Glaubenden nie loslässt. Gerade dann nicht, wenn es ganz schwierig wird. Gerade dann nicht. Diese Erkenntnis schlägt sich bei Paulus in den bekannten und von vielen geliebten Worten nieder, dass denen, die Gott lieben, alle Dinge zum Besten dienen. Nein, damit ist nicht gesagt, dass alles bestens läuft, also nach unseren Vorstellungen. Das steht so nicht da. Letztlich, so würde ich klärend hinzufügen, letztlich dient uns alles zum Besten. Denn erkennen können wir das nicht immer sofort. Oft erst im Nachhinein. Manchmal auch erst nach Phasen der Auflehnung. Denn geistliche Wachstumsschritte müssen gegangen werden, die bekommen wir nicht auf der Schulbank eingetrichtert. Es ist zunächst eine Glaubensaussage, dass Gott alle Dinge zu unserem Besten nutzen kann und will. Solcher Glaube schenkt Gelassenheit und Vertrauen in Krisenzeiten. Paulus schreibt weiter in Kapitel 8, Abvers 31.
1: Kann man wirklich noch mehr erwarten? Wenn Gott für uns, wer kann dann gegen uns sein? Gott, der für uns seinen eigenen Sohn geopfert hat, sollte er uns noch etwas vorenthalten? Wer könnte es wagen, die von Gott Auserwählten anzuklagen? Niemand, denn Gott selbst hat sie von aller Schuld freigesprochen. Wer sollte es wagen, sie zu verurteilen? Keiner, denn Christus ist für sie gestorben. Ja noch mehr, er ist vom Tode auferweckt worden und tritt jetzt vor Gott für uns ein. Was also könnte uns von Christus und seiner Liebe trennen? Leiden und Angst vielleicht? Verfolgung, Hunger, Armut, Gefahr oder gewaltsamer Tod? Gewiss nicht. Es heißt ja schon in der Heiligen Schrift, wie Schafe, die geschlachtet werden sollen, wird man uns deinetwegen überall verfolgen und töten. Aber dennoch, wir werden über das alles triumphieren, weil Christus uns so geliebt hat. Denn da bin ich ganz sicher, weder Tod noch Leben, weder Engel noch Dämonen, weder Gegenwärtiges noch Zukünftiges, noch irgendwelche Gewalten, weder Himmel noch Hölle oder sonst irgendetwas können uns von der Liebe Gottes trennen, die er uns in Jesus Christus, unserem Herrn, bewiesen hat.
0: Wer diesem Gott sein Vertrauen schenkt, baut sein Leben auf Gottes Fundamente. Dann kann er auch die geistlichen Schritte des Apostels mitgehen. Von der Bedrängnis über Geduld zur Bewährung und schließlich zur Hoffnung. Und er kann danken. Wer sich mit seiner ganzen Existenz in Gottes Liebe und Fürsorge eingebettet weiß, kann sich selbst loslassen und wird erfahren, dass Gott zu seinem Wort steht. Immer wieder hört oder liest man von Menschen, die bezeugen, dass sie durch Schweres im Leben Gott näher gekommen sind, bis dahin, dass mir jemand schrieb:
1: Nur durch das Schwere bin ich vor eigenen falschen Wegen bewahrt worden. Vor Wegen, von denen ich damals felsenfest überzeugt war, für die ich gekämpft habe. Aber Gott hat es anders gemacht. Heute weiß ich, er hat es besser gemacht. Heute kann ich ihm dafür danken.

0: In einem Beitrag von Harald Petersen ging es heute um die Frage, was gibt's im Leiden schon zu danken? Nicht im Sinne einer Aufzählung, wofür man danken sollte und wo es nicht so wichtig sei, sondern ob und wie man es überhaupt schaffen kann, eine solche Einstellung zu bekommen und dabei nicht den Kürzeren zu ziehen. Gott befohlen, es verabschieden sich Anne Thielmann
1: und Harald Petersen.

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das Lied »Meine Gnade weicht nicht von dir« ist entstanden, nachdem ich einmal eine tolle und für mich sehr wichtige Ansprache über einen Text aus dem Buch des Propheten Jesaja im Alten Testament gehört hatte. Gott sagt da, ist nachzulesen in Jesaja 54, »Ich habe dich einen kleinen Augenblick verlassen, aber mit großer Barmherzigkeit will ich dich sammeln. Ich habe mein Angesicht im Augenblick des Zorns ein wenig vor dir verborgen, aber mit ewiger Gnade will ich mich deiner erbarmen, spricht der Herr, dein Erlöser.« Ist das nicht toll? Gott hat eigentlich nur Gedanken des Friedens mit uns Menschen, auch mit mir. Auch wenn ich untreu werde, der Herr steht zu seinem Wort. Er bietet mir neue Gnade, Vergebung an, wenn ich nur zu ihm komme. Er will gleichsam einen Bund mit mir schließen. Er will immer auf meiner Seite stehen. Er will mir zur Seite stehen. Und wenn Gott selbst einen Bund mit mir geschlossen hat, dann steht dieser Bund felsenfest. Denn, so heißt es ja weiter im Bibeltext, es sollen wohl Berge weichen und Hügel hinfallen, aber meine Gnade soll nicht von dir weichen. Und der Bund meines Friedens soll nicht hinfallen, spricht der Herr, dein Erbarmer.

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1: Der Weg in das gelobte Land kann oft sehr viel länger dauern, als man denkt. So haben das die Menschen im alten Israel auch erlebt. Heute, in dieser Ausgabe unserer Andachtszeit, gibt es Lektionen aus diesen 40 Jahren Wartezeit. Und dazu begrüßt sie Ingrid Heinzelmeier. Herzlich willkommen.

0: Grenzsituationen, so die Überschrift. Und im Mittelpunkt der folgenden Minuten steht jetzt ein Bericht aus dem Alten Testament, aus dem Buch Josua, Kapitel 3, die Verse 2 bis 17. Gedanken dazu von Bernd Wetzel aus Calw.
1: Endlich war es soweit. Das Volk Israel stand vor der Grenze ins verheißene Land. Vor 40

Botschafter gekommen. Nur Josua, der Anführer, der auf Mose folgen wird, und Kaleb hatten gesagt, mit Gottes Hilfe können wir alle schaffen, können wir diese Riesen überwinden. Doch auf die beiden wurde nicht gehört. Dieser Ungehorsam hatte letztendlich zu der 40-jährigen Wüstenwanderung geführt. Josua und Kaleb werden ganz sicher abends am Feuer von dem fruchtbaren Land berichtet haben, von den Trauben, die so groß waren, dass zwei Mann sie in einer Stange tragen mussten. So haben sie die Sehnsucht des Volkes nach diesem Land der Verheißung geweckt. Nun standen sie wieder vor der Grenze. Doch dieses Mal waren es keine Riesen, dieses Mal waren es die riesigen, gewaltigen Fluten des Jordans, die es zu überwinden galt. Der Fluss war über die Ufer getreten. Vielleicht haben sie auch Bilder in ihrem Kopf von Hochwasser und Überschwemmungen. Was für eine gewaltige Menge an Schlamm und Geröll und Wassermassen. Was für eine atemberaubende Geschwindigkeit, mit der das Wasser talwärts stürzt und alles mit sich reißt. Noch standen sie in der Wüste. Aber sie standen auch auf dem Boden der Zusagen Gottes, dass er durch Josua das Volk über den Jordan führen wollte. Am anderen Ufer sahen sie ein blühendes Land, auf ihrer Seite noch Wüste. Bei ihnen noch Unruhe, drüben war Ruhe. Hier war noch Armut und alles unstet, drüben warteten großer Reichtum und vor allem ein Zuhause. Sie kannten nicht den Liedvers, aber dieser wurde zu ihrer Realität. Stehst du vor Flüssen und siehst keine Brücken, stehst du vor Felsen, kein Tunnel, kein Tal, Gott ist noch heute der Herr der Geschicke, für ihn gibt's keinen unmöglichen Fall. Nun standen die Israeliten vor ihrem nächsten Test, dem Vertrauenstest. Vor 40 Jahren waren sie durchgefallen und hatten mehr der Furcht vor den Riesen nachgegeben, als Gott vertraut. Würden sie nun angesichts dieser gewaltigen Fluten Gott vertrauen oder wieder angstvoll zurückschrecken? Josua machte sich früh auf und sie zogen aus Schittim und kamen an den Jordan, er und alle Israeliten, und blieben dort über Nacht, ehe sie hinüberzogen. Nach 3 Tagen aber gingen die Amtleute durchs Lager, geboten dem Volk, wenn ihr die Lade des Bundes des Herrn, eures Gottes, seht und wie die levitischen Priester sie tragen, so brecht auf von eurem Ort und folgt ihr nach. Doch dass zwischen euch und ihr ein Abstand sei von ungefähr 2000 Ellen, ihr sollt ihr nicht zu nahe kommen, so werdet ihr wissen, auf welchem Wege ihr gehen sollt, denn ihr seid den Weg bisher noch nicht gegangen. Und Josua sprach zum Volk, heiligt euch, denn morgen wird der Herr Wunder tun unter euch. Und Josua sprach zu den Priestern, hebt die Bundeslade auf, geht vor dem Volk her. Da hoben sie die Bundeslade auf und gingen vor dem Volk her. Und der Herr sprach zu Josua, heute will ich anfangen, dich groß zu machen, vor ganz Israel, damit sie wissen, wie ich mit Mose gewesen bin, so werde ich auch mit dir sein. Und du gebiete den Priestern, die Bundeslade tragen, und sprich, wenn ihr an das Wasser des Jordans herankommt, so bleibt im Jordan stehen. Und Josua sprach zu den Israeliten, herzu, hör die Worte des Herrn eures Gottes. Daran sollt ihr merken, dass ein lebendiger Gott unter euch ist und dass er vor euch vertreiben wird die Kanaiter, die Hethiter, die Hiviter, die Perisiter, die Girgashiter, die Amoriter und Jebusiter. Siehe, die Lade des Bundes des Herrn der ganzen Erde wird vor euch hergehen in den Jordan. So nehmt nun 12 Männer aus den Stämmen Israels, aus jedem Stamm einen. Wenn dann die Fußsohlen der Priester, die Lade des Herrn,

der ganzen Erde tragen, in dem Wasser des Jordans stillstehen, so wird das Wasser des Jordans, das von oben herabfließt, nicht weiterlaufen, sondern stehen bleiben wie ein einziger Wall. Als nun das Volk von seinen Zelten auszog, um durch den Jordan zu gehen und die Priester des Bundes vor dem Volk hertrugen, und als die Träger der Lade an den Jordan kamen und die Füße der Priester, die die Lade trugen, ins Wasser tauchten, der Jordan aber war die ganze Zeit der Ernte über alle seine Ufer getreten, da stand das Wasser, das von oben herniederkam, aufgerichtet wie ein einziger Wall, sofern bei der Stadt Adam, die zur Seite von Zaretan liegt, aber das Wasser, das zum Meer der Araba hinunterlief, zum Salzmeer, das nahm ab und floss ganz weg. So ging das Volk hindurch gegenüber von Jericho, und die Priester, die die Lade des Bundes des Herrn trugen, standen still im Trockenen mitten im Jordan. Und ganz Israel ging auf trockenem Boden hindurch, bis das ganze Volk über den Jordan gekommen war. Ich spreche heute von Grenzsituationen, von denen niemand verschont wird, auch nicht das Volk Gottes im Alten Testament, so wenig wie die Christen im Neuen Testament und zu allen Zeiten in der Vergangenheit und Gegenwart. Jede Grenzsituation ist anders und kommt oft überraschend und verbreitet meistens Angst, Zweifel und Sorgen. Auf die Frage, ob wir uns auf Grenzsituationen vorbereiten können, soll diese Ansprache eine Antwort geben. Ich spreche heute über drei Aspekte zum Thema Grenzsituationen. Keiner wünscht sich diese, Gott benutzt oft diese, Wunder tut er in diesen. Keiner wünscht sich diese. Das Volk Israel hat in den 40 Jahren genug Grenzsituationen erlebt. Diese waren von ihnen nicht erwünscht. Aber es gab sie. Oft hatten sie den Test nicht bestanden und sich in die Sklaverei nach Ägypten zurückgewünscht. Nun endlich, kurz vor dem Ziel, diese neue Grenzsituation. Keine Brücke, keine Fähre, kein Durchkommen, die Wanderung stoppt. Was mir auffällt, sie jammerten dieses Mal nicht. Sie machten Josua keine Vorwürfe. Sie bauten kein goldenes Kalb oder riefen eine Krisensitzung ein. Sie hatten keinen Rat und keinen Vorschlag. Die Mehrheit wartete einfach ab. Hilflos und ratlos. Grenzsituationen wünscht sich keiner. Auch meine Frau erlebte eine Grenzsituation, als sie erfuhr, dass sie taub ist. Gewünscht hat sie diese sich nicht. Auch ich nicht, als ich vor unserem Haus beim Rückwärtsfahren mit meinem rückwärtsfahrenden Nachbar zusammenstieß und ein erheblicher Schaden entstand. Letzte Woche saß mir ein bekanntes Ehepaar gegenüber. Im Frühjahr hatten sie noch Urlaub in Griechenland gemacht, circa 5000 Kilometer mit ihrem Wohnmobil zurückgelegt. Und letzten Herbst fuhren sie nur nach Thüringen. Dort besuchten sie ein Thermalbad und die Frau bekam einen Schlaganfall im Wasser und wäre fast ertrunken. Diese Grenzsituationen haben sich die beiden nicht gewünscht. Heute sehen sie, dass sie sehr viel Bewahrung und auch Wunder erlebt haben. Israel hat sich diese Grenzsituation kurz vor dem Ziel nicht gewünscht. Viel lieber wären sie bei Niedrigwasser geschwind über den Jordan gezogen, ohne diese Fluten. Zweitens, Gott benutzt aber diese. Wir fragen bei Grenzsituationen oft, warum, oh Gott, warum muss das jetzt auch noch sein? Mir würde es eigentlich reichen. Oder wir fragen, wo bist du, Gott? Hast du mich nicht mehr lieb? Für was soll das gut sein? Was hat dies für einen Sinn? Aber
Auch das gibt es. Ein 34-Jähriger erkennt, als er mit einem Schlaganfall gelähmt im Krankenhaus liegt, Gott spricht zu mir und fragt sich, wo wäre ich gewesen, wenn ich jetzt gestorben wäre? Und ihm wurde klar, ich hätte den Fahrstuhl nach unten genommen. Ja, Grenzsituationen können Rückruf oder Ruf zur Umkehr zu Gott bedeuten. Auch Christen brauchen oft Grenzsituationen, um weiterzukommen, damit Gott mit uns zum Ziel kommt. Paulus und Silas durchlitten viel später Grenzsituationen. Sie ließen sich aber nicht unterkriegen, obwohl sie zum Beispiel ungerechterweise in Philippi in den Knast gesteckt worden waren. Sie jammerten nicht, sondern fingen um Mitternacht an, Gott laut zu loben und zu singen. Das Ergebnis war, dass andere zum Glauben kamen. Da kommt mir der Vers in den Sinn von dem unbekannten Soldaten aus der Hölle Stalingrads. Erscheinen Gottes Wege mir seltsam, rätselhaft und schwer und gehen Wünsche, die ich hege, still unter in der Sorge mehr. Will trüb und schwer der Tag verrinnen, der mir nur Schmerz und Qual gebracht, dann will ich mich auf eins besinnen, dass Gott nie einen Fehler macht. Israel erkannte, mit unserer Macht ist nichts getan, wir sind gar bald verloren. Das tut weh, wenn man an seine Grenzen kommt, wenn man sagen muss, ich komme nicht weiter. Der Stolz, das Selbstbewusstsein, die Selbstherrlichkeit müssen den Bankrott, die Insolvenz beantragen. Israel erlebte, dass es einige im Volke gab, die nicht verzagten, die um die Gegenwart Gottes wussten, seinen Möglichkeiten vertrauten. Sie wussten um die Bundeslade, das Zeugnis der Gegenwart Gottes, ihren Schatz. Diese Bundeslade musste jetzt in Bewegung gebracht werden. Israel erlebte, dass sie einen Mann an der Spitze hatte, der Gott alles zutraute. Wie klein war doch der Jordan, wie hoch seine Wellen auch schlagen mochten im Vergleich zu der Größe ihres Gottes. Josua und die Priester hörten auf Gottes Befehl. Sie wagten den Schritt in die richtige Richtung. Die Leviten mit der Bundeslade mussten vorangehen. Das Volk im großen Abstand folgen. Was für eine großartige Tatsache. Gott selbst geht voran. Er ist der Erste. Mit der Bundeslade war Gott gegenwärtig, der in den tosenden Fluten ging. Er ging mit durch die tiefsten Tiefen des Wassers. Wir können hier aber noch etwas sehen. Gott, der Herr, erwartet, dass auch wir unseren Teil dazu tun. Die Fluten des Jordan stoppten erst, als die Leviten ihren Fuß in den Jordan setzten. Denken wir an das Neue Testament. Die Aussätzigen wurden aufgefordert, geht und zeigt euch den Priestern. Und auf dem Weg verschwand der Aussatz. Der Blinde musste seine Augen, auf die Jesus, der Sohn Gottes, einen Brei gestrichen hatte im Teich Siloa, waschen. Der Mann mit der verdorrten Hand musste seine Hand ausstrecken. Jesus erwartet, dass wir auch unseren Teil dazu beitragen. Die Aufgabe der Leviten war, nun loszugehen. Und das Wunder geschah. Wie ein Damm blieb der Fluss stehen. Die Bundeslade, auch Lade des Herrn genannt, sehe ich als einen Hinweis auf den Herrn Jesus Christus. Der Deckel dieser Bundeslade wird auch als Gnadenstuhl bezeichnet. Diesen deute ich als einen Hinweis auf das Kreuz von Golgatha. Der Herr Jesus Christus selbst ist uns vorangegangen, um am Kreuz von Golgatha uns den Weg zu ebnen. Dieses Kreuz hält den Schlamm und das Geröll der Sünde und Schuld unseres Lebens von uns fern. Es steht inmitten der tosenden Fluten unserer Nöte und Lasten, die uns wegreißen wollen. Das Kreuz, das sogar den alles verschlingenden Riesenwellen des Todes standhält, unter dem wir Schutz und Leben finden. Vielleicht fühlen Sie sich heute auch überflutet. Überflutet von Krankheit und Schmerzen, die so gar nicht besser werden wollen, durchgeschüttelt von Sorgen und Kummer, weil es so gar nicht rund läuft in der Familie.
Vielleicht haben sie sogar das Gefühl, ertrinken zu müssen, weil sie Dinge falsch gemacht haben, schuldig geworden sind und nun Menschen mit ihnen nichts mehr zu tun haben wollen. Schauen Sie hin auf das Kreuz von Golgatha. Es steht unerschütterlich in allen Schwierigkeiten und hier in die ausgebreiteten Arme des Gottessohnes Jesus Christus, da dürfen auch Sie sich hineinflüchten, Schutz und Rettung finden. Für das Volk Israel gab es nur einen einzigen Weg in das verheißene Land, den Weg an der Bundeslade vorbei. Es gibt auch für uns nur einen einzigen Weg, den Weg unter das Kreuz von Golgatha. Das Geschehen im Jordan zeigt uns, weder oberhalb noch unterhalb der Bundeslade gab es einen Weg ins gelobte Land, nur an der Bundeslade vorbei. So ist es auch mit Jesus. Jesus Christus allein ist der Weg und die Wahrheit und das Leben. Niemand kommt zum Vater, denn allein durch ihn. Grenzsituationen, keiner wünscht sie, Gott braucht sie. Und drittens, Wunder kann Gott in diesen tun. Ohne die Grenzsituation am Jordan hätten die Israeliten das Wunder der gestoppten Fluten nicht erlebt. Dieses Wunder wurde öfters historisch belegt. Kritische Stimmen bezeichnen es als schlichtes Naturereignis. Mag sein, aber wenn es ein Naturereignis war, dann geschah es genau zur von Gott bestimmten Zeit und ermöglichte einem sehr großen Volk, trockenen Fußes durch den Jordan zu kommen. Gott hatte auf übernatürliche Weise zum rechten Zeitpunkt, für den rechten Zeitraum und die rechte Zeitspanne eingegriffen. Denken Sie an den Tod des Lazarus im Neuen Testament. Für Martha und Maria, seine Schwester, eine schmerzliche Grenzsituation. Sie hatten sich diese bestimmt nicht gewünscht. Aber Gott gebrauchte diese Grenzsituation, um ein Wunder zu tun. Dieses Wunder der Totenerweckung zeigte auch die Größe und Vollmacht Jesu. Lazarus, komm aus deinem Grab heraus. Das ist in Wahrheit ein Wunder. Für meine Frau ist es ein Wunder, dass sie wieder hören kann. Von 98% Hörverlust zu 95% Hörgewinn. Natürlich kann man sagen, das ist der Fortschritt der Medizin. Doch es war Gott, der Herr, der das Gelingen schenkte. Ich hätte ohne den Zusammenprall mit meinem Nachbarn vor unserem Haus nicht die vielen kleinen Fügungen Gottes erlebt. Wir fanden einen Mann, der zu 50% als Prediger arbeitete und zu 50% als Automechaniker im Raum Karlsruhe. Schon seit Monaten hatten wir dem Ort einen Besuch geplant. Auch die Versicherung war gut und stufte uns nicht zurück. Noch eine letzte Geschichte aus dem Alltag. Die Tante eines Predigerskollegen von mir war in den Zeiten der DDR zu Besuch im Raum Karlsruhe. Sie hatte, ohne groß nachzudenken, eine Grabplatte in der Nachbarschaft meines Kollegen bestellt. Wie sie die Grabplatte aus dem Raum Karlsruhe über die DDR-Grenze bringen wollte, daran hatte sie keinen Gedanken verschwendet. Es war geplant, dass ich in die damalige DDR fuhr. Als ich von der im wörtlichen Sinn Grenzsituation hörte, bot ich ihr an, sie und die Grabplatte mitzunehmen. Wir waren sehr unsicher, was die Grenzbeamten mit uns und der Grabplatte machen würden. Diese Grenzsituation werde ich nie vergessen. Kurz vor der Grenze fragte ich die Tante, eine Christin, ob sie die Rufnummer Gottes kennt, 5015. Nein, war ihre klare Antwort. Und dann erklärte ich ihr, Psalm 50, Vers 15 steht, rufe mich an in der Not, so will ich dich erretten. Nach einigen Kilometer Richtung Grenze fragte ich sie, haben Sie schon angerufen? Ja, meinte sie, schon mehrfach. Die bekannten 4 Grenzkontrollen mussten wir über uns ergehen lassen. Endlich war es soweit, die letzte Kontrollstation. Wir mussten alles aus dem Kofferraum auf einen Tisch legen. Dann war die Grabplatte an der Reihe. Die Grenzsoldatin fragte irritiert, »Was ist denn das?
Ich erklärte ihr dies kurz und dann nahm sie denn das Begleitschreiben meines Freundes mit auf dem Stand, dass er die Grablatte meiner Tante geschenkt habe. Die halbe Stunde, wie wir warten mussten, kam uns wie eine Ewigkeit vor. Dann endlich. Sie lief auf uns zu und wedelte mit dem Schreiben und sagte ganz freundlich, alles in bester Ordnung. Wir waren den Freudentränen nahe. Kurz nach der Grenze erklärte ich der Tante, dass Psalm 50, 15 weitergeht. Rufe mich an in der Not, so will ich dich erretten und du sollst mich preisen. Das haben wir gerne getan, Gott die Ehre gegeben.

Keiner wünscht sich Grenzsituationen, Gott benützt sie aber und tut in ihnen Wunder. Das waren Gedanken von Bernd Wetzel aus Calw über Grenzsituationen und der biblische Text dazu stammte aus dem Buch Josua Kapitel 3, die Verse 2 bis 17. Und damit dann auf Wiederhören und Gott befohlen.

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1: Die Erde ist voll der Güte des Herrn. Das steht in Psalm 33, Vers 5. Klingt aber zunächst eher nach Wolke 7. Die Erde ist voll der Güte des Herrn. Ist das nicht frömmelnde Schönfärberei? Wenn ich die Nachrichten sehe, ist dann die Erde nicht voll von Krisen und Kriegen, Unglücken und menschlicher Niedertracht? Voll von allem, aber nicht von der Güte des Herrn? Ich glaube nicht, dass der Psalm da blauäugig ist. Im Rest des Psalms ist durchaus die Rede von Krieg, von Hungersnot, von Tod. Denn Glauben heißt, zunächst die Wirklichkeit dieser Welt anzuerkennen. Aber Glauben heißt auch, mitten in der Wirklichkeit dieser Welt die Wirklichkeit Gottes wahrzunehmen. Seine Gegenwart, sein Wirken, seine Güte. Und je mehr ich mich darin übe, umso häufiger erkenne ich die Anzeichen für Gottes Güte in meinem Leben und in unserer Welt. Seine Bewahrung bei einem beinahe Verkehrsunfall zum Beispiel. Seine Kraft und ärztliche Hilfe während einer ernsthaften Erkrankung. Sein Trost beim Abschied von einem sterbenden Kleinkind. Die Erde ist voll der Güte des Herrn. Das bedeutet nicht, alles, was in dieser Welt passiert, ist in Gottes Augen gut. Aber es bedeutet, überall in dieser Welt sind Zeichen von Gottes Güte zu finden. Die Erde ist voll davon. Wir müssen nur hinsehen und sie wahrnehmen lernen. Ich gebe zu, das braucht ein bisschen Übung. Jeden einzelnen Tag. Aber es lohnt sich. Üben Sie mit mir?

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Ich habe in meiner Kindheit Missbrauch erlebt, es war nicht mein Vater. Aber ich habe das lange erfolgreich verdrängt. Und eines Tages kam es wieder hoch und ich fing an, mich endlich damit auseinanderzusetzen. Wut, Hass, Schmerz und Enttäuschung bekamen endlich ein Ventil. Das war wichtig. Aber ich merkte auch, ich darf an diesem Punkt nicht stehen bleiben. Ich darf lernen zu vergeben. Ich habe mich mit der Vergebung auseinandergesetzt und erkannt, Vergebung muss ein Prozess sein, der wie das Atmen funktioniert. Immer wieder. Er muss in Fleisch und Blut übergehen. Denn ich komme in meinem Leben immer wieder in Situationen, in denen ich vergeben muss. Mir wurde klar, dass auch mir meine Schuld von Jesus vergeben wird. Ja, dass er sogar für meine Schuld starb. Warum sollte ich dann nicht auch vergeben? Jesus hat einmal gesagt, lernet von mir. Vergeben heißt, ich schaue nicht zurück und rechne die Schuld nicht mehr an. Erst wenn ich meine Fäuste öffne, kann Gott etwas hineinlegen. Das ist kein einmaliges Geschehen, sondern es muss immer wieder geschehen. Und dadurch werde ich ruhig und bekomme Frieden.

0: Mancher Mensch ist zutiefst überzeugt davon, ich kann eben nicht an Gott glauben. Ich schaffe das einfach nicht, es geht nicht. Auch dies, liebe Zuhörer, ist eine Glaubensüberzeugung, ob Sie es glauben oder nicht. Recht herzlich willkommen zu einer Sendung des Evangeliumsrundfunks. Gott, ich kann nicht glauben. Mit dieser Aussage beschäftigt sich nun Pastor Udo Fach aus Waldsolms-Kröffelbach.
1: Ich freue mich, dass Sie es gewagt haben, heute das Radio einzuschalten. Wahrscheinlich denken Sie jetzt, was hat denn das Hören des ERF mit einem Wagnis zu tun? Sie haben recht, in einem freien Land gehört nichts dazu, eine christliche Sendung zu hören. Außerdem können Sie ja nichts verlieren, höchstens Ihre Zeit, falls Sie nachher der Meinung sind, diese halbe Stunde hätte ich sinnvoller verbringen können. Hinsichtlich Ihres Hörens von einem persönlichen Wagnis zu reden, ist also falsch. Oder etwa doch nicht? Sicher hängt die Beantwortung dieser Frage auch mit dem zusammen, was Sie für ein Wagnis halten. Denn wo der eine sagt, da habe ich etwas in die Waagschale geworfen, sagt der andere vielleicht, das habe ich mit links gemacht. Vielleicht fragen Sie sich überhaupt, zu welchem Menschentyp gehöre ich denn eigentlich? Zu denen, die viel wagen? Zu denen, die nur hin und wieder etwas wagen? Oder zu denen, die in Wirklichkeit noch nie etwas gewagt haben? Ordnen Sie sich bitte nicht zu schnell in eine der drei Gruppen ein, denn Sie wagen mehr, als Sie denken. Sie wagen es vielleicht zum Beispiel, mit dem Auto zu fahren, obwohl Sie wissen, dass jeden Tag auf den Straßen Menschen durch Autounfälle sterben. So könnte ich jetzt fortfahren, um all unsere Wagnisse zu beschreiben. Dazu gehören zweifelsohne flüchtige und oberflächliche Wagnisse, die wir viel zu selbstverständlich hinnehmen und deshalb schon längst wieder vergessen haben. Dazu gehören Wagnisse, die unser Leben entscheidend geprägt haben, zum Beispiel das Eingehen einer Ehe oder die Berufswahl. Darunter sind aber sicher auch Wagnisse mit enttäuschendem Ausgang, an die wir nicht gern zurückdenken. Und wir sind froh, wenn wir sie vergessen können. Und es gibt auch positive Erlebnisse, die für unser Leben entscheidend wurden, wo uns letztlich wieder erwarten und berechnen eine Sache doch noch gelang. Ich kenne einen älteren Mann, der es gewagt hat, im Vertrauen auf Gottes Hilfe vom Alkohol loszukommen, nachdem er bereits wirklich sprichwörtlich Haus und Hof vertrunken hatte und von seiner Familie vor die Tür gesetzt worden war. Er ist frei vom Alkohol geworden. Diese Erfahrung erzählt dieser Mann immer wieder, weil es für ihn eine der größten Erfahrungen seines Lebens ist. Wenn wir die Wagnisse, durch die sich unser Leben zum Guten verändert hat, weitererzählen, halten fremde Menschen das manchmal kaum für möglich. Doch die Menschen, die uns gut kennen, glauben es uns. Auch dann, wenn sie gar nicht dabei gewesen sind. Warum? Weil sie Vertrauen zu uns haben. Und vielleicht sind unsere Freunde gerade deshalb nicht misstrauisch, weil wir ihnen auch schon einmal erzählt haben, wie wir gescheitert sind. So eine Geschichte, wie einer etwas wagt und dann doch scheitert, erzählt der Evangelist Matthäus im 14. Kapitel, den Versen 22 bis 33. Matthäus erzählt: Und alsbald trieb Jesus seine Jünger in das Boot zu steigen und vor ihm hinüberzufahren, bis er das Volk gehen ließe. Und als er das Volk hatte gehen lassen, stieg er allein auf einen Berg, um zu beten. Und am Abend war er dort allein. Und das Boot war schon weit vom Land entfernt und kam in Not durch die Wellen, denn der Wind stand ihm entgegen. Aber in der vierten Nachtwache kam Jesus zu ihnen und ging auf dem See. Und als die Jünger ihn sahen, auf dem See gehen, erschraken sie und riefen, es ist ein Gespenst, und schrien vor Furcht. Aber sogleich redete Jesus mit ihnen und sprach, seid getrost, ich bin's, fürchtet euch nicht. Petrus aber antwortete ihm und sprach, Herr, bist du es, so befiehl mir zu dir zu kommen auf dem Wasser. Und er sprach, komm her. Und Petrus stieg aus dem Boot und ging auf dem Wasser und kam auf Jesus zu. Als er aber den starken Wind sah, erschrak er und begann zu sinken und schrie, Herr, hilf mir. Jesus aber streckte sogleich die Hand aus und ergriff ihn und sprach zu ihm, du Kleingläubiger, warum hast du gezweifelt? Und sie traten in das Boot, und der Wind legte sich. Die aber im Boot waren, fielen vor ihm nieder und sprachen, du bist wahrhaftig Gottes Sohn. In unserem so fortschrittlich scheinenden Zeitalter ist manch einer kritisch gegenüber solchen Berichten und fragt, ob das überhaupt möglich sei. Die Frage aber, ob diese Begebenheit wahr ist, sollte man so nicht stellen, denn für den Menschen, der sie erlebt hat, ist sie wahr und sie wert wahr für den, der unvoreingenommen ist gegenüber diesem Geschehen. Dabei unternimmt Matthäus nicht den Versuch, das Versagen des Petrus zu verschweigen. Nein, Petrus wird uns offen geschildert als einer, der einen Schritt wagt, vielleicht zwei, drei Schritte, und der dann sinkt, der dann doch scheitert. Kennen Sie das auch, im übertragenen Sinn? In dieser Geschichte geht es ja im tiefsten Grund um die Frage, woran halte ich mich fest? Nun ist es das gemeinsame Schicksal aller Menschen, um es in einem Bild zu sagen, dass wir in einem breiten Strom schwimmen und wenn wir nicht aufpassen, abgetrieben werden. Das ist der Strom der Vergänglichkeit. Da krallt sich einer am anderen fest und denkt, jetzt habe ich etwas, woran ich mich halten kann. Aber der andere hat auch keinen festen Boden unter den Füßen. Andere finden das Brettchen einer Privatreligion oder ein günstiges Horoskop. Vielleicht zusätzlich garniert mit Versicherungen, einem gesunden Lebensstil oder Wohlstand. Manche fühlen sich ganz sicher. Sie haben nämlich einen ganz dicken Balken erwischt. Eine gewichtige Weltanschauung. Daran können sich 100 oder auch 1000 Leute festhalten. Das beeindruckt die Leute sehr. Und sie merken gar nicht, dass dieser große Balken auch nur mitgetrieben wird im Strom der Vergänglichkeit. Das ist das ewige alte Spiel. Neue Balken tauchen auf, rot, schwarz, braun, gelb, grün. Manche verlockend groß, manche hochmodern. Mittlerweile sind sogar asiatische Balken in Form diverser Praktiken und Religionen zu uns herübergeschwemmt worden. Und manche Psychologen erinnern uns an die Balken in uns selbst, unsere eigene Stärke oder unser positives Denken. Und Menschen krallen sich daran und haben doch keinen festen Halt. Wenn einer festen Halt gibt, dann muss er logischerweise außerhalb des Stromes verankert sein. Ich sage es mit einem biblischen Ausdruck, er müsste in der Ewigkeit verwurzelt sein. Nur dann könnte er uns festen Halt geben. Matthias Claudius hat gesagt, etwas Festes muss der Mensch haben, daran er zu Anker liege. Etwas, das nicht von ihm abhange, sondern davon er abhängt. Wie war es nun damals? Die Jünger Jesu sind mit ihrem Boot unterwegs und wollen ans andere Ufer. Dabei werden sie plötzlich bedroht vom Wind und demzufolge von den Wellen. Und auf einmal, Jesus ist auf dem Wasser und unterwegs zu ihnen. Sie erkennen ihn erst, als er zu ihnen spricht, habt keine Angst, ich bin's, fürchtet euch nicht. Petrus aber wird in jenem Augenblick wohl an all das gedacht haben, was er mit Jesus schon früher erlebt hat. Und er hat ja nicht wenig mit Jesus erlebt. Petrus hat ja erfahren, wie Jesus ihn teilhaben lässt an seiner Kraft und Liebe, dass Jesus Macht hat über Sünde, Krankheit und sogar den Tod, wie Jesus ihm eine Perspektive für die Zukunft schenkt. Ist es insofern verwunderlich, dass Petrus denkt, wenn mein Herr, Jesus, über das Wasser gehen kann, dann kann ich das auch, wenn er mir den Befehl dazu gibt. Jesus bejaht das etwas ausgefallene Experiment seines Jüngers und hat vielleicht seine Freude daran, dass da jemand einmal ganz ohne großes Nachdenken seinen Glauben munter ausprobiert. Wer theologisch allzu gescheit ist, wer allzu sehr darüber nachdenkt, was er beten oder glauben darf, und wer vor lauter Angst, etwas Unmögliches von Gott zu fordern, schließlich immer nur sagt, dein Wille geschehe, der traut Gott am Ende gar nichts mehr zu und seine theologischen Bedenken sind in Wirklichkeit nur Kleinglauben. Da ist der Forscher und zum Risiko entschlossene, ja auch zum Reinfall bereite Petrus seinem Herrn Jesus Christus schon lieber. Es ist also keine Mutprobe im üblichen Sinn, wenn Petrus jetzt auf dem Wasser gehen will. Er springt ja auch nicht einfach über Bord. Er wartet erst auf Jesu Worte und sagt, wenn du es bist, Herr, dann gib mir den Befehl, über das Wasser zu dir zu kommen. Petrus rechnet ganz fest damit, dass dann, wenn Jesus ruft, Dinge und Taten möglich sind, die bisher für ihn nicht möglich waren. Dann allerdings wagt Petrus den Schritt aus dem Boot heraus, tritt auf das Wasser und schreitet tatsächlich auf Jesus zu. Und das Wasser trägt ihn wirklich. Er sinkt nicht. Warum? Natürlich ist dieser Schritt des Petrus zu Jesus ein Wagnis. So ist auch heute noch jeder Schritt eines Menschen zu Jesus ein Wagnis. Wer zu Jesus geht, das heißt, wer zu ihm betet oder sich auf sein Wort einlässt, riskiert etwas. Doch solch ein Schritt ist auch heute noch gleichzeitig ein befreiendes, wunderbares Erlebnis. Denn wer zu solch einem Schritt bereit ist, wird sich danach nicht mehr damit abfinden, dass in seinem Leben eben immer alles beim Alten bleibt, alles seine eigene Gesetzesmäßigkeit hat und behält. Wer mit dem Sohn Gottes heute rechnet, erwartet auch Veränderungen. Veränderungen bei sich selbst, bei anderen und Veränderungen in den Verhältnissen. Wer auf Jesus heute vertraut, wird mitten in seinem gewöhnlichen Alltag das Ungewohnte tun. Wie heißt es doch in einem Kinderlied, sei ein lebendiger Fisch und schwimme gegen den Strom. Wer mit der Existenz Jesu rechnet, handelt ganz bewusst gegen manche bisherigen Erfahrungen. Eine solche Lebenseinstellung, ich weiß das von mir selbst, wirkt ganz einfach befreiend. Oder ist es nicht befreiend, wenn ich, um nur einige Beispiele zu nennen, durch meine Beziehung zu Jesus weiß, dass ich nicht, wie es der Nobelpreisträger für Medizin Jacques Monod einmal gesagt hat, ein heimatloser Vagabund am Rande der Milchstraße bin, sondern Gott mich ganz persönlich liebt und kennt, dass meine Sünde vergeben ist und ich mich nicht weiter damit abquälen muss, dass ich hilfreich für mich und andere Menschen handeln kann, weil ich Gottes Weisungen kenne, dass ich hinter Jesus her nicht in eine ungewisse Zukunft, sondern der neuen Welt Gottes entgegenlebe. Und nicht zuletzt, dass ich bei meinem Tun und Lassen mit Jesu Hilfe rechnen kann. Ein solches Leben wirkt wirklich befreiend. Und die Probleme auf unserem Planeten werden meines Erachtens in letzter Zeit immer größer. Und damit macht sich zugleich unter den Menschen immer mehr Ratlosigkeit und Verzweiflung breit. Der Schweizer Schriftsteller Max Frisch schrieb schon vor Jahren, die Zukunft gehört der Angst. Ein großer Teil der Angst vor der Zukunft ist begründet in den unbewältigten Problemen der Gegenwart. Gestatten Sie mir deshalb die ganz persönliche Bitte, prüfen Sie einmal kritisch, ob Sie nicht gerade dort, wo Sie alles so nüchtern einschätzen, oft sehr schnell den Mut verlieren. Wirklichkeitsnah sein und enttäuscht sein, das liegt manchmal sehr dicht beieinander. Denn wenn wir zum Beispiel sagen, so ist das eben im Leben, dann klingt doch meistens auch der andere Satz mit, so bleibt das auch in meinem Leben. Daran lässt sich ja doch nichts ändern. Und dann erwartet man für sich und diese Erde nichts mehr. Deshalb ist der, im Bild gesprochen, erste Schritt auf dem Wasser so befreiend. Was Petrus da auf dem Wasser mit Jesus erlebte, das konnte er im Schiff eben nicht erfahren. Er musste auf das Wasser hinaus, um diese Erfahrung zu machen. Ich finde, genau das ist die Not vieler Menschen. Und manchmal ist das auch meine Not, dass wir zwar einen Fuß auf das Wasser setzen, aber uns zugleich an der Bordwand des Schiffes krampfhaft festhalten. Dass wir womöglich sonntags in den Gottesdienst gehen, aber in der Woche vergessen, was wir dort gehört haben. Dass wir vielleicht viel von Jesus halten, uns aber im grauen Alltag doch lieber auf uns selber verlassen. Wir wollen eigentlich heraus aus unseren unbefriedigenden Gewohnheiten. Wir wollen loskommen von schlechten Bindungen. Wir möchten so gern vieles in unserem Leben anders machen. Aber wir sind nicht bereit, unser bisheriges, selbstgebautes Lebensschiff zu verlassen. Ganz gleich, ob die Wellen hoch oder niedrig sind. Wir trauen uns nicht, weil wir Angst haben, nasse Füße zu bekommen. Angst haben vor uns selber. Und Angst haben vor den anderen, was die wohl denken, wenn wir ernst machen mit diesem Jesus. Wir treffen darum keine eindeutigen Entscheidungen. Wir legen uns am liebsten nicht fest. Solange wir aber nicht ganz auf Jesus zugehen, können wir auch nicht erfahren, ob er wirklich hält, was er verspricht. Petrus, der das Boot verlässt und mit beiden Beinen auf dem Wasser steht, ist eine echte Herausforderung an uns. Wir sind gefragt, ob wir diese Herausforderung annehmen, hingehen zu Jesus oder so weiterleben wie bisher. Zu mancherlei Dingen kann der Mensch gezwungen werden. Vieles mag er widerwillig tun. Aber glauben kann er nur, wenn er will. Eine wichtige Entscheidung ist immer eine Sache des Mutes. Es ist aber noch unvergleichlich mehr Sache des Mutes, sich letztlich auf nichts in der Welt zu verlassen, sondern sich sozusagen durch alles hindurch auf Gott, auf Jesus einzulassen. Ich kann Kontakt mit einer Gruppe von Christen haben und muss dadurch trotzdem keinen einzigen Schritt auf Jesus Christus zugehen. Ein milieubedingter, ein einfach aus der Kindheit mitgeschleppter Glaube ist nicht der Glaube, den Jesus meint. Albert Schweitzer sagte, wer in einer Garage geboren wird, ist deshalb noch längst kein Auto. Ich kann ab und zu die Bibel lesen und mir schöne, erbauliche Gedanken darüber machen und muss deshalb noch längst nicht Jesus Christus wirklich begegnen wollen. Ich kann mich meinen Nachbarn gegenüber als frommer Mensch ausgeben und muss trotzdem nichts wirklich mit Jesus Christus zu tun haben wollen. Dazu passt folgende Geschichte. Ein Mann parkte sein Auto vor einem Supermarkt. Als er zurückkam, sah er, dass der ganze Kühler eingedrückt war, fand aber keine Spur von dem Auto, das den Schaden verursacht hatte. Er wollte die Hoffnung schon aufgeben, da bemerkte er ein unter den Scheibenwischer geklemmtes Papier. Als er es öffnete, fand er folgende Mitteilung. Während ich diesen Zettel für Sie schreibe, beobachten mich mindestens 16 Leute. Sie glauben, ich gebe Ihnen meinen Namen und meine Adresse. Gerade das tue ich aber nicht. Verstehen Sie? Wie oft deckt sich bei Menschen der Augenschein nicht mit ihrer tatsächlichen Denk- und Handlungsweise? Und es gibt heutzutage auch in der Christenheit so viele fromme Lebensformen, die sich deshalb nur innerhalb des Bootes abspielen, weil sie nicht auf die wirkliche Begegnung mit Jesus hinzielen. Und innerhalb des Bootes bei den dort versammelten Jüngern herrschte ja bekanntlich die Angst, Grauen, ein Gespenst, ein Mann auf dem Wasser. Das darf doch nicht wahr sein. Das hat es doch noch nie gegeben. Denken wir nicht auch oft so? Was ich nicht verstehe, kann keine Wirklichkeit sein. Doch zur Wirklichkeit unserer menschlichen Existenz gehört mehr. Eben auch die Wirklichkeit, dass Gott zum Beispiel Kontakt mit uns durch die Bibel und das Gebet aufnehmen will. So kann ich seine Nähe tatsächlich beim Bibellesen verspüren und merken, wie er zu mir spricht. Ich muss mich nur darauf einlassen. Jesus sagt, bittet, so wird euch gegeben, suchet, so werdet ihr finden, klopfet an, so wird euch aufgetan. Denn wer da bittet, der empfängt, und wer da sucht, der findet, und wer da anklopft, dem wird aufgetan. Und weiter sagt Jesus, darum, wer diese meine Rede hört und tut sie, der gleicht einem klugen Mann, der sein Haus auf Fels baute. Als nun ein Platzregen fiel und die Wasser kamen und die Winde wehten und stießen an das Haus, fiel es doch nicht ein, denn es war auf Fels gegründet. Und wer diese meine Rede hört und tut sie nicht, der gleicht einem törichten Mann, der sein Haus auf Sand baute. Als nun ein Platzregen fiel und die Wasser kamen und die Winde wehten und stießen an das Haus, da fiel es ein, und sein Fall war groß. So Jesus. Es geht also darum, das zu tun, was Jesus gesagt hat, und abzuwarten, was dabei herauskommt. Und wenn einmal ein erster Schritt geschehen ist, wird sich der Weg für weitere Schritte öffnen. Nun gibt es aber auch Menschen, die den ersten Schritt zwar getan haben, sich aber seitdem beruhigt in den Sessel der Selbstgenügsamkeit zurücklehnen und die Hände im Schoß liegen haben. Doch die Erfahrung des Petrus lehrt, auch wenn der erste Schritt getan ist, wird der zweite nicht selbstverständlich. Petrus geht ja nur so lange auf dem Wasser, wie er Jesus im Blick behält. Und er sinkt in dem Augenblick, in dem er auf die Wellen schaut und von Jesus wegsieht. Wir werden immer im Leben von irgendwelchen Wellen bedroht sein. Und wir Christen brauchen auch nicht zu verschweigen, dass wir dort versagen, wo wir uns nicht mehr auf Jesus verlassen, sondern mehr mit irgendwelchen Mächten rechnen oder unserer eigenen Kraft vertrauen. Petrus sinkt ja nicht ein, weil er kein Selbstvertrauen mehr hat, sondern weil er in diesem Moment von Jesus wegsieht auf die Wellen. Aus dieser Geschichte können wir lernen, was Glauben an Jesus heißt. Auf Jesus sehen und damit rechnen, dass er stärker ist als wir selbst, stärker ist als andere Menschen und stärker als alle uns bedrohenden Mächte. Im Einzelnen sieht das so aus. Wer sich auf Jesus einlässt, erkennt, dass er nicht mehr nur auf sich selber angewiesen ist. Wer dann im Alltag seine christliche Überzeugung mit Worten und Taten bekennen will, aber hin und wieder scheitert, der kann wie Petrus beten: Herr, hilf mir. Und wer mit der Schuld seines Lebens nicht fertig wird, der kann auch wie Petrus beten: Herr, hilf mir. Und eben, wer heute heraus will aus seinen unbefriedigenden Lebensgewohnheiten und mit Jesus ein anderes, ein neues Leben anfangen möchte, der kann auch wie Petrus beten: Herr, hilf mir. Wer so betet, kann dann auch die Frage Jesu ertragen: Warum hast du gezweifelt? Wenn Jesus uns anspricht auf unseren mangelnden Glauben, wenn Sie heute gespürt haben, dass er Sie auf Ihrem mangelnden Glauben anspricht, dann tut Jesus das ja nicht, um Sie in Ihrem Versagen bloßzustellen, sondern er will Ihr Vertrauen gewinnen. Er will Sie gewinnen für Gott, weil es aus seiner Sicht kein besseres Leben gibt. Die Geschichte, die Matthäus berichtet, schließt ja mit dem Bekenntnis der Bootsinsassen zu Jesus: Du bist wirklich Gottes Sohn. Wer den Schritt zu Jesus wagt, gewinnt ein unvergleichliches Leben. Nicht ohne Wind und Wellen, aber an der Seite des Herrn, der uns sicher in der Hand hält, innerhalb und außerhalb des Bootes.

Gott, ich kann nicht glauben. Mit diesem Thema beschäftigte sich in der vergangenen halben Stunde Udo Fachauswahl Solms-Kröffelbach. Diese Sendung neigt sich ihrem Ende zu. Wir bedanken uns recht herzlich fürs Zuhören und sagen: Gott befohlen.

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1: Ich möchte Sie mitnehmen auf eine rasante Reise mit Ihren Gedanken. Möglicherweise haben Sie schon selber in der Raketenkamera gesessen, die sich Werbefachleute ausgedacht haben. Achtung, wir starten weit draußen im Weltraum. Vor uns die Weltkugel. Schön, blau, ein Juwel im dunklen Weltall. Mit atemberaubender Geschwindigkeit jagen wir auf die Erde zu. Im Visier unserer Kamera taucht eine große Stadt auf. Immer schneller, immer tiefer sinken wir an Hochhausfassaden vorbei, bis wir auf einem freien Feld, von weitem noch, ein Fahrzeug erkennen. Unser freier Fall in die Tiefe stoppt. Jetzt sehen wir ein ruhig daherfahrendes Auto in herrlicher Landschaft. Auf die Automarke kommt es mir jetzt nicht drauf an. Wenn ich diesen Werbefilm sehe, dann denke ich, was für ein Perspektivenwechsel. Von ganz weit entfernt plötzlich ein Detail, eine Winzigkeit erkennen können. Und ich ahne, dass Gott eine ähnliche Perspektive hat, ganz ohne Kamera. Er hat alles im Blick und erkennt noch Einzelheiten, Kleinigkeiten, einen einzigen Menschen. Des Herrn Augen schauen alle Lande, so ist im alttestamentlichen Buch der Chronik zu lesen, dass er stärke, die mit ganzem Herzen bei ihm sind. Das klingt ja förmlich nach Vitamin B. Ist ein Mensch fromm, gut und gottgehorsam, dann kriegt er auch was dafür, nämlich Gottes Zuwendung und Liebe. Aber das kann nicht stimmen, denn Gott sieht alles und jeden. Und das ist es ja gerade, der Zustand der Welt, die Menschen im Krieg miteinander und mit sich selbst, bekümmern Gott von Herzen. Und diejenigen, die Gottes Liebe erfahren haben, sind genauso traurig über den desolaten Zustand der Welt und können ihn nicht ändern. Deshalb sucht Gott gerade die Menschen, die mit ihrem Leben an ihm hängen, um sie zu stärken. Christen sind die Kanäle, durch die Gott helfen will, Frieden, Vergebung, Versöhnung und Liebe in diese Welt zu bringen. Wenn Sie also in Gottes Namen dabei mitmachen, dann gibt er Ihnen und mir auch Kraft dazu.

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1: Willkommen bei den Gedanken zum Sonntag hier im ERF. Mein Name ist Anne Geier, schön, dass Sie eingeschaltet haben. Ein guter Verwalter weiß, was ihm anvertraut ist, muss er sorgfältig behandeln, pflegen und verwahren. Ob ein Hausmeister, der ein Gebäude betreut, ein Geschäftsführer, der die Firma eines Eigentümers leitet, oder ein Museumsdirektor, der die Kunstwerke nicht besitzt, aber gewissenhaft und pfleglich behandelt. Überall gilt, mit Verantwortung wächst auch die Rechenschaft. Ein ganz alltägliches Prinzip, das uns ständig begegnet. Wer viel Verantwortung übernimmt, von dem erwarten wir auch viel. Nicht um ihn unter Druck zu setzen, sondern weil ihm Vertrauen geschenkt wurde. Genau diesen Gedanken greift Jesus in unserem Wochenvers auf und weitet ihn auf unser ganzes Leben aus. Denn auch unsere Zeit, unsere Begabungen, unsere Möglichkeiten und unser Einfluss sind letztlich nicht nur unser Besitz, sondern Gottes anvertraute Gaben. Jesus sagt in Lukas 12, Vers 48, »Wem viel gegeben ist, bei dem wird man viel suchen, und wem viel anvertraut ist, von dem wird man umso mehr fordern.« Das klingt ganz schön herausfordernd. Zugleich zeigt der Vers aber auch, wie ernst Gott unser Leben nimmt. Dass es letztlich nicht unser Eigentum ist, sondern ein anvertrautes Gut und Geschenk von Gott. Über unseren Wochenvers wollen wir gleich eingehender nachdenken. Zunächst hören wir Anja Lehmann mit dem Lied »Du bist gut«.

0: Vertrauen und Verantwortung gehören zusammen. Das erleben wir schon als Kinder. Wer zuverlässig ist, bekommt mehr Freiheiten. Wer mit einer Aufgabe sorgfältig umgeht, dem traut man auch die nächste zu. Verantwortung ist also kein Ausdruck von Misstrauen, sondern von Vertrauen. Auch Jesus spricht in unserem Wochenvers von Verantwortung, die aus Vertrauen erwächst, wenn er sagt: Wem viel gegeben ist, bei dem wird man viel suchen, und wem viel anvertraut ist, von dem wird man umso mehr fordern. Wie dieses Prinzip im Alltag funktioniert und was es mit unserem Leben vor Gott zu tun hat, darüber hat sich Dietmar Bauer Gedanken gemacht. Seinen Beitrag mit dem Titel Verantwortung liest Johannes Osenberg.
1: Verantwortung von Dietmar Bauer. In einer Vorlesung für Sozialpädagogikstudenten ging es einmal um das Thema Verantwortung und Kontrolle. Der Dozent selbst war ein jugendlicher Typ, Ende 20. Er erinnerte eher an einen Discjockey auf einer Rave-Veranstaltung als an einen erfahrenen Leiter einer Kinderheimgruppe. Er erklärte uns, wozu ihm Kontrolle dient. Durch sie findet er heraus, ob sich seine Kids im Heim in ihrer Verantwortung bewähren. Ist das der Fall, wird ihnen mehr Verantwortung übertragen. Das bedeutet auch, mehr Freiheiten zu bekommen als unbewährte Kinder. Ein Beispiel: Ein Kind besitzt ein Taschenmesser. Das Messer wird vorläufig im Erzieherbüro aufbewahrt und wird nur bei Bedarf ausgehändigt. Bewährt sich das Kind nun im Umgang mit dem Messer, so dass es nicht an Möbeln damit herumschnitzt oder andere Kinder damit bedroht, darf es sein Taschenmesser bei sich im Zimmer aufbewahren. Tut es das nicht, wird ihm sogar seine bisherige Freiheit gekürzt. Es folgt Taschenmesserverbot. Auf dieses Prinzip der Verantwortung stoßen wir überall, angefangen vom Zimmer aufräumen bis hin zum Autofahren. Der Wochenvers sagt uns, dass auch Gott das Prinzip der Verantwortung anwendet. Er ist ja schließlich dessen Erfinder. Gott hat Ihnen und mir vieles anvertraut. Dies sind materielle Dinge wie Immobilien und Konsumgüter, aber auch nicht materielle Dinge wie Beziehungen und Intelligenz. Unsere Aufgabe ist es, all das treuhänderisch für Gott zu verwalten. Wie? Das sagt er uns in der Bibel. Menschen, die sich in diesem Leben bewähren, erwartet eine mit Freude erfüllte Zukunft bei Gott. Dort wird ihnen noch mehr anvertraut werden. Inwieweit sind sie sich ihrer Verantwortung vor Gott bewusst? Werden sie ein treuer Diener Gottes? Es lohnt sich.

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0: Was gehört eigentlich wirklich uns? Diese Frage stellt sich oft erst dann, wenn wir etwas teilen oder hergeben sollen. Denn Besitz vermittelt Sicherheit. Loszulassen fällt uns dagegen meist schwer. Doch Jesus lenkt unseren Blick in eine andere Richtung. In unserem Wochenvers aus Lukas 12, Vers 48 sagt er: Wem viel gegeben ist, bei dem wird man viel suchen. Und wem viel anvertraut ist, von dem wird man umso mehr fordern. Unsere Gaben und unser Besitz sind nicht nur zum Eigennutz da. Sie sind uns anvertraut, damit wir damit Gutes tun. Wie befreiend das aussehen kann, zeigt das Beispiel eines Mannes aus der ersten christlichen Gemeinde, von dem uns die Apostelgeschichte erzählt: Barnabas. Warum uns sein Umgang mit Eigentum bis heute herausfordert, darüber spricht jetzt Ulrich Ahrens in seinem Beitrag »Eigentum verpflichtet«.
1: Eigentum verpflichtet. In der Apostelgeschichte Kapitel 4, Vers 36 bis 37 steht: Barnabas, das heißt übersetzt Sohn des Trostes, ein Levit aus Zypern gebürtig, der hatte einen Acker und verkaufte ihn und brachte das Geld und legte es den Aposteln zu Füßen. An dieser Stelle wird zum ersten Mal in der Apostelgeschichte der Barnabas erwähnt. Später war er ein bewährter Mitstreiter des Apostels Paulus und in der Ausbreitung des Evangeliums mittätig. Als gebürtiger Levit war er tief verwurzelt im jüdischen Glauben, aber dann war er doch Jesus begegnet. Wo und wie das bei ihm geschah, erfahren wir nicht. Es mag sein, dass ihn das Miteinander der ersten Christen angesprochen und überzeugt hatte. Dieses Miteinander war gekennzeichnet von einer erstaunlichen Liebe zueinander. Es wird im selben Kapitel der Apostelgeschichte so beschrieben: Auch nicht einer sagte von seinen Gütern, dass sie sein wären, sondern es war ihnen alles gemeinsam. Das war keine von oben verordnete Gütergemeinschaft oder gar eine Art von Vergesellschaftung allen Eigentums, sondern die durch Jesus geweckte Liebe zu Gott und zu den anderen Christen ließ sie alle einfach wahrnehmen, was der andere brauchte. Ihren Besitz verstanden sie schlicht als ihnen von Gott anvertrautes Gut, um damit anderen zu dienen. Wir sind in unserer Zeit so ziemlich stark auf uns selbst bezogen. Was ich besitze, das ist natürlich das meine, darüber verfüge ich auch ganz allein, da hat mir niemand reinzureden. Ganz anders die Christen damals und in ihrer Gemeinschaft der Barnabas. Sie fragten: Wie kann ich dienen? Sie hatten doch erlebt, dass Jesus ihnen gedient hatte mit seinem Leiden und Sterben. Sie hatten erfahren, durch das Vertrauen zu Jesus ganz frei zu werden und eine ewige Hoffnung zu empfangen. Darum nun sahen sie sich gerufen zum Dienst für den anderen, mit dem, was ihnen anvertraut war. Das ist überhaupt kein Widerspruch dazu, dass ich etwa auch genießen dürfe, was mir gehört, dass ich mich freuen dürfe an dem, was ich empfangen konnte an irdischen Gaben. Gott gibt gerne große Gaben, ach, dass wir Armen nur so kleine Herzen haben. So haben wir es in der Jugendgruppe mit lauter Stimme gesungen. Das ist wahr. Gott versorgt uns gerne. Aber er stellt uns auch in die Verantwortung, mit dem, was er uns zukommen lässt, zu dienen. Barnabas ist durch sein Verhalten sicher kein armer Mann geworden, aber er hatte verstanden, dass er zum Dienst berufen war. Zum Dienst mit seinem Eigentum, wie auch mit seinem ganzen Leben, das er ebenfalls Jesus zur Verfügung stellte. Sein Beispiel mag bei uns Schule machen, indem wir überlegen, wo und wie wir heute dienen könnten mit dem, was uns anvertraut ist. Wenn es stimmt, dass Barnabas erst durch dies Verhalten der ersten Christen zu Jesus selbst hingezogen wurde, ahnen wir vielleicht, welch große Dimension solch ein Dienst in unserer Zeit bekommt.

In unserem Wochenvers sagt Jesus: Wem viel gegeben ist, bei dem wird man viel suchen. Und wem viel anvertraut ist, von dem wird man umso mehr fordern. Man kann diese Worte schnell als Last empfinden. Stellt Gott nicht zu hohe Anforderungen an uns Menschen? Blicken wir auf Jesus selbst, sehen wir, dass er selbst seine Worte gelebt hat. Denn niemanden ist mehr anvertraut worden als ihm, den Sohn Gottes. Er ließ sich nicht dienen, sondern kam, um zu dienen. Er richtete Menschen auf, befreite sie von Schmerzen, Leid und Dämonen und gab am Ende sogar sein Leben für uns. Jesus fordert also nichts von uns, was er selbst nicht vorgelebt hätte. Gott gibt uns nicht Verantwortung, um uns zu überfordern, sondern weil er uns vertraut. Zeit, Begabungen, Besitz und Beziehungen, all das sind Gaben aus seiner Hand. Sie entfalten ihren eigentlichen Wert erst dann, wenn wir sie nicht nur für uns behalten, sondern mit ihnen anderen dienen. So wird der Wochenvers nicht zu einer Drohung, sondern zu einer Einladung. Wer viel empfangen hat, darf viel weitergeben. Und wer dabei auf Jesus schaut, wird entdecken, er fordert nie, ohne zugleich die Kraft dazu zu schenken. Die besten Verwalter sind die, die in der Nähe ihres Herrn bleiben.

0: Wem viel gegeben ist, bei dem wird man viel suchen. Und wem viel anvertraut ist, von dem wird man umso mehr fordern. So sagt Jesus es in unserem Wochenvers aus Lukas 12, Vers 48. Was also machen wir mit dem, das Gott uns anvertraut hat? Jesus selbst gibt auf diese Frage Antwort. Er erzählt das Gleichnis von einem treuen und einem untreuen Verwalter. Dabei macht er deutlich, entscheidend ist nicht, wann der Herr wiederkommt, sondern ob er seine Menschen treu bei der Arbeit findet. Ulrich Pazzani nimmt uns jetzt mit hinein in das Gleichnis und zeigt ganz praktisch, was es heißt, mit dem, was Gott uns anvertraut hat, verantwortlich zu leben.
1: Herzlich willkommen. Wir lesen die Bibel. Heute Matthäus Evangelium Kapitel 24, die Verse 45 bis 51. Jesus hat darüber geredet, dass die Welt auf sein Kommen, auf sein Wiederkommen zuläuft, auf das Gericht, die Veränderung neuen Welt und was es bedeutet, wach zu sein und darauf zu warten. Ja, was bedeutet das? Was bedeutet das praktisch fürs alltägliche Leben? Und er schließt diese große Rede im Kapitel 24 des Matthäus-Evangeliums mit einem sehr hilfreichen, klaren, plastischen Bild. Wir lesen. Wer ist nun der treue und kluge Knecht, den der Herr über seine Leute gesetzt hat, damit er ihnen zur rechten Zeit zu essen gebe? Selig ist der Knecht, den sein Herr, wenn er kommt, das tun sieht. Wahrlich, ich sage euch, er wird ihn über alle seine Güter setzen. Wenn aber jener als ein böser Knecht in seinem Herzen sagt, mein Herr kommt noch lange nicht, und fängt an, seine Mitknechte zu schlagen, isst und trinkt mit den Betrunkenen, dann wird der Herr dieses Knechtes kommen an einem Tage, an dem er es nicht erwartet, und zu einer Stunde, die er nicht kennt. Und er wird ihn in Stücke hauen lassen und ihm sein Teil geben bei den Heuchlern. Da wird sein Heulen und Zähne klappern. Wie sieht jemand aus, der auf das Kommen von Jesus wartet? Jesus sagt, entweder oder. Der ist entweder ein kluger und treuer Knecht, Mitarbeiter, oder er ist ein böser Knecht. Was ist ein kluger und ein treuer Knecht? Hier heißt es ganz klar, der wird den Leuten zur rechten Zeit geben, was sie zum Leben brauchen. Also, der Herr hat sie über seine Leute gesetzt. Das Bild ist auf Gott. Ihm gehört die Welt. Das sind seine Menschen. Jesus ruft insbesondere sich Leute in die Nachfolge, bildet seine Gemeinde. Man kann das jetzt enger oder weiter sehen, jedenfalls. Das ist die Erwartung. Er gibt uns eine Aufgabe und er möchte, dass wir den geliebten Menschen Gottes zur rechten Zeit das geben, was sie zum Leben brauchen, die Speise. Was ist das? Gut, es gibt Situationen, in denen das wirklich da um Essen und Trinken geht. Menschen, die sonst verhungern. Auch in der Familie, ganz schlicht und einfach das tun, dass eine Familie ernährt wird und leben kann. Das ist Zukunftsarbeit. Aber nun weiß jeder von uns, dass, was Jesus auch gesagt hat, dass der Mensch nicht vom Brot allein lebt. Wir brauchen auch mehr. Da gibt es rein menschlich gesehen Dinge, die wir brauchen. Wir brauchen die Zuwendung, wir brauchen gute Gespräche, wir brauchen einen Rat. Einsame brauchen einen Besuch, Hilflose brauchen eine Hilfe, eine ganz praktische Hilfe. Medizinisch oder im Sozialen oder beruflich oder wo auch immer, in Wort und in Tat. Und dann gehört zu den Nahrungsmitteln, die wir brauchen zum Leben, das Wort Gottes, dass Gott redet. Denn so sind wir geschaffen. Wir sind geschaffen als Ebenbilder Gottes, die ganz und gar im Gegenüber zu Gott leben, also darauf angewiesen sind, dass Gott in unser Leben hineinredet, wir das hören und Antwort geben können und dadurch unser Leben Orientierung bekommt und Kraft bekommt. So, das ist Brot des Lebens, wie Jesus das nennt. Und das will er uns geben. Und er sagt, gut, dazu habe ich jetzt meine Leute berufen. Das ist euer Lebenssinn. Macht keine falschen Unterschiede. Die Leute brauchen richtig Nahrung, Essen und Trinken. Wir brauchen die ganzen praktischen Hilfen, die zum Leben notwendig sind. Wir sind aufeinander angewiesen. Aber es reicht nicht, dass einer fit wie Turnschuh ist und vollen Magen hat. Wenn er von Gott getrennt ist, geht er in Ewigkeit verloren und sein Leben wird schon in dieser Zeit vor die Wand gehen. Also gebt ihnen das Brot des Lebens. Erzählt ihnen von Jesus. Sagt ihnen, dass das Wort Gottes in der Bibel die Speise ist, die unsere Seele, die unser Leben nährt und uns Kraft gibt, Tag für Tag, dass wir in diesem oft herrschenden Wirrwarr, auch angstmachenden Situationen den Kurs finden, die Wegweisung haben, die Kraft und den Lebensmut bekommen. Also das erwartet er, dass wir zu der Zeit, wo die Leute es brauchen, jedem das geben, was er braucht. So, Jesus erwartet also nicht Leute, die irgendwelche Zukunftsspekulationen pflegen, im Sessel sitzen, die Augen verdrehen oder schließen oder wer weiß was und rumschwärmen, sondern er braucht Hoffnungsarbeiter. Das ist das entsprechende Leben. Wenn wir begreifen, dass Jesus kommt, und wenn wir offene Ohren haben dafür, wie er sagt, ja, das geht rauf und runter. Es gibt auch Entwicklungen, wo sich das Böse ausschwitzt und eine Eskalation hat in Kriegen und Kriegsgeschrei, in Hass und Verfolgung, in Lüge und Betrug auch im religiösen Bereich. Seid wachsam, seid aufs Ziel ausgerichtet. Das alles führt dazu, dass wir tüchtige, nüchterne, kluge Leute werden, die anpacken. Er will uns bei der Arbeit finden, schlicht und einfach. Wir wissen nicht, wann er kommt. Immer und immer wieder sagt er es hier, auch hier wieder. Wir wissen die Stunde nicht. Und es ist absolut nicht sinnvoll, darum zu spekulieren, weil es führt das Spekulieren ja dazu, dass man sagt, also noch Zeit, kommt nicht drauf an. Das ist der böse Knecht hier. Der sagt, ach, das ist noch lange. Da brauchen wir uns jetzt nicht aufzuregen. Diese Erwartungslosigkeit, sagt Jesus, führt dazu, dass man miteinander gewalttätig umgeht und dass man egoistisch lebt. Er isst und trinkt mit dem Betrunkenen. Da geht es jetzt nicht mehr ums ganz normale Nahrungsmittel aufnehmen, sondern da geht es jetzt um die Fresserei, um Genießen auf Kosten der anderen. Das kann ich mir leisten, sagen. Keine Verantwortung zu geben. Merkwürdig, es ist ja eigentlich hier in diesem Bild jemand, der im Grunde auch damit rechnet, dass er mal irgendwann Verantwortung geben muss. Also wenn ich das mal so ohne Bild sagen soll, das sind so Leute, die sagen, natürlich glaube ich auch irgendwo an Gott und vielleicht müssen wir auch irgendwo mal einer höheren Macht Verantwortung geben. So, aber alles wird alles nicht so heiß gegessen wie gekocht. Ne? Das heißt, jetzt lebe ich erstmal so, wie es mir passt. Und das ist ja die Lebensweise, die wir lieben. Wir sagen heute, das Wichtigste ist, dass der Mensch selbstbestimmt lebt. Und wer möchte das nicht? Aber selbstbestimmt leben heißt in der Konsequenz, ich bin mein eigener Herr. Und ich bin eigentlich nur mir verantwortlich. Und niemand kann mir reinreden. Da sagt Jesus, pass mal auf. Zum Schluss wirst du mir Verantwortung geben. Das ist nicht klug. Es ist nicht klug, wie du lebst. Ich weiß, dass das heute niemandem gefällt. Denn wir wollen nur alle gekitzelt werden und sagen, wir sind ja autonome Menschen, selbstbestimmt leben. Das ist alles das Allerwichtigste. Nein, sagt Jesus, komm, folge mir nach. Da begreife ich, dass das eine Umkehr ist. Und vielleicht spüren Sie das auch. Das ist nicht nur einfach eine Befriedigung unserer spirituellen Bedürfnisse, die wir haben, dass das Leben reicher wird, dass man nicht nur materialistisch lebt, sondern dass man auch was Religiöses hat da, sondern das ist Umkehr. Und sagen, ja, ich habe begriffen, ich bin nicht mein eigener Herr, ich bin geschaffen, Gott ist mein Eigentümer, er ist meines Lebens, ich bin der Geschäftsführer, ich bin verantwortlich und ich darf als ein Kind aus seiner Kraft leben. Und das will ich auch tun. Diese Entscheidung ist durchaus eine Umkehr, eine Kehrtwendung 180 Grad, eine Entscheidung. Wenn Sie das in Ihrem Leben noch nicht geklärt haben, dann bitte ich Sie, das zu tun. Und lesen Sie dieses Wort von Jesus, das dann auch so scharf endet mit dem Gericht. Ja, Jesus sagt, es ist keine Spielerei, es ist nicht die Beliebigkeit. Es gibt auch ein Gericht und ein zu spät. Also hören Sie diesen Lockruf zum hoffnungsvollen Leben, das auch eine Wohltat ist für die Menschen, mit denen wir leben. Ich möchte Gott danken dafür, dass er uns eine solche Perspektive gibt. Danke, Herr, dass du lebst, dass du auferstanden bist und wiederkommen wirst und dass du unser Leben mit Hoffnung füllst, sodass wir heute Hoffnungsarbeiter sein können. Amen.

Wem viel gegeben ist, bei dem wird man viel suchen. Und wem viel anvertraut ist, von dem wird man umso mehr fordern. So lautet der Vers, der über der kommenden Woche steht. Was Jesus hier sagt, ist keine Aufforderung dazu, möglichst viel zu leisten. Er möchte, dass wir treu mit dem umgehen, was er uns anvertraut hat. Ich wünsche Ihnen für die kommende Woche offene Augen für die Gaben, die Gott Ihnen geschenkt hat, und den Mut, diese mit Freude und Liebe auch für andere einzusetzen, damit durch Ihr Leben etwas von Gottes Güte und Gnade sichtbar wird. Damit sind wir am Ende dieser Sendung angelangt. Nächste Woche zur gleichen Sendezeit hören Sie hier im ERF Süd dann eine neue Ausgabe der Gedanken zum Sonntag zum aktuellen Wochenvers. Bis dahin ist unser Hörerservice bei Fragen oder Anregungen gerne für Sie da. Adresse und Telefonnummer erfahren Sie im Anschluss an diese Sendung. Um Gottes Gaben an uns und unsere Verantwortung, gut mit ihnen umzugehen, geht es auch im abschließenden Lied. Der Conspirito-Chor singt »Gott gab uns Atem«. Damit verabschiede ich mich und wünsche Ihnen Gottes Segen für die neue Woche. Ihre Anne Geier.

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1: Wir hören aus dem Alten Testament den Psalm 53.
2: Die Toren sprechen in ihrem Herzen: Es ist kein Gott. Sie taugen nichts. Ihr Freveln ist ein Greuel. Da ist keiner, der Gutes tut. Gott schaut vom Himmel auf die Menschenkinder, dass er sehe, ob jemand klug sei und nach Gott frage. Aber sie sind alle abgefallen und allesamt verdorben. Da ist keiner, der Gutes tut, auch nicht einer. Wollen denn die Übeltäter sich nichts sagen lassen, die mein Volk fressen, dass sie sich nähren, Gott aber rufen sie nicht an? Sie fürchten sich da, wo nichts zu fürchten ist? Doch Gott zerstreut die Gebeine derer, die dich bedrängen. Du machst sie zu Schanden, denn Gott hat sie verworfen. Ach, dass die Hilfe aus Zion über Israel käme und Gott sein gefangenes Volk erlöste! So würde Jakob sich freuen und Israel fröhlich sein.
1: Das war der Bibeltext für den heutigen Tag, entnommen aus der großen Hörbibel mit freundlicher Genehmigung der Deutschen Bibelgesellschaft. Hier noch einmal die Bibelstelle. Psalm 53. Gedanken dazu kommen jetzt von Christiane Meyer aus Köln.
3: Als Karfreitag, einem der höchsten Feiertage der Christen, nur eine Handvoll Menschen im Gottesdienst war, da war ich erschüttert und habe an die Worte aus Psalm 53 gedacht. Gott schaut vom Himmel auf die Menschenkinder, ob jemand klug sei und nach Gott frage. Ich erlebe das immer wieder. Kaum noch Menschen fragen nach Gott. Immer mehr Menschen wenden sich ab, orientieren sich an anderen.